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1: Im Studio ist Theresa Eder. Es ist 3 Uhr. Bei Finanz Online gibt es seit Jahresbeginn die Möglichkeit, sich durch eine Vertrauensperson vertreten zu lassen. Und Julia D'Agostino, das Angebot wird gut angenommen.
2: Schon über 21.000 Mal wurde diese sogenannte unentgeltliche Vertretung eingereicht. Das Service richtet sich vor allem an ältere Menschen oder an all jene, die Unterstützung brauchen bei digitalen Amtswegen bzw. die keine ID Austria installiert haben. Mit dem Vertretungsservice kann eine volljährige Person aus dem persönlichen Umfeld stellvertretend zum Beispiel digital Steuererklärungen einreichen oder Kontodaten ändern.
1: Drei Anrainer haben gestern in Enns im Bezirk Linz-Land einen Balkonbrand unter Kontrolle bringen können. Die Feuerwehr musste nur noch Nachlöscharbeiten durchführen. Verletzt worden ist niemand. In Finnland steht das weltweit erste Endlager für hochradioaktiven Atommüll kurz vor der Eröffnung. Martin Rauter berichtet.
3: In einem Tunnellabyrinth in hunderten Metern Tiefe sollen bald tausende Tonnen Atommüll versiegelt und vergraben für immer gelagert werden, sagt Geologe Tuomas Pere. Wir sind im Endlager Onkalo an der finnischen Westküste.
4: Die Isolation von der Zivilisation an der Oberfläche ist wichtig, wegen der starken Strahlung der Abfälle.
3: Es wird hunderttausende Jahre dauern, bis der Atommüll wirklich ungefährlich ist. Heißt aber auch, dass weiterhin ein Restrisiko besteht, selbst wenn der radioaktive Abfall unter der Erde liegt, sagt Juha Aroma von Greenpeace.
4: Wir sind vielleicht irgendwo in der Nähe einer Lösung, aber niemand auf der Welt ist auch nur annähernd dabei, dieses Problem zu beseitigen.
3: Es ist zu erwarten, dass die Behörde demnächst grünes Licht für das Endlager gibt. Menschen dürfen es dann nicht mehr betreten.
1: Und an der Copacabana in Rio de Janeiro klingt es in Kürze so. Der Grund, die Sängerin Shakira gibt ein Gratiskonzert am Strand in Brasilien. Die Show dauert über 2 Stunden, mehr als 2 Millionen Besucherinnen und Besucher werden erwartet. Solche Mega-Events haben in Rio inzwischen Tradition. 2025 ist Lady Gaga vor über 2 Millionen Menschen aufgetreten, ein Jahr zuvor Madonna vor etwa 1,6 Millionen Fans. Jetzt weiter zum Wetter mit Daniel Schlager.
5: Vergleichsweise kühl sind die kommenden Stunden. Dann steht uns heute aber der bisher wärmste Tag des Jahres bevor. Die Temperaturen erreichen 22 bis 29 Grad. Auch ein knapper 30er ist möglich. Selbst in 2000 Meter Höhe hat es heute um und über 10 Grad. Dazu gibt es wieder viel Sonne, meist nur dünne Wolken. Etwas dichter können die Wolken am Nachmittag aber in Vorarlberg und Tirol werden. Kurze Schauer entstehen, wenn überhaupt, nur vereinzelt und frühestens gegen Abend. Erst ab Dienstag werden Schauer dann von Westen her etwas wahrscheinlicher.
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1: Im Studio ist Theresa Eder. Es ist 4 Uhr. Für die Song Contest Woche in Wien planen derzeit 250 Sicherheitskräfte die Sicherheitsmaßnahmen in der Stadt. Zum Einsatz kommen neben zahlreichen zivilen und uniformierten Beamtinnen und Beamten auch Hightech-Geräte, wie Daniel Ammerhauser berichtet.
2: Zum Einsatz kommt etwa der Roboterhund Spot. Dieser soll in heiklen Aufklärungssituationen helfen, zum Beispiel bei verdächtigen Gegenständen. In der Luft werden Hubschrauber und Drohnen unterwegs sein, etwa für die Verfolgung und Suchen von möglichen Tätern. Auch zur Abwehr anderer Drohnen werden Geräte eingerichtet. Immer wieder käme es bei Großevents vor, dass die Polizei verdächtige Fluggeräte vom Himmel holen müsse. Im Einsatz werden auch Präzisionsschützen, Entschärfer, Personenschützer sowie Antiterror-Interventionsbeamte sein. Das soll alles im Hintergrund ablaufen, ohne dass Besuchende der verschiedenen Veranstaltungen es merken. Man betont, eine konkrete Bedrohung gebe es derzeit nicht.
1: In Hopfgarten im Brixental im Bezirk Kitzbühel ist gestern am Nachmittag ein 4-jähriger Bub von einem Pickup-LKW angefahren worden. Der 22 Jahre alte Lenker dürfte das Kind übersehen haben. Der Bub ist verletzt, mit dem Hubschrauber ins Spital gebracht worden. In Tirol machen sich wieder 80 Drohnenpiloten bereit, Rehkitze zu retten. Wolfgang Böhmer berichtet.
3: In den nächsten Tagen wird es mit den Flügen auch in Tirol losgehen. Meist werden da die Felder, die gemäht werden, in den frühen Morgenstunden mit Drohnen, mit Wärmebildkameras überflogen, um eben die im Gras versteckten Kitze zu retten. Im letzten Jahr gab es knapp 1000 derartige Einsätze auf einer Wiesenfläche von rund 10.000 Fußballfeldern. Und da haben die 80 Piloten doch fast 1200 Rehkitze gefunden. Finanziert wird die großteils auch freiwillige Arbeit, übrigens mit rund 20.000 Euro vom Land.
1: Wie vor kurzem bekannt geworden ist, beginnt das Formel-1-Rennen in Miami heute 3 Stunden früher als geplant. Start ist also schon um 19 Uhr unserer Zeit. Grund ist ein befürchtetes Unwetter zum ursprünglichen Rennbeginn. Abgesehen von der Startzeit bleibt aber alles andere gleich. Mercedes-Fahrer Kimi Antonelli steht auf der Pole-Position, neben ihm Max Verstappen im Red Bull. Dahinter folgen Charles Leclerc im Ferrari und Weltmeister Lando Norris im McLaren. Ja, und im Vergleich zu Miami in den USA soll das Wetter in Österreich ganz gut werden. Daniel Schlager.
4: Klar geht es durch die Nacht und zum Teil recht frisch. Die Tiefstwerte 3 bis 13 Grad, etwa im Lungau und im Mühl- und Waldviertel kann es vereinzelt auch frostig werden. Tagsüber wird es dann noch wärmer als zuletzt mit 22 bis 29 Grad, selbst ein 30er ist mit Föhn nicht ausgeschlossen. Dazu ist es meist sonnig und im Osten sehr windig. In Vorarlberg und Tirol scheint die Sonne aber nur zeitweise, im Laufe des Tages ziehen hier manchmal auch dichtere Wolken durch. Auch die neue Woche beginnt dann größtenteils warm und zeitweise sonnig.
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1: Am Mikrofon Martin Balder. Um die Pressefreiheit ist es laut Reporter ohne Grenzen weltweit so schlecht bestellt wie noch nie seit 25 Jahren. So lange veröffentlicht die Organisation bereits ihren jährlichen Bericht. Ihr Fazit zum heutigen Tag der Pressefreiheit: Kritischer Journalismus wird zunehmend kriminalisiert, auch in Demokratien. In mehr als der Hälfte der Länder ist die Situation aktuell problematisch. 2022 waren es nur 13%. Vorzeigeländer gäbe es nur noch wenige. Mehr von Theresa Kulowitsch.
2: Die nordischen Länder, allen voran Norwegen, die Niederlande und Estland, sind weiterhin Musterschüler in Sachen Pressefreiheit. Das hat stark mit der Transparenz der Behörden zu tun. Stichwort der gläserne Staat. Insgesamt 7 Ländern stellt der Bericht ein gutes Zeugnis aus. Demgegenüber stehen 137 Länder mit problematischer bis sehr schlechter Lage. Die interessanteste Beobachtung hierbei: Katar liegt mit Platz 75 vor Griechenland auf Platz 86. Die USA, die sind derzeit auf Platz 64. In den vergangenen 3 Jahren wurden 19 Plätze eingebüßt. Begründet unter anderem durch die Angriffe auf unabhängige Medien durch US-Präsident Trump und seiner Regierung. Und auch damit, dass die Finanzierung für unabhängige Medienhäuser gezielt zurückgezogen wurde. Allein 19 Plätze in diesem Jahr und damit am stärksten abgerutscht ist EU-Beitrittskandidat Georgien, das sich mit seinem Mediengesetz an Russland orientiert hat.
1: Die USA werden laut Präsident Donald Trump noch mehr Soldaten aus Deutschland abziehen als bisher angekündigt. Wir werden unsere Truppenpräsenz deutlich stärker reduzieren und zwar um weit mehr als 5000 Soldaten, so Trump vor Journalisten. Das Pentagon hatte am Freitag erklärt, binnen 12 Monaten rund 5000 ihrer 35.000 Soldaten in Deutschland abzuziehen. In der armenischen Hauptstadt Erevan kommen heute Abend die Staats- und Regierungsspitzen von mehr als 40 europäischen Ländern zusammen. Bei dem Gipfeltreffen der Europäischen Politischen Gemeinschaft soll über die Kriege in der Ukraine und im Iran beraten werden. Mit dem kanadischen Premierminister Mark Carney wird erstmals auch ein nicht-europäischer Regierungschef teilnehmen. Jordanien hat in Syrien mehrere Luftangriffe auf Standorte von Waffen- und Drogenschmugglern durchgeführt. Die Armee sprach von einem Abschreckungseinsatz. Seit dem Sturz des syrischen Machthabers Bashar al-Assad kämpfen die Nachbarstaaten verstärkt gegen Drogenhändlerringe. Syrien ist einer der größten Produzenten des Aufputschmittels Captagon in der Region. Das waren die Nachrichten mit Martin Walder. Und nun zum Wetter.
3: Das Hochdruckgebiet Winfried hat uns gestern den bisher wärmsten Tag des Jahres gebracht mit 27,6 Grad in Innsbruck. Allerdings wird dieser Jahresrekord nicht lange halten, denn bereits heute Nachmittag werden es 22 bis 29 Grad. Am Alpennordrand vom Salzachtal über das Salzkammergut bis ins Mostviertel wird vielleicht sogar die 30 Grad Marke geknackt. Jetzt in der Früh ist es aber noch frisch. Meist liegen die Temperaturen einstellig im Plus. Tagsüber scheint in den meisten Regionen die Sonne von früh bis spät. Ausnahme sind Vorarlberg und Teile Nordtirols. Hier ziehen am Nachmittag ein paar Wolken auf. Der Südwind legt im Tagesverlauf zu und wird lebhaft bis kräftig in den Alpen föhnig. Recht ähnliches Wetter bekommen wir auch am Montag. Wieder viel Sonnenschein, im Osten mehr als im Westen. Auch die Temperaturen bleiben auf einem ähnlichen Niveau. So viel zum Wetter von Daniel Stanker.
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1: Die beliebtesten Geschenke zum Muttertag bleiben Blumen und Süßigkeiten, so der Handelsverband, gefolgt von gemeinsamer Zeit, etwa bei einem Essen oder Ausflügen. Der Tag sei für den Handel ein wichtiger wirtschaftlicher Impuls, sagt der Präsident des Handelsverbandes Rainer Will. Der Muttertag habe sich
2: zum handfesten Wirtschaftsfaktor etabliert, der heuer immerhin eine Viertelmilliarde in die vorwiegend heimischen Kassen der Händler spült.
1: Viele kaufen für diesen Anlass regional und im stationären Handel. Online-Einkäufe spielen in diesem Fall eine kleinere Rolle, heißt es vom Branchenvertreter.
2: Insgesamt sind es 11% heuer und die Fernost-Plattformen haben mit rund 4% kaum mitzureden.
1: Das stärke nicht nur den heimischen Handel, sondern sichere auch Arbeitsplätze in Österreich.
3: US-Präsident Trump will einen vom Iran übermittelten Friedensplan prüfen. Er könne sich aber nicht vorstellen, dass dieser Plan akzeptabel sein werde, schrieb Trump auf seiner Plattform Truth Social. Teheran schlägt offenbar die Öffnung der Straße von Hormuz und ein Ende der US-Blockade iranischer Häfen vor. Gespräche über das iranische Atomprogramm sollten auf später verschoben werden. Der Personalstand beim Bundesheer steigt. Seit Jänner wurden rund 1000 Personen aufgenommen, darunter 870 Soldaten. Rund 430 Abgänge wurden verzeichnet. Für Verteidigungsministerin Tanner von der ÖVP ist das Plus von mehr als 500 Personen ein Zeichen, dass das Bundesheer als Arbeitgeber an Attraktivität gewinnt. In der Qualifikationsgruppe der Fußball-Bundesliga feiert Aufsteiger Ried nach einem 2:0 gegen Blau-Weiß Linz den vorzeitigen Klassenerhalt. Und die Rieder sind als Erste der Qualifikationsgruppe auch im Rennen um den 5. Europacup-Startplatz dabei. Martin Lang.
4: 2 Tage trainingsfrei gibt's in Ried nach der Klassenerhaltsfeier und als Erster der Quali-Gruppe denkt Ried-Trainer Maxi Senft jetzt ans Europacup-Playoff.
5: Klar ist, wir sind hungrig, ich bin hungrig, jetzt wollen wir mehr, jetzt müssen wir mal Erster werden im unteren Playoff.
4: 5 Punkte Vorsprung haben die Rieder auf die Altacher, die erst morgen gegen den WRC spielen. In der Meistergruppe heute 5. gegen 6. Austria gegen Hartberg und 3. gegen 2. Salzburg gegen Sturm. Der Sieger des Spieles in Salzburg würde vorläufig Tabellenführer werden und den LASK, der erst morgen gegen Rapid spielt, überholen. Die Grazer wollen nach 4 Remis den 3. Auswärtssieg, Trainer Fabio Ingolic.
5: Jedes Spiel ist ein Finale im oberen Playoff. Wir wollen natürlich voll auf Attacke gehen, müssen wir, weil, wie gesagt, momentan zählen dann einfach auch nur Siege.
4: Ab 17 Uhr Salzburg, Sturm Graz und ab 14.30 Uhr Wiener Austria gegen Hartberg.
3: Das waren die Nachrichten mit Eva-Maria Fohn. Und jetzt zum Wetter.
6: Sonne und Föhn lassen die Temperaturen heute kräftig steigen. Es wird der bisher wärmste Tag des Jahres mit bis zu 29 Grad. Vereinzelt sind sogar erstmals heuer 30 Grad möglich. Aktuell ist es teilweise aber noch recht frisch. In Wien jetzt 8 Grad, Eisenstadt 9, St. Pölten 7, Linz 9, Salzburg 7, Innsbruck und Bregenz 10, Graz 7 und Klagenfurt 8 Grad. Auch heute scheint in ganz Österreich die Sonne. Meist sind nur dünne, hochliegende Wolken am Himmel zu sehen. Etwas dichter werden die Wolken ab Mittag in Vorarlberg und Tirol, aber auch hier bleibt es meist trocken. Der Wind aus Süd bis Südost frischt im Tagesverlauf lebhaft bis kräftig auf. In den Alpen wird es föhnig. Höchstwerte 22 bis 29, eventuell eben auch 30 Grad. Am wärmsten vom Inntal bis zum Mostviertel. In 2000 Meter Höhe 9 bis 14 Grad. Soviel zum Wetter mit Nicola Biermeier.
7: 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In den kommenden 7 Tagen teilt Walter Schmolle seine Morgengedanken mit uns. Er ist der Direktor der Caritas in Vorarlberg und spricht heute über die Einteilung einer Woche und der Bedeutung dahinter.
8: In unseren heutigen Kalendern ist der Sonntag der letzte Tag der Woche. Das war nicht immer so. Viele frühere Kalender führten den Sonntag als den ersten Tag der Woche und machten damit deutlich, dass der Sonntag der Tag ist, an dem gefeiert wird, was das Leben trägt und was die Woche aufspannt. Aber wie dem auch sei, der Sonntag darf auf alle Fälle ein besonderer Tag sein. Ein Tag, der die Abfolge der Werktage unterbricht. An den Werktagen steht das Wirken im Außen im Vordergrund, das Pflegen und Gestalten der Welt, die Sorge für die materielle Lebensgrundlage. Anders am Sonntag. An diesem Tag darf das Raum bekommen, was wir nicht machen müssen, sondern empfangen dürfen, wie das frische Wasser unseres Lebens. Und wenn ich mich frage, was für mich diese Lebensader ist, dann sagt mir meine Erfahrung, Letztlich geht es immer wieder um das eine, nämlich um das Verbundensein. Keine und keiner von uns lebt aus sich selbst. Wir leben aus dem Verbundensein mit uns selber, mit den anderen und mit dem unbegreiflichen Geheimnis des Lebens. Ich wünsche Ihnen einen Sonntag, an dem Sie Ihr Verbundensein genießen und sich daran freuen.
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10: Ja, Sie sehr herzlich begrüßt zu dieser Morgenstunde. Ja, es ist schon fast leicht, so früh wach zu werden. Die Welt erstrahlt schon längst im Sonnenlicht um diese Zeit und die Vogeln geben dazu ein Konzert. Die allerdings haben sich jetzt schon eine Pause verdient, denn jetzt stehen ihre Musikwünsche im Programm. Das werden wir jetzt recht bald angehen. Davor bringen wir uns mit der Stadtkapelle Leibniz so richtig in Schwung mit dem Marsch Flotte Burschen. Und natürlich sind die Flottenmadeln mit eingeschlossen.

Im Studio Eva-Maria Fohn. Der Muttertag steht kurz bevor und rund zwei Drittel der Österreicherinnen und Österreicher nutzen diesen Tag, um etwas zu verschenken. Laut Handelsverband geben sie dafür im Schnitt rund 79 Euro aus. Christoph Danninger berichtet.

Die Stadtkapelle Leibniz ist es gewesen. Die ersten Grüße kommen heute vom Herrn Ferdinand Lackner und sie sind gerichtet an die Frau Annemarie Anreiter in Steins. Liebe Annemarie, zum morgigen runden Geburtstag wünschen wir dir alles Gute und für die weiteren Jahre Gesundheit und Wohlergehen. Wenn du ab morgen eine neue Vorwahl hast, doch alles in dein Leben passt. Diese Wünsche kommen vom Seniorenbund Söding. Und die Frau Claudia Draxler hat geschrieben aus Übelbach, ihre Wünsche gehen an den Ewald Draxler, nachträglich zum Geburtstag am 30. April. Alles Gute, viel Glück, Zufriedenheit von Claudia mit Familie. Und den Wünschen schließen sich auch noch an die Margit, der André, Julia, Hanna und Georg. Und gewünscht sind die Fülzmoser mit dem Bauer sei. Das ist mein Leben.

Liebes Katerl, habe ich da und ich hoffe, es ist auch damit alles gesagt, was jetzt gesagt sein wird. Da steht nämlich drauf, grüß Gott, wir bitten sehr herzlich um die Durchsage am Sonntag, den 3. Mai, für die Sendung gut aufgelegt. Ja, soweit war alles richtig. Wir wünschen euch einen schönen Sonntag, steht da drauf. Mehr ist drauf auf dem Katerl nämlich nicht zum Lesen. Ein bisschen ausführlicher geschrieben hat die Frau Annemarie Stuhl, Pfarrer aus Brettstein, und ihre Wünsche gehen an die Helene Leitner in Oberwölz. Annemarie Stuhlpfarrer samt Familie aus Brettstein wünscht ihrer Schwester Helene Leitner aus Eselsberg bei Oberbölz alles Gute und viel Gesundheit zu ihrem Geburtstag, den sie morgen am Montag feiert. Alles, alles Gute. Als Musi gewünscht ist da jetzt der Schneiderwirt-Trio und da gibt's wieder mal den Holterburm-Marsch zum Herrn.

Matthias Schneider wird der Jüngste gewesen. Ja, dadurch, dass es im Mai ja doch eine relativ hohe Feiertagsdichte gibt, kommen wir in diesen Morgensendungen jetzt ein bisschen mehr zum Musilosen. Einen Wunsch, nämlich zum nächsten Stickel, gibt es vom Herrn Franz Steiner aus Glocknitz in Niederösterreich. Und die Grüße gehen an den Herrn Johann Ehrenböck in Glocknitz in der Kuchlbacher Gasse 3. Lieber Hans, nachträglich zu deinem 70. Geburtstag wünschen dir deine Nachbarn Lilli und Franz mit den Kindern alles, alles Gute, vor allem Gesundheit, noch viele Urlaube mit deiner Familie und wir danken dir für deine große Hilfsbereitschaft sowie die gute und liebe Nachbarschaft. So, lieber Hans, jetzt zieh ich deine Tanzschuhe an, steht da, und tanze mit deiner Tagi diesen Walzer. Da ist das Rinecker Quintett mit dem Katrinchen-Walzer.

Das nächste Schreiben kommt aus Kaindorf und ist gerichtet an einen jungen Herrn namens Oskar. Geschrieben hat die Familie Kogler aus Kaindorf und wir wünschen dem Geburtstagskind Oskar nachträglich alles Gute zum 9. Geburtstag von deinen Eltern Hannes und Sonja, deinen Geschwistern Henrik und Nele, dein Patenonkel Rainer und Anna Maria mit Valerie sowie deine Josefa Oma und dein Herbert Opa schließen sich den Wünschen an. Viel Freude in der Schule mit deinen Freunden und wir alle haben dich sehr, sehr lieb, Städter. Und einen Kinderchor darf ich aussuchen und das habe ich gern gemacht. Wir hören da jetzt den Kinderchor der Musikschule Hart bei Graz. Ich bin ein Stornhauer, wenn wir da jetzt hören.

Kinderchor der Musikschule Hart bei Graz ist es gewesen. Wir werden es gleich erleben, dass wir heute auch ein sehr kontrastreiches Programm in dieser Stunde haben. Gewünscht sind jetzt nämlich die Festbänkler vom Herrn Matthias Meierhofer. Von ihm kommt der nächste Wunsch. Aus Wenig 12 stammt er und seine Grüße gehen an Andreas und Elisabeth Sommerscooter in Wenig 12. Lieber Tappi, liebe Lisi, eure Freunde der Wenigzöller Plattler wünschen euch alles erdenklich Gute zur gestrigen Vermählung sowie Gottes Segen und viel Gesundheit für den gemeinsamen Lebensweg. Und falls unser Tappi einmal zu spät und nicht ganz so fit von der Schurplattlprobe nach Hause kommt, möchtest du, liebe Lisi, ihm das verzeihen und ihn wieder gesund pflegen. Auf eine lebenslange Gemeinsamkeit jetzt, das Lied von den Festbänklern, ein Leben lang.

Eine schöne Hymne auf die Liebe, die Festpänkler waren das. Lisa Lueger hat auch geschrieben aus St. Kathrein am Hauenstein und ihre Grüße gehen an die Anna Grill. Liebe Oma, heute ist dein Tag, weil jeder dich so gerne mag. Bleib gesund und so wie du bist, weil du einfach die Beste bist. Alles Gute zum runden Geburtstag wünschen dir deine Enkelkinder Matthias, Paul, Jakob und Julia. Und ganz liebe Grüße gehen nach Breitenbuch zur Familie Schlager. Unsere Schwester Christel feierte gestern am 2. Mai ihren 75. Geburtstag und der Schwager Franz hat am 1. März den 75er. Also zusammen sind sie 150 Jahre alt. Wir wünschen beiden beste Gesundheit, wundervolle Reisen, Gottes Segen und Freude am Leben. Danke für die Gastfreundschaft steht da noch. Und auch nachträglich zum 53. Hochzeitstag weiterhin viel Zweisamkeit. Das wünschen die beiden Schwestern Maria, Resi, Gretel, Anni mit Anhang. Und wir hören jetzt Amalia und Ludwig mit dem Wort Reichtum. Alles gewünscht von der Frau Maria Katziana und eingefadelt auch dieser Wunsch aus Unterlabil im Schwarzertal.

Amalia und Ludwig sind es gewesen und jetzt habe ich ein schönes handgeschriebenes Brieferl in der Hand. Da steht geschrieben, heute wird bei uns in der Gahl der heilige Florian mit einer heiligen Messe gefeiert vom Musikverein Gahl und Pater Gabriel gestaltet. Der heilige Florian möge seine schützenden Hände über euch, liebe Feuerwehrkameraden, halten. Der zweiten Abteilung und allen Patinnen wollen wir viel Gesundheit und Freude für diesen Tag wünschen. Wir freuen uns schon sehr auf einen gemütlichen Tag und allen Maikindern in unserer Familie, dem Benny, dem Seppel, der Rosemarie, Daniela, Hannes und Hirs wünschen wir alles Gute. Benny und Waltraud haben diesen Brief anscheinend gemeinsam verfasst und gewünscht ist da jetzt die Feuerwehrpolka von Slawko Auzenik und seinen Original-Oberkreinern.

Die Original-Oberkreiner sind es gewesen. Auch die Frau Ingrid Möstl hat heute wieder geschrieben für diese Sendung und ihre Wünsche gehen an die Frau Hertha Pichler in Gersdorf. Liebe Hertha, sie feiert einen ganz besonderen runden Geburtstag. Als echter Familienmensch bist du immer für uns da mit helfender Hand und ganz viel Herz. Besonders deine drei Enkel dürfen sich glücklich schätzen, so eine liebevolle Oma an ihrer Seite zu haben. Heute möchten wir dir vom ganzen Herzen Danke sagen für alles, was du bist und für alles, was du für uns tust. Wir wünschen dir Gesundheit, Glück und noch viele schöne gemeinsame Jahre voller Lachen und Genuss. Alles Liebe und herzliche Glückwünsche, deine ESV-Freunde aus Gersdorf. Und es ist noch angeführt, ganz was Wichtiges, ja, tatsächlich, deine Kropfen sind einfach die besten, weit und breit. Wir hören jetzt die Steirische Bloß mit dem böhmischen Traum.

Die Steirische Blase ist es gewesen und bald werden wir das Masenberger Hüttentrio hören, weil sich die Frau Maria Meierhofer aus Eichberg-Rohrbach das so gewünscht hat und das machen wir sehr gern. Auf ihrem handgeschriebenen Zettel steht drauf für den Sonntag, den 3. Mai aus Schachen bei Vorau. Grüße gehen da an den Toni Pfeiffer zum 70. Geburtstag und für unseren Vater zum 94. Geburtstag und die Silvia ist noch mit eingeschlossen zum 67. Geburtstag. Alles Gute von den Geschwistern. Wie gesagt, das Masenberger Hüttentrio hören wir da jetzt. Auf dem Masenberg musst du wandern. Dann können wir es an.

des Masenberger Hüttendrehers ist das gewesen. Wir können die Wanderschuhe auch jetzt für einen Moment umstellen. Wir werden sie halt noch brauchen. Sollten Sie nämlich unterwegs sein wollen, dann hätte ich eine Einladung für Sie zur Steirischen Roas. Der Auftakt, die erste Veranstaltung dieses Jahres, wird heute in Seckerberg stattfinden. Und natürlich wird es davon auch einen Radio Steiermark Live-Frühschoppen geben. Ihr Moderator, Ihr Gastgeber wird da der Wetterpauli sein. Ja, und wie gesagt, die Wanderschuhe nicht der harmlosen, denn bei diesem Wetter lässt sich in der Gegend natürlich wunderbar unterwegs sein, auf die Roasgänse sozusagen. Und da passt auch das nächste Stickl wunderbar dazu, das hat sich Luca Fink aus Markt Allhau gewünscht, das sind die Grazer Spatzen und sie besingen das grüne Herz von Österreich.

Die Grazer Spatzen sind es gewesen und in dem Model wird es gleich ein bisschen weitergehen, denn Josef Jeindl hat sich die Alpenoberkreiner gewünscht. Er kommt aus Unterlamm und seine Grüße gehen an den Herrn Josef Kapper in Zopolten. Der Seniorenbund Unterlamm wünscht dir zum heutigen 75. Geburtstag alles Gute sowie beste Gesundheit und da ist ihr Geburtstagslied, Herr Kapper.

Für die heutige Sendung geschrieben hat auch die Frau Manuela Rauch aus Groß-Pesendorf und ihre Grüße gehen an den Helmut eben dort. Bester Uropa, Opa, Papa und Ehegatte, zu deinem heutigen 80. Geburtstag wünschen dir, lieber Helmut, deine bald 5 Urenkel, 6 Enkel, 4 Kinder mitsamt ihren Familien und natürlich deine Gattin Theresia alles erdenklich Gute und viel Gesundheit. Und da hören wir jetzt die jungen Paldauer mit ihrer Jubiläumspolka.

Wir sind ja leider schon fast wieder am Ende dieser Morgenstunde. Liebe Grüße gehen noch an den Herrn Erwin Wieser zu seinem 82. Geburtstag. Das wünscht deine Freundin Gerti. Er ist ein großer Taubenliebhaber, steht da. Und dann haben wir noch Wünsche von der Frau Hertha Meisenbichler aus Söding St. Johann. An den Erich Meisenbichler sind ihre Wünsche gerichtet. Alles Gute zu deinem morgigen 81. Geburtstag. Bleib gesund und noch viele schöne Ausfahrten mit deiner Goldwing sind da gewünscht. Danke für die schönsten 46 Jahre mit dir. In Liebe, deine Frau Hertha. Er ist wohl sowas wie ihr König. Und daher jetzt die Kernburm mit dem Posaunenkönig.

0: Die Kernbuben sind es gewesen und einen allerletzten Wunsch gibt's noch von der Frau Melanie Ploder. Aus Leoben kommt der und die Frau Johanna Ploder ist mit diesen Wünschen bedacht. Sie sind von Leiten daheim. Liebe Mama, liebe Oma, liebe Uroma, 95 Jahre, ein langes Leben voller Arbeit, Hingabe und Glauben. Dein Leben am Bauernhof war geprägt von Fleiß, Bescheidenheit und der tiefen Verbundenheit zur Natur und zu Gott. Du bist für uns ein großes Vorbild an Stärke, Vertrauen, Liebe und Herzensgüte. Möge Gott dich weiterhin behüten und dir Gesundheit schenken, damit du noch lange so fit in unserer Mitte bist. Wir freuen uns sehr auf die heutige Feier im Kreise der großen Familie. Alles Gute und vom Herzen viel Segen wünschen dir deine Kinder, Enkelkinder und Urenkel samt Familien. Das war's jetzt für heute. Noch einmal die Einladung zur ersten Station der Steirischen Rohrs. Heute ist der Start in Seckerberg. Wieder mit viel Musik, Handwerk und Kulinarik und ab 11 ein Radio Steiermark Live-Frühschop mit dem Wetter-Pauli. Der Musi-Pauli, der wird auch mit dabei sein und wünscht Ihnen jetzt allen mit der Musikkapelle Seckerberg, die natürlich auch beim Frühschoppen dabei ist, einen schönen Sonntag.
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1: Im Studio Eva-Maria Fuhn. Die USA könnten deutlich mehr als 5000 Soldaten aus Deutschland abziehen. Das kündigt US-Präsident Trump an und ruft damit auch Kritik in den eigenen Reihen hervor. Zwei führende Republikaner im Kongress zeigen sich besorgt über die Pläne der Regierung. Markus Langer berichtet.
2: Die Vorsitzenden der Verteidigungsausschüsse von Senat und Repräsentantenhaus, Roger Wicker und Mike Rogers, betonten in einer gemeinsamen Stellungnahme, jede wesentliche Änderung der US-Truppenpräsenz in Europa müsse mit dem Kongress und mit den Verbündeten der USA abgestimmt werden. Auch wenn die NATO-Partner ihre Verteidigungsausgaben auf 5% des Bruttoinlandsprodukts erhöhen, brauche der Aufbau von deren Fähigkeiten zur konventionellen Abschreckung Zeit.

0: mutmaßlichen Täters nannte die Polizeidirektion Burgenland nicht. Dem 39-Jährigen wird vorgeworfen, insgesamt 6 Gläser des Produkts Karotten mit Kartoffeln mit Rattengift versetzt zu haben. Für Pollenallergiker beginnt jetzt eine intensive Phase. Die Gräser blühen und setzen Nase und Augen zu. Überhaupt sind in Österreich die Allergikerinnen und Allergiker in den letzten Jahren immer mehr geworden. Martin Kachler informiert.
1: Die neuesten Zahlen der MedUni Wien gehen davon aus, dass mittlerweile rund ein Viertel der Österreicherinnen und Österreicher eine Allergie hat. Und unsere Reaktion auf etwa Pollen wird auch immer heftiger. Der Naturschutzbund sagt, dass das mit unserem Immunsystem zu tun hat. Das ist zunehmend unterfordert, etwa wegen des Trends zu einer Überhygienisierung zu Hause, sagt Umweltmediziner Hans-Peter Hutter von der MedUni Wien.
2: Wenn man Angst hat vor Bakterien und anderen Keimen, dass man möglichst viel zum Beispiel auch zu Hause desinfiziert, sodass man diese mikrobielle Umwelt der Kinder ruiniert und das Immunsystem eben nicht mehr so gut trainieren kann.
1: Das haben auch Untersuchungen bestätigt. Bauernkinder neigen demnach weniger zu Allergien als Stadtkinder. Wer vermutet, eine Allergie zu haben, sollte das rasch abklären, rät Hutter, denn je länger man warte, desto höher ist die Wahrscheinlichkeit, etwa an Asthma zu erkranken.
0: Das waren die Nachrichten mit Eva-Maria Fohn. Zum Wetter.
3: Knapp 28 Grad waren es gestern in Innsbruck. Heute legen die Temperaturen noch ein bisschen was drauf. Es wird sonnig und föhnig und zum ersten Mal heuer werden es nahe 30 Grad. Derzeit sind die Temperaturen aber vielerorts noch im einstelligen Bereich. Wien 9 Grad, Eisenstadt 11, St. Pölten 7, Linz 9, Salzburg 7, Innsbruck und Bregenz 10 und Graz und Klagenfurt 8 Grad. In ganz Österreich scheint heute die Sonne, auch wenn gelegentlich Schleierwolken über den Himmel ziehen. Etwas dichter werden die Wolken ab Mittag in Vorarlberg und Tirol, aber auch hier bleibt es meist trocken. Der Wind aus Süd bis Südost frischt allmählich lebhaft bis kräftig auf, mit Böen bis etwa 50 km pro Stunde. In den Alpen wird es föhnig. Höchstwerte 22 bis 29, eventuell auch 30 Grad, am wärmsten vom Inntal bis zum Mostviertel. In 2000 Meter Höhe 9 bis 14 Grad. So viel zum Wetter mit Nicola Biermeier.
4: 7:04, Radio Steiermark, Verkehrsservice, Grazer Neuenpürn-Autobahn Richtung Slowenien. Der Plabuttstundl ist für Markierungsarbeiten noch bis ca. 8.30 Uhr gesperrt. Ausweichen können Sie über das Stadtgebiet.
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4: Schönen guten Morgen, ein traumhafter Sonntag steht uns bevor. Es ist dies der 3. Mai. 7:04, mein Name ist Dorian Steidl. Schön, dass Sie schon wach sind.
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4: Hier ist Chinaisten, das sind die 80er auf Radio Steiermark.

0: Da wird hineingefiedelt in den Sonntag. Eddie Rabbit, Rocky Mountain Music.
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0: Eine Dame in Hartberg hat Geburtstag, einen runden. Da wollen wir natürlich live gratulieren.
2: Dorn.
0: Grüß Gott, Dorian Steidl, Radio Steiermark. Schönen guten Morgen.
2: Guten Morgen.
0: Guten Morgen. Es gratulieren live der ganze Skiclub Ebersdorf. Das sind die Schweigis, die Höflers, zweimal die Familie Zuppi, die Fuchsis und die Tompecks. Ich soll herzliche Grüße ausrichten.
2: Ja, danke.
0: Sind es eh Sie vom Skiclub Ebersdorf?
2: Ja, ich bin die Angelika vom Skiclub Ebersdorf.
0: Ja, passt. Und Geburtstag haben Sie auch?
2: Ja, ich habe heute Geburtstag, ja.
0: Alles Liebe auch von uns, von Radio Steiermark.
2: Dankeschön.
0: Der Johannes Der Johannes Dombeck hat uns informiert, dass das.
2: Ist das lieb?
0: Dass die Legende 50 Jahre alt wird. Sie klingen aber wie 25.
2: Die Legende.
0: Was macht ein Skiprofi im Sommer bzw. im Frühling?
2: Ja, wandern gehen.
0: Wandern,
2: Radfahren.
0: Aber nicht mit den Skischuhen, gell?
2: Nein, mit den Skischuhen nicht.
0: Wie werden Sie ja heute den großen Ehrentag verbringen?
2: Ja, mit meinen Freunden feiern. Die sind gerade da, alle miteinander.
0: Geht's, hör's auf. Ganz liebe Grüße an alle bitte und ich wünsche einen traumhaften Sonntag.
2: Dankeschön, danke.
0: Alles
2: danke.
0: Liebe.
2: Ich bin ein bisschen sprachlos.
0: Wiederhören, alles Gute, gell?
2: Danke, wiederhören.

Magic is love. 10 Minuten vor halb 8. Das ist Radio Steiermark am 3. Mai. Schönen guten Morgen. Es ist dies der 123. Tag des Jahres. Der Mond wechselt heute vom Schützen in den Steinbock. Das bedeutet Fensterputzen. Klappt heute sehr gut und der Mond steht auch ideal für Gartenarbeiten. Ein heißer Tipp, Unkraut jäten funktioniert heute angeblich sehr gut. Namenstage haben wir Alexander, Jakobus und Viola. Wir dürfen herzlich gratulieren und auch zwei große Musiker hätten heute Geburtstag. Im Jahr 1934 kam Georges Moustaki auf die Welt und 1933 James Brown. 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Hier ist er bei uns auf Radio Steiermark.

0: Pussycat, die 70er auf Radio Steiermark, 7:30 Uhr.
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2: Die Freiwilligen Feuerwehren leiden unter stark gestiegenen Beschaffungskosten im Fahrzeugbereich und mit ihnen die Gemeinden. In den vergangenen 5 Jahren seien Fahrzeuge um 30% teurer geworden. Um diese Kosten weiterhin stemmen zu können, fordert man ein Erlassen der Mehrwertsteuer und ein eigenes Ausschreibungssystem.
3: Um in etwa eine Preissteigerung von 30% bei den Feuerwehrfahrzeugen. Also uns kommt schon vor, wenn es rot ist und es steht Feuerwehr drauf, wird es automatisch teurer.
4: Sagt Armin Christandl vom Bereichsfeuerwehrverband Bad Radkersburg. Als Lösung fordert er einen Erlass der Mehrwertsteuer beim Kauf von Feuerwehrfahrzeugen. Denn es brauche immer mehr Spezialfahrzeuge, etwa für den Waldbrandeinsatz.
3: Da gibt es nur eine Möglichkeit, die Mehrwertsteuerbefreiung für die Feuerwehren als Körperschaft öffentlichen Rechtes, ganz einfach, und die Förderung vom Land beizubehalten.
4: Verantwortlich für das Aufstellen der Mittel im Bereich der Freiwilligen Feuerwehren sind die Gemeinden. Dort versucht man dann, Förderungen zu bekommen. Für Gerhard Rohrer, er hat als Bürgermeister von St. Veit in der Südsteiermark gleich 9 Feuerwehren im Gemeindegebiet, wird das immer schwerer.
5: Grundsätzlich habe ich mit 9 Feuerwehren kein Problem. Das ist ein Sicherheitsfaktor. Wir sind flächenmäßig eine große Gemeinde und ich bin froh, dass sie da sind. Nur die Kostenexplosion, das ist ein Wahnsinn, was sich da in den letzten 5, 6 Jahren getan hat.
4: Er regt hier auch eine Änderung im Beschaffungsverfahren an.
5: In Wahrheit, betriebswirtschaftlich gesehen, muss ich sagen, wieso lassen Sie uns das nicht alles privat kaufen?
4: Denn derzeit läuft der Fahrzeugkauf über die Bundesbeschaffungsbehörde und Ausschreibungen. Als Gemeinde könne man zielgenauer bestellen und so Einsparungen erzielen, so Rohrer.
2: Katrin Erhardt hat berichtet. In Unterlahm im Bezirk Südoststeiermark ist gestern Abend ein rund 4000 Quadratmeter großes Waldstück in Brand geraten. Ein Radfahrer entdeckte das Feuer und schlug Alarm. 11 Feuerwehren mit mehr als 100 Einsatzkräften konnten ein Übergreifen der Flammen auf angrenzende Wälder verhindern. Nach 4 Stunden war der Brand dann gelöscht. Zur Sicherheit wurde eine Brandwache gehalten. Verletzt wurde niemand. Die Ursache und die Schadenshöhe sind noch nicht bekannt. Im Fall um den Erpressungsversuch gegen den Babynahrungsmittelhersteller Hipp sitzt seit gestern ein Verdächtiger in Österreich in Haft. Details zum Festnahmeort oder zur Herkunft des mutmaßlichen Täters nannte die Polizei nicht. Dem 39-Jährigen wird vorgeworfen, insgesamt 6 Gläser des Produkts Karotten mit Kartoffeln mit Rattengift versetzt zu haben, um Lösegeld zu erpressen. Zum Sport. Der GAK feiert in der Quali-Runde der Fußball-Bundesliga gestern einen 4:0-Heimsieg gegen WSG Tirol. Damit verschaffen sich die Grazer 2 Runden vor Schluss im Abstiegskampf etwas Luft. Der Klassenerhalt ist aber noch nicht geschafft. Rainer Liebig berichtet.
6: Der GAK wird gestern gegen die WSG Tirol zwar erst nach einer halben Stunde gefährlich, dann läuft die Partie aber wie auf einer schiefen Ebene. Die Tiroler Abwehr verteilt Geschenke, der GAK nützt diese eiskalt aus. Jacob Italiano und Christian Lichtenberger erzielen je ein Tor, Marc Grosse trifft 2-mal.
7: Ich finde, dass wir die ersten 30 Minuten, was ein ausgeglichenes Spiel, da sind sie uns sogar gefährlich geworden mit ihren Standards. Und mit dem Tor dann ist, glaube ich, das Ganze ins Laufen gekommen und dann, finde ich, war es ein verdienter Sieg.
6: Mit dem gestrigen 4:0 überholt der GAK in der Tabelle auch Blau-Weiß Linz. Die Linzer verlieren das Oberösterreich-Derby gegen die SV Ried mit 0:2. Schlusslicht ist weiterhin der WRC, die Kärntner spielen aber erst morgen gegen Altach. Der Abstiegskampf bleibt somit spannend, auch für den GAK-Trainer Ferdinand Feldhofer.
8: Ich habe vor dem Spiel gesagt, für 5 Teams geht's ans Eingemachte und wir sind dabei, wir sind in einer guten Situation. Wir sind selber schuld, dass wir nicht weiter oben sind, weil wir hätten schon die Momente gehabt, die letzten 3, 4 Spiele.
6: Heute geht es in der Meistergruppe der Fußball-Bundesliga weiter. Hartberg ist ab 14.30 Uhr bei der Wiener Austria zu Gast. Sturm spielt ab 17 Uhr in Salzburg. Radio Steiermark berichtet von beiden Spielen live.
2: Willkommen zu den Wetteraussichten. Mit viel Sonnenschein geht es durch den heutigen Tag. Nur ein paar dünne Wolken sind ab und zu am Himmel. Dazu kommt lebhafter Wind. In den Nordalpen sogar föhniger Südwind. Die Temperaturen klettern auf 23 bis 27, in der nördlichen Obersteiermark sogar auf bis zu 29 Grad.
0: Das finde ich nett, dass du bei dem Wort dünn zu mir geblickt hast. 7:34 Uhr, Radio Steiermark, Verkehrsservice A9 Pürn, Autobahn Richtung Slowenien. Der Plabutsch-Tunnel ist für Markierungsarbeiten bis 8:30 gesperrt.
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0: Orange, Cicero, der Große. Für nichts auf dieser Welt. 7:54. Seit 3 Jahren ist er König des Vereinigten Königreichs, der ewige Prinz. Charles wurde im Alter von 74 Jahren, am 6. Mai 2023 war es, in einer prunkvollen Zeremonie gekrönt. In den letzten Tagen war er in den USA unterwegs, hat Donald Trump getroffen und die Adelsexpertin Lisbeth Bischoff, Kollegin von uns hier im ORF, porträtiert King Charles in einem Buch, das uns jetzt Radio Steiermark-Reporterin Barbara Exl-Kronjäger in den nächsten 3 Minuten vorstellt.
1: Lesezeichen. Er lebt seit seiner Geburt im Glaspalast, schreibt Lisbeth Bischoff und zitiert Charles' offizielle Biografie. Da klagt er über seine elende Kindheit und über Vernachlässigung.
2: Einmal, so wird kolportiert, geht der kleine Prinz Charles an der Hand seiner Nanny, Helen Lightbody, durch einen der mit dicken Teppichen ausgelegten langen Flure. Plötzlich knicksen die Palastangestellten vor einer Frau, die den Gang entlang schreitet. Charles fragt, wer ist diese Frau? Königliche Hoheit, das ist eure Mutter, lautet die Antwort. Wen wundert's? Im Kindergartenalter wird er nur 2-mal am Tag zu einer kurzen Audienz bei seiner Mutter vorgelassen.
1: Seine Mutter wird Queen, als Charles 4 Jahre alt ist. Und so wird er als Erstgeborener schon von Kindesbeinen an auf sein künftiges Amt als König vorbereitet. Drill und Gewalt im Internat inklusive. Ein Kapitel trägt den Titel Charles der Spinner. Da geht es um seine oft belächelte Liebe zur Natur, um seine für heutige Verhältnisse sehr visionäre Einstellung zur Biolandwirtschaft und zur Nachhaltigkeit ganz allgemein. So trägt Charles bei der Hochzeit seines Sohns Harry mit Meghan Markle einen mehr als 30 Jahre alten Anzug. Solange er mir passt, muss ich keinen neuen anfertigen lassen, sagt er dazu. Viel Raum in diesem Buch nimmt natürlich die Beziehung zu Diana ein. Als sehr bezeichnend führt die Autorin an, dass in einer BBC-Dokumentation zum 70. Geburtstag des damaligen Thronfolgers Diana kein einziges Mal erwähnt wird. Im Kapitel Ehebruch – Zeitvertreib der britischen Aristokratie wird der heutigen Königin Camilla naturgemäß viel Platz eingeräumt. Von Camilla Gate, also dem Anfang vom Ende der Ehe mit Lady Di, bis zu dem Zeitpunkt, als die ehemalige Geliebte sogar von der Queen akzeptiert wird. Als längst dienender Thronfolger wird Charles nach dem Tod seiner Mutter im September 2022 auf die Krönungszeremonie vorbereitet und da gibt es diese Anekdote.
2: Als Elisabeth gekrönt wird, ist Charles 4 Jahre alt. Er erinnert sich, dass seine Mutter die Krone zu Übungszwecken schon Wochen vorher aufgesetzt hat und damit im Palast herumgelaufen ist. Manchmal ist sie sogar damit aufgetaucht, wenn wir Kinder in der Badewanne gesessen sind. Am Vorabend der Krönung brachte sie meine Schwester Anne und mich ins Bett. Dabei trug sie die prunkvolle Imperial State Crown. Sie musste sich an das Gewicht gewöhnen und sagte, man darf nicht nach unten sehen, wenn man die Krone trägt. Senkt man den Kopf, bricht man sich das Genick.
1: Noch ein Detail am Rande. King Charles hat ja sozusagen steirische Wurzeln. Sein Urgroßvater väterlicherseits, Ludwig von Battenberg, wurde in Graz geboren. King Charles, kein Mann der zweiten Reihe von Lisbeth Bischoff, ist im Amalthea Verlag erschienen.
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0: David Darin, Splish Splash. Radio Steiermark hier, 10 Minuten vor 8.
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0: Eine Dame haben wir schon aufgeweckt, jetzt wecken wir einen Herrn auf. Wäre schade, wenn der diesen wunderschönen, traumhaften Sonntag...
2: Oh, darf er?
0: Schönen guten Morgen, Dorian Steidl, Radio Steiermark.
2: Das darf nicht wahr sein.
0: Grüße Gott, alles Gute zum Geburtstag, darf ich ausrichten.
2: Das ist lieb, das ist ganz, ganz lieb.
0: Das ganze Radio Steiermark-Team freut sich, dass wir Sie erreicht haben und alle Ihre 6 Kinder wünschen auch alles Liebe zum Geburtstag.
2: Ja, das ist ganz, ganz lieb.
0: Ihr habt gehört, Sie sind ein begnadeter Schachspieler. Werden Sie heute ein Spielchen wagen?
2: Ja, wenn ich einen Partner finde, auf jeden Fall.
0: Sehr gut. Ich habe mit meinem Opa immer Schach gespielt. Bei uns war es immer, der als erster alle Steine auf der anderen Seite hat. Das war unser Schach.
2: Okay.
0: Also alles Gute, freue mich, dass ich Sie gehört habe und einen schönen Geburtstag wünsche ich.
2: Danke, danke.
0: Und jetzt spielen wir Ihr Lieblingslied, Reinhard May über den Wolken. Hoffe, das freut Sie.
2: Boah, danke, danke vielmals.
0: Schönen Sonntag, wiederhören.
2: Danke, Baba.
3: Wir wünschen Ihnen einen angenehmen Flug.

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Extreme auf Radio Steiermark. Extreme, auch das Musikprogramm nach 8 hier bei uns, zum Beispiel mit dabei Michael Jackson. Außerdem Alexander Göbel. Und Texas Lightning. All das und vieles mehr nach 8 auf Radio Steiermark.

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1: Im Studio Eva-Maria Fohn. Im Fall des Erpressungsversuchs gegen den deutschen Babynahrungsmittelhersteller Hipp dürfte der Polizei ein Durchbruch gelungen sein. Ein verdächtiger Mann wurde gestern festgenommen. Der 39-Jährige soll Gläser mit Babynahrung mit Rattengift präpariert haben. Details von Andreas Berger.
2: Festgenommen wurde der Mann gestern am Vormittag von Einsatzkräften aus dem Burgenland und des Bundeskriminalamts. Polizeisprecher Helmut Marban.
3: Wir haben heute einen 39-jährigen Mann festgenommen. Das ist die Basis für unsere weiteren polizeilichen Ermittlungen.
2: Der verdächtige Mann wurde nach der Festnahme einvernommen. Weitere Details, etwa zum Festnahmeort oder zur Herkunft des Mannes, nennt die Polizei nicht, aus ermittlungstaktischen Gründen. Ermittelt wird gegen den Verdächtigen wegen vorsätzlicher Gemeingefährdung und versuchter, absichtlich schwerer Körperverletzung. Am 18. April wurde ein erstes manipuliertes Glas Babynahrung sichergestellt. Es wurde in einem Supermarkt in Eisenstadt gekauft. Darin enthalten waren 15 Mikrogramm. Rattengift. Seither läuft die Suche nach einem zweiten Glas mit vergifteter Babynahrung, bisher allerdings ohne Erfolg. Mit der Festnahme des verdächtigen 39-Jährigen erhofft sich die Polizei nun neue Erkenntnisse.
1: Die USA werden noch mehr Soldaten aus Deutschland abziehen als bisher angekündigt. US-Präsident Trump erklärte vor Journalisten, die Truppenpräsenz werde deutlich stärker reduziert. Das Pentagon hatte am Freitag erklärt, binnen 12 Monaten

0: rund 5.000 ihrer 35.000 Soldaten in Deutschland abzuziehen. Das israelische Militär geht ungeachtet eines Waffenstillstandsabkommens weiter gegen die Hisbollah-Miliz im Südlibanon vor. Die Bewohner wurden aufgefordert, ihre Häuser zu verlassen und sich mindestens einen Kilometer in offenes Gelände zurückzuziehen. In der Nähe von Hisbollah-Kämpfern und Einrichtungen könnte jeder in Gefahr sein, hieß es. Der Eurovision Song Contest ab 10. Mai in der Wiener Stadthalle ist auch für die Sicherheitsbehörden eine Herausforderung. Rund 250 Personen sind derzeit in die Planung der Sicherheitsmaßnahmen in der Stadt eingebunden. Zum Einsatz kommen dabei auch Hightech-Geräte, Daniel Ammerhauser.
1: Zum Einsatz kommt etwa der Roboterhund Spot. Dieser soll in heiklen Aufklärungssituationen helfen, zum Beispiel bei verdächtigen Gegenständen. In der Luft werden Hubschrauber und Drohnen unterwegs sein, etwa für die Verfolgung und Suchen von möglichen Tätern. Auch zur Abwehr anderer Drohnen werden Geräte eingerichtet. Immer wieder käme es bei Großevents vor, dass die Polizei verdächtige Fluggeräte vom Himmel holen müsse. Im Einsatz werden auch Präzisionsschützen, Entschärfer, Personenschützer sowie Antiterror-Interventionsbeamte sein. Das soll alles im Hintergrund ablaufen, ohne dass Besuchende der verschiedenen Veranstaltungen es merken. Man betont, eine konkrete Bedrohung gebe es derzeit nicht.
0: Das waren die Nachrichten mit Eva-Maria Fuhn. Zum Wetter.
2: Sonnig und föhnig ist es heute. Schon jetzt hat es in Bludenz 16 Grad. An der Nordseite der Alpen sind heute vereinzelt 29 oder erstmals heuer sogar 30 Grad möglich. Auch in den Landeshauptstädten steigen die Temperaturen bereits. Wien 13 Grad, Eisenstadt 12, St. Pölten 10, Linz und Salzburg 13, Innsbruck, Bregenz und Graz 12 und Klagenfurt 10 Grad. Die Sonne scheint heute in ganz Österreich. Meist ziehen nur ein paar Schleierwolken über den Himmel. Etwas dichter werden die Wolken zeitweise in Vorarlberg und Tirol, aber auch hier bleibt es meist trocken. Lebhafter bis kräftiger Süd- bis Südostwind kommt auf mit Böen bis etwa 50 km pro Stunde. In den Alpen wird es föhnig. Die Temperaturen erreichen 22 bis 29, eventuell 30 Grad. Am wärmsten wird es vom Inntal bis zum Mostviertel. Morgen weiter föhnig, sonnig und am Nachmittag sehr warm, auch ganz im Osten. Nur in Vorarlberg, Tirol und Salzburg auch dichtere Wolken. So viel zum Wetter mit Nicola Biermeier.
3: 8:04, Radio Steiermark, Verkehrsservice, Graz A9 Pirn-Autobahn Richtung Slowenien. Noch für eine halbe Stunde ist der Plaputsch-Tunnel für Markierungsarbeiten gesperrt.
4: Gedanken zur Zeit von Franz Küberl.
5: Guten Morgen, liebe Zuhörerinnen und Zuhörer. Wir reden weniger miteinander. Diese Meldung war zuletzt in einigen Medien zu lesen. Pro Tag seien es 338 Wörter weniger. In einer Minute bringt ein durchschnittlicher Sprecher etwa 100 bis 130 Wörter unter. Das heißt, wir reden jeden Tag bis zu 3 Minuten weniger. Wenn wir weniger reden, haben wir weniger Kontakt mit anderen, wir erfahren weniger, lernen weniger, kennen uns weniger aus. Dann beginnen Worte zu fehlen. Und wer von uns schreibt noch Ansichtskarten, gar Briefe? Aber woher kommt das? Ja, wir verbringen zu viel Zeit im Internet und sprechen höchstens mit dem Kastl vor uns, wenn wir mit der Technik übers Kreuz kommen. Aber wissen wir noch, wie wir uns vor dem Internet informiert und unterhalten haben? Auch die Corona-Zeit hat uns einsamer gemacht. Wir waren angehalten, andere weniger zu treffen. Das heißt auch, seltener zu reden. Das führt bis heute gefühlt zu mehr Einsamkeit. Fähigkeit und Interesse zur Begegnung scheinen nachgelassen zu haben. Es ist alles schneller und kürzer geworden. Und manches macht uns sprachlos. Es gibt Ereignisse bei uns und weltweit, bei denen einem die Worte fehlen. Die Fähigkeit, dann eine Situation zu beurteilen, fällt in sich zusammen. Sie werden auch oft das Argument hören, heute kann man öffentlich nichts mehr sagen. Diese Schere im Kopf muss weg. Es muss nicht jeder andere meiner Meinung sein. Gegenargumente sind das Salz in der Suppe. Rede und Gegenrede brauchen wir. So entstehen Antworten, die neu sind. Worte sollen aufbauen, Worte können aber auch töten. Die Geschichte ist voll davon. Bis zum heutigen Tag. Ja, natürlich, Trump, Putin und Co. trampeln jeden Tag auf anderen Menschen und Staaten herum, um ihnen den Weg in die Hölle zu weisen. Aber verstehen Sie mich nicht zu schnell. Auch im täglichen Sprachgebrauch in unserer kleinen Welt kommt das zu oft vor. Streitereien, die zu Zorn und Hass führen können. Andere Menschen werden niedergemacht und so zu Opfern der scheinbar Stärkeren. Notfalls mit Gewalt, auch tödlicher. Beim Reden kommen Leute zusammen. Aber wie kommen die Leute zusammen? Ganz einfach. Alles, was gesprochen und getan wird, muss vorher gedacht werden. Was denken wir uns, bevor wir reden? Wie geordnet ist mein Kopf? Welche Bilder von Menschen, Problemen und Anliegen gehen in mir herum? Aber niemand zwingt uns, alles zu sagen, was wir denken. Manche Gedanken könnten ruhig schon vor dem Aussprechen im Mülleimer verschwinden. Der singt wie eine Lehkenn, war ein geflügeltes Wort im Ländlichen der Steiermark. Es bedeutet, dass jemand Eigenlob stark aufträgt. Da spielt Emotion mit. Unser Reden transportiert ja auch unsere Emotionen. Die sind wichtig. Sie geben den Worten der Person Farbe und Einmaligkeit. Achtung, die Emotionen können das Denken und das Reden steuern. Wenn man auf seine Emotionen nicht achtet, stürzen sie aus dem Gehirn heraus und können die Atmosphäre des Miteinanders vergiften. Reden muss man lernen. Sie wissen, es dauert, bis ein Säugling als Kind zum Gesprächspartner wird. Also lebenslanges Lernen. Wenn wir mit unserem Wissen als Sechsjährige stecken geblieben wären, wäre die Suppe für das weitere Leben zu dünn gewesen. Unser Wortschatz wird durch Zuhören, durch Lesen weitergebildet. Die vielen Leseinitiativen für Kinder, die zu wenig Worte kennen, sind ein starkes Beispiel für die Möglichkeit, Sprachschatz zu bilden. Denn sonst bleibt man auf der Strecke. Miteinander reden funktioniert dann, wenn die Gesprächspartner einander auf Augenhöhe begegnen. Gespräche, wo der eine auf dem Stockerl steht und zum anderen hinunterredet, gehen in die Hose. Reden ist nur die Hälfte der Kommunikation. Es könnte einen tieferen Grund geben, dass wir nur einen Mund, aber zwei Ohren haben. Wenn niemand zuhört, wird Reden sinnlos. Verständliches Reden, nachvollziehbare Argumente sind Zuhörer einladend. Sie brauchen ja selbst nur daran zu denken, wann und wem Sie gerne zuhören. Das macht die Einmaligkeit des Menschen aus, dass er aus der Vielfalt der Mitmenschen schöpfen, die Erfahrungen anderer nachvollziehen, viele Zustände erleben und ausdrücken kann. Lachen können, unsinnig sein, Schmäh führen, gehören genauso zum Reden, wie man sehr Ernstes, Wichtiges, Trauriges, Liebevolles ausdrücken will, weil alles zusammen das Menschsein ausmacht. So wünsche ich Ihnen, dass Sie heute mindestens 338 Worte mehr reden als sonst und mindestens 338 Worten mehr zuhören. Ich wünsche Ihnen einen schönen Sonntag.
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3: Sie ist zurück. Die Formel 1, heute der große Preis von Miami. Das Wetter allerdings dürfte verrückt spielen. Das könnte interessant werden. Wir bringen gleich einen Beitrag zu diesem Thema. Außerdem gibt's gute Musik. Michael Jackson, The Way You Make Me Feel. Das ist Radio Steiermark. Am Mikro Dorian Steidl. Guten Morgen.

0: Eine Minute nach 8:45. Nach 5 Wochen Zwangspause gibt's heute endlich wieder einmal einen Formel 1 Grand Prix, und zwar in Miami. Das Wetter könnte heute für ein interessantes Rennen sorgen, Gerd Brasker.
1: Ja, da drohen heute nämlich Gewitter und heftiger Regen, was Max Verstappen wenig kratzt.
2: Es wäre egal, Regen oder Trocken, es passt.
1: Ja, denn plötzlich gibt es wieder Zuversicht im Gesicht des vierfachen Weltmeisters, der sich mit Startposition 2 selbst überrascht hat.
2: Das Gefühl im Auto ist auch viel besser, ich habe viel mehr Vertrauen im Auto. Immer noch natürlich eine große Überraschung, glaube ich, die zweite Platz, aber ja, für das ganze Team ist es natürlich ein super Boost.
1: Schneller war nur der WM-führende Jungstar Kimi Antonelli, der im entscheidenden Moment den Speed wiedergefunden hat und damit heute alles für möglich hält.
3: First of all, we need to see the weather. Yeah. Anything is possible.
1: In Reihe 2 stehen Charles Leclerc und Weltmeister Lando Norris, 5. Russell, 6. Hamilton. Kann eine interessante Rutschpartie werden, live in OF1.
4: Komplette Service, also das Sie bei uns kriegen, wie Sie es ja in der Formel 1 gewohnt.

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0: 8:30 Minuten.
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2: Die Freiwilligen Feuerwehren leiden unter stark gestiegenen Beschaffungskosten im Fahrzeugbereich und mit ihnen die Gemeinden. In den vergangenen 5 Jahren hätten sich Fahrzeuge um 30% verteuert. Um diese Kosten weiterhin stemmen zu können, fordert man ein Erlassen der Mehrwertsteuer und ein eigenes Ausschreibungssystem.
3: Um in etwa eine Preissteigerung von 30% bei den Feuerwehrfahrzeugen. Also uns kommt schon vor, wenn es rot ist und es steht Feuerwehr drauf, wird es automatisch teurer.
4: Sagt Armin Christandl vom Bereichsfeuerwehrverband Bad Radkersburg. Als Lösung fordert er einen Erlass der Mehrwertsteuer beim Kauf von Feuerwehrfahrzeugen. Denn es brauche immer mehr Spezialfahrzeuge, etwa für den Waldbrandeinsatz.
3: Da gibt es nur eine Möglichkeit, die Mehrwertsteuerbefreiung für die Feuerwehren als Körperschaft öffentlichen Rechtes, ganz einfach, und die Förderung vom Land beizubehalten.
4: Verantwortlich für das Aufstellen der Mittel im Bereich der Freiwilligen Feuerwehren sind die Gemeinden. Dort versucht man dann, Förderungen zu bekommen. Für Gerhard Rohrer, er hat als Bürgermeister von St. Veit in der Südsteiermark gleich 9 Feuerwehren im Gemeindegebiet, wird das immer schwerer.
5: Grundsätzlich habe ich mit 9 Feuerwehren kein Problem. Das ist ein Sicherheitsfaktor. Wir sind flächenmäßig eine große Gemeinde und ich bin froh, dass sie da sind. Nur die Kostenexplosion, das ist ein Wahnsinn, was sich da in den letzten 5, 6 Jahren getan hat.
4: Er regt hier auch eine Änderung im Beschaffungsverfahren an.
5: In Wahrheit, betriebswirtschaftlich gesehen, muss ich sagen, wieso lassen Sie uns das nicht alles privat kaufen?
4: Denn derzeit läuft der Fahrzeugkauf über die Bundesbeschaffungsbehörde und Ausschreibungen. Als Gemeinde könne man zielgenauer bestellen und so Einsparungen erzielen, so Rohrer.
2: Katrin Erhardt hat berichtet, in Unterlham im Bezirk Südoststeiermark ist gestern Abend ein rund 4000 Quadratmeter großes Waldstück in Brand geraten. Ein Radfahrer entdeckte das Feuer und schlug Alarm. 11 Feuerwehren mit mehr als 100 Einsatzkräften konnten ein Übergreifen der Flammen auf angrenzende Wälder verhindern. Nach 4 Stunden war der Brand gelöscht. Verletzt wurde niemand. Die Brandursache und die Schadenshöhe sind noch unklar. 4 Verletzte und erheblicher Sachschaden. Das ist die Bilanz eines Unfalls am Abend auf der B66 bei Straden. Ein 17-jähriger Kleinbuslenker wollte links abbiegen und musste verkehrsbedingt anhalten. Ein nachfolgender 18-jähriger Pkw-Lenker erkannte die Situation zu spät, rammte das Heck des Busses und prallte anschließend auf der Gegenfahrbahn frontal in den Wagen einer 4-köpfigen Familie. Während die Familie und die Businsassen unverletzt blieben, musste der 18-jährige sowie 3 Mitfahrer ins Krankenhaus. Einer davon wurde per Hubschrauber abtransportiert. Zum Sport. Der GRK hat gestern Abend einen wichtigen Schritt in Richtung Klassenhalt in der Fußball-Bundesliga gemacht. Die Grazer gewinnen zu Hause gegen WSG Tirol mit 4:0 und verschaffen sich etwas Luft im Abstiegskampf. Trainer Ferdinand Feldhofer.
6: Ich habe vor dem Spiel gesagt, für 5 Teams geht's ans Eingemachte und wir sind dabei, wir sind in einer guten Situation. Wir sind selber schuld, dass wir nicht weiter oben sind, weil wir hätten schon die Momente gehabt, die letzten 3, 4 Spiele.
2: In der Meistergruppe sind heute Sturm und Hartberg im Einsatz. Die Hartberger sind bei Tabellennachbar Austria Wien zu Gast. Die beiden Teams duellieren sich um Platz 5 und damit um die Chance auf ein Europacup-Ticket. DSV-Trainer Manfred Schmidt.
7: Für uns geht es jetzt darum, unsere sehr gute Saison noch in eine Top-Saison zu verwandeln. Logischerweise ein Schlüsselspiel für die Europacup-Plätze. Wer dieses Spiel gewinnt, hat beste Chancen.
2: Und Sturm ist am Abend bei Red Bull Salzburg im Einsatz. Die Grazer haben zuletzt 4-mal unentschieden gespielt und die Tabellenführung abgegeben. Gleichzeitig ist Sturm seit 10 Spielen ungeschlagen, Trainer Fabio Ingulic.
8: Wir sind noch ungeschlagen im oberen Playoff, das darf man nie vergessen. Wir sind auch die beste Mannschaft bislang im Frühjahr. Also wir machen auch nicht so ganz viel verkehrt. Wir sind sehr, sehr schwer zu schlagen, aber trotzdem haben wir uns selbst sehr, sehr hohe Ansprüche gesetzt und wir wollten natürlich die letzten Spiele einfach mehr Punkte einsacken, speziell zu Hause. Tun die Unentschieden weh, da kommen wir nicht ganz vom Fleck und deswegen müssen wir jetzt auswärts in Salzburg voll auf Sieg spielen, wenn wir heuer noch was holen wollen.
2: Salzburg gegen Sturm beginnt um 17 Uhr, Austria Wien gegen Hartberg schon um 14.30 Uhr. Wir berichten von beiden Spielen live. Und wir kommen noch zu den Wetteraussichten. Mit viel Sonnenschein geht es durch den heutigen Tag. Nur ein paar dünne Schleierwolken über den Bergen und kleine Quellwolken sind ab und zu am Himmel. Dazu kommt lebhafter und in den Nordalpen föhniger Südwind. Die Temperaturen klettern auf 23 bis 27 und in der nördlichen Obersteiermark auf bis zu 29 Grad.
0: Radio Steiermark Verkehrsservice, 5 Minuten nach 8:30 und sind keine Störungen gemeldet worden. Gute Fahrt.
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0: Drei Minuten vor 8:45 Radio Steiermark hier am 3. Mai. Und heute Sonntag gibt es natürlich wieder eine Ausgabe der Reihe Gesprächsstoff. Zu Gast ist Michael Ostrowski, der in Rottenmann aufgewachsen ist. Der Obersteirer ist seiner Sprache treu geblieben. Er ist Schauspieler, Regisseur, Autor, Sprachakrobat und Moderator des 70. Eurovision Song Contests im Mai in Wien. Nach 9 ist er bei Eva Pöttler in unserer Stundensendung zu Gast. Wie verbringt Michael Ostrowski eigentlich einen typischen Sonntag?
1: Der Vorteil ist, wenn man einen Film dreht, dann ist eigentlich immer Samstag, Sonntag frei. Das heißt, man hat meistens sowas wie ein Wochenende, aber es gibt keinen typischen Sonntag. Manchmal bin ich in Graz, manchmal bin ich in Wien, manchmal tatsächlich auch unterwegs und komme gar nicht heim. Ansonsten ist der Sonntag wirklich entspannt, also lang im Pyjama, wenn ich einen anhätte, einen Pyjama, aber lang in dem Gewand, was ein Pyjama sein könnte, sein. Kaffee trinken, frühstücken und jetzt geht ein bisschen die Vogel zu horchen.
2: Ist das mal so das Müsli dann, was bei dir am Teller landet, ganz gesund oder wird gesündigt am Sonntag?
1: Sündigen brauche ich nicht mehr. Ich habe genug gesündigt, glaube ich. Ich esse jetzt eher ein gutes Müsli mit einem Joghurt, aber natürlich haue ich mir was anderes ein. 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

0: Trini Lopez auf Radio Steiermark. 10 Minuten vor 9. Im Oktober des Vorjahres hatte der Gemeinderat in Steins beschlossen, den legendären Flascherlzug einzustellen. Viele Gespräche und einige Monate später ist gestern die Bahn wieder in Betrieb genommen worden. Radio Steiermark-Reporter Mario Fellner war mit dabei.
1: Steins und der Flascherlzug, das Duo Infernale. Sie können nicht ohne einander. Beziehungsweise, wie reagiert man als echte Steinzerin?
2: Im Himmel. Das Beißels kann sich gar nicht geben. Wir sind glücklich bis zum Geld nicht mehr.
1: Eine Gemeinde atmet auf. Die Verantwortung hat jetzt der Verein Freunde der Steinzer Bahn übernommen. Bürgermeister Karl Bohnstingl.
3: Ja, vor circa einem halben Jahr haben wir im Gemeinderat den Flascherlzug, die Pforten eingestellt. Wir mussten das deswegen machen, damit wir eigentlich den Vertrag, was wir bis jetzt gehabt haben mit unseren Vorgängern, was natürlich sehr gut gelaufen ist, es war ein bisschen teuer, haben wir müssen einstellen. Wir haben den Gedanken gehabt, umso mehr Fahrten, umso weniger machen wir Defizit. Das war genau ein Vollgedanke. Umso mehr Fahrten, umso mehr Reparaturen, umso teuer ist es geworden. Aber dafür haben wir heute, ist heute ein wunderschöner Tag und wir können heute den Steinzer Flascherlzug wieder eröffnen.
1: Die Flascherlzug-Fans waren übrigens hartnäckig. Die Unterschriftenaktion zur Erhaltung der Bahn hat 11.600 Menschen erreicht. Vom Land Steiermark hat es 1 Euro pro Unterschrift gegeben.
4: Es waren genau diese Unterschriften, 11.600 Unterschriften, die geleistet worden sind für die Weiterführung dieses Zuges. Und das ist, glaube ich, eine schöne Symbolik.
1: Sagt Landeshauptmann Mario Kunasek. Sprich, es geht wieder mit maximal 20 km/h von Steins Richtung Breding.
5: Das ist eigentlich alles cool. Es ist sehr alt, sieht toll aus. Das mag ich eigentlich.
1: Wisst ihr, warum der Flascherlzug Flascherlzug heißt?
6: Wegen dem Höllerhansl, der war ein Arzt und die Menschen sind immer mit so einer Flasche voll Pipi zu ihm gekommen und der hat dann die Krankheiten festgestellt.
7: Das gehört dazu, das gehört zu unserer Region dazu. Und das soll so sein, also und soll das so bleiben.
8: Wir tun heute poltern. Wir empfehlen heute die Braut.
1: Es gibt eh nur eine Richtung, Richtung Breding.
8: Genau, ja. Und dann werden wir schauen, was der Anna bringt.
1: Wie man so schön sagt, im Breding beginnt's.
8: Im Breding beginnt's, ja, oder in Steins. Schauen wir mal.
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1: Im Studio Eva-Maria Fuhn. Die USA könnten deutlich mehr als 5000 Soldaten aus Deutschland abziehen. Das kündigt US-Präsident Trump an und ruft damit auch Kritik in den eigenen Reihen hervor. Christian Lieninger berichtet.
2: 5000 der derzeit rund 38.000 in Deutschland stationierten US-Soldatinnen und Soldaten. Diese Zahl hatte gestern das US-Verteidigungsministerium zum Ausmaß des geplanten Abzugs genannt. Eine Reporterin spricht den US-Präsidenten am Flughafen von Palm Beach in Florida darauf an.
3: We're going to cut way down and we're cutting a lot further than 5000. Thank you very much.
2: Wir werden stark reduzieren, viel mehr als 5000, so Donald Trump. Er widerspricht also dem Verteidigungsministerium. Doch genaue Zahlen nennt er nicht und auch darüber, welche Truppenteile abgezogen werden sollen, ist nichts bekannt. Im US-Kongress regt sich aber bereits Widerstand, und zwar von den Vorsitzenden der Verteidigungsausschüsse im Senat und Repräsentantenhaus, Roger Wicker und Mike Rogers, beide wie Trump Republikaner. Der Abzug, so ihre Befürchtung, berge das Risiko, ein falsches Signal an den russischen Präsidenten Wladimir Putin zu senden.
1: Im Fall um einen Erpressungsversuch gegen den deutschen Babynahrungsmittelhersteller HIP erwartet sich die Polizei nach der Verhaftung eines Verdächtigen in Österreich neue Erkenntnisse. Dem 39-jährigen Mann wird vorgeworfen, neben Tschechien und der Slowakei auch in Österreich zumindest ein Glas des Produkts Karotten mit Kartoffeln mit Rattengift versetzt zu haben. Ein verdächtiges Glas wird noch im Burgenland gesucht. Der Sprecher der burgenländischen Landespolizeidirektion Helmut Marban sagt:
4: Er ist Verdächtiger, das heißt, der Fall ist natürlich noch nicht abgeschlossen und wir arbeiten mit Hochdruck an dem Fall weiter. Das zweite HIP-Glas, das suchen wir noch. Vielleicht bringen jetzt die weiteren Schritte auch Licht in diese Angelegenheit.
1: Und wir bleiben im Burgenland. Im Neufelder See im Bezirk Eisenstadt-Umgebung konnte ein vermisster Taucher heute nur mehr tot geborgen werden. Der Mann war gestern Nachmittag nach Wartungsarbeiten unter Wasser nicht mehr aufgetaucht.

0: getaucht. Mehrere Feuerwehrtaucher waren im Einsatz, sowie Boote und eine Drohne. Nach fünfwöchiger Zwangspause und den Absagen der Rennen in Bahrain und Saudi-Arabien geht die Formel-1-Weltmeisterschaft heute mit dem Grand Prix in Miami weiter. Die Pole-Position hat sich Kimi Antonelli gesichert, Gerhard Prohaska.
1: Ja, er hat es wieder getan, zum dritten Mal in Folge. Im entscheidenden Moment hat der 19-jährige Jungster doch wieder alles aus dem Mercedes herausgequetscht.
2: It's been an amazing day, you know, to be on pole again, and I'm really happy with that.
1: Und daneben steht am Start ein positiv überraschter Max Verstappen.
3: Ja, das ist natürlich für uns ein unglaubliches Resultat. Für das ganze Team ist es natürlich ein super Boost.
1: Dahinter in Reihe 2 stellen sich Charles Leclerc im Ferrari und Weltmeister Lando Norris im McLaren an. Und in Reihe 3, da herrscht Frust. Bei George Russell auf Rang 5 und Lewis Hamilton auf 6 kann eine interessante Rutschpartie werden, live in OF1.
0: Und das Rennen musste wegen prognostizierter Wetterkapriolen vorverlegt werden und beginnt bereits um 19 Uhr unserer Zeit. Das waren die Nachrichten mit Eva-Maria Fohn. Zum Wetter.
4: Mit Sonne und Föhn wird es heute sehr warm. 18 Grad sind es bereits in Ried im Innkreis und Dornbirn. 29 oder sogar 30 Grad sind heute möglich. Damit wird das der bisher wärmste Tag heuer. In Wien aktuell 16 Grad, Eisenstadt 15, St. Pölten 13, Linz und Salzburg 17, Innsbruck 14, Bregenz 17, Graz 16 und Klagenfurt 14 Grad. Sonnig geht es in ganz Österreich weiter, meist ziehen nur dünne, hochliegende Wolken über den Himmel. Etwas dichter können die Wolken zeitweise in Vorarlberg und Tirol sein, aber auch hier bleibt es meist trocken. Lebhafter bis kräftiger Süd- bis Südostwind kommt auf, Böen bis etwa 50 km pro Stunde sind zu erwarten und in den Alpen wird es föhnig. Die Temperaturen erreichen 22 bis 29, eventuell auch 30 Grad, am wärmsten wird es von Innsbruck bis Amstetten. Morgen weiter föhnig, sonnig und am Nachmittag sehr warm, nur in Vorarlberg, Tirol und Salzburg auch dichtere Wolken. So viel zum Wetter mit Nicola Biermeier.
5: 9:04 Radio Steiermark Verkehrsservice. Es sind uns keine Störungen gemeldet worden.
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7: Und Eva Pöttler am Sonntagmorgen.
8: Guten Morgen, liebe Eva.
7: Ich muss ja sagen, wir haben drei Parallelen. Wir sind in Leoben geboren, wir sind beide Obersteirer und ich glaube, wir sind beide Lehrerkinder. Stimmt das?
8: Es stimmt bis jetzt alles. Vielleicht sind wir noch gleich groß.
7: Müsste man schauen, also 1,78.
8: Ja, das schaffe ich nicht ganz. Okay, mit meinen Stöckelschuhen schon. Ja.
7: Wobei Groß ist auf dich wartet, aus Rottenmann ausgezogen, jetzt in gut 14 Tagen, eine Woche sind es noch bis zum ersten Semifinale, die Song Contest Bühne Stadthalle in Wien. Mhm. Wie viele Leute sind dort? 11.000, glaube ich.
8: In der Stadthalle?
7: Ja.
8: Ich glaube so 11.000 oder so. Ich bin mir jetzt nicht sicher. Ich weiß nicht genau, ungefähr, glaube ich. Und vor den Fernsehgeräten, da schwanken sie immer so zwischen 150 und 170 Millionen, weil ich hoffe schon, dass wir die 180 knacken. Ja.
7: Was wird das für ein Gefühl sein, dort zu stehen? Also ihr probt es ja wahrscheinlich schon seit Monaten, nehme ich an, also seit man weiß, dass du und die Viktoria Swarovski moderieren werdet.
8: Naja, seit Monaten ist ein bisschen übertrieben, aber ich weiß es noch gar nicht mehr so lang eigentlich. Also seit Jänner ist das irgendwie bei mir fix. Die Viktoria hat schon früher gewusst. Ja, wir sind die ganze Zeit natürlich schon seit Wochen unterwegs und denken uns was aus und überlegen, wie es sein könnte. Und jetzt warten wir mal grundsätzlich die Abläufe und dann bastelt man noch an der Moderation herum. Aber ich finde, je länger jetzt dran arbeite und je näher es hinkommt zum Event, quasi denke ich mal, man sollte sich umso weniger pfeifen, weil also nervös sein und aufbauschen bringt überhaupt nichts. Eigentlich ist es wurscht, ob ich da jetzt vor 400 Leuten stehe, vor 4000 oder vor 10.000, ist eigentlich egal. Und wie viele Leute daheim zuschauen, sehe ich eh nicht.
7: Wir werden ganz stolz sagen, das ist jetzt der Steirer, der Obersteirer auf der Bühne. Wir wollen jetzt ein SDS spielen mit Überdosis Gefühl. Also
8: ja, das ist genau richtig, Eva, weil das ist genau das Gefühl. Es geht um Musik in dem Lied, das hat mich immer begleitet und ich finde es eine wahnsinnig gute Nummer und es geht auch immer bei sowas um ein Überdosis Gefühl.

0: Ist das mit der Überdosis-Gefühl, haben wir gehört. Ich habe ja schon fast gewusst, dass wir für die Sendung fast Untertitel brauchen werden, weil wir beide so gern steirisch reden, was ich sehr, sehr cool finde, ehrlich gesagt. Ne?
1: Ja, ich habe jetzt nie ganz den Sinn gesehen, dass man es ändern soll, ehrlich gesagt. In Deutschland haben es ungefähr 10 Jahre gebraucht, um das auch so zu sehen, aber inzwischen drehe ich eigentlich mehr Filme in Deutschland und so, die wollen auch immer, dass ich österreichisch rede, aber das hat einige Jahre gedauert, bis dem so war.
0: Sogar im Eberhofer Krimi, wo es bayerisch ist, der Pathologe spricht steirisch, den du verkörpert hast da?
1: Naja, weißt du, es war so, ich habe jetzt gerade einen Filmdraht mit dem Ed Herzog, das ist der Regisseur von dieser Reihe, von der Eberhofer Reihe, und der hat immer schon gesagt, er war durch österreichische Filme und Reihen inspiriert, und das heißt auch, dass es einen Austausch an Schauspielerinnen und Schauspielern gibt, und es spielt ja der Simon Schwarz mit, und also das ist so, es gibt eine große Liebe im Humor da zwischen Bayern und Österreich, und ich finde das auch nichts Besonderes. Also es gibt ja auch bei uns Bayern, die in Österreich leben, und so ist es halt bei mir umgekehrt auch.
0: Wobei das Besondere schon ist, dass du dir das eigentlich seit frühester Zeit herausgenommen hast, einfach steirisch zu reden, also, und dass man dir nicht dieses Burgtheaterdeutsch vielleicht irgendwie eingetrichtert hat. Ja. Hast du dich widersetzt oder wie war das?
1: Ich habe mich gar nicht viel widersetzen müssen, weil ich war ja nie auf einer Schauspielschule, sondern ich habe im Theater im Bahnhof in Graz angefangen, Theater zu spielen, und habe auf der Bühne natürlich schon auch Hochdeutsch geredet, weil Bühnentexte, egal was man spielt, kann man Hochdeutsch sagen, und das ist überhaupt kein Problem. Aber ich habe mir halt sowohl im Privatleben als auch in Filmen meine Sprache quasi behalten. Es gibt dann also so Schauspielkollegen und Kolleginnen gegeben, die dann in der Schauspielschule, denen wurde das ausgetrieben, der Dialekt, weil man muss üben, das Hochdeutsche auch im Privaten. Ja, das war halt für mich so der Albtraum. Plötzlich verändern sich die Menschen und reden nur mehr Hochdeutsch mit mir und verlieren irgendwie sehr viel ihrer Identität. Und deswegen war das für mich ganz klar, das kommt gar nicht in Frage, weil Sprache ist das, mit dem ich arbeite. Ich schreibe ja und ich habe ja auch Drehbücher geschrieben, und mir war das immer wichtig, dass man da authentisch ist und einen Humor rüberbringt. Und das geht in der eigenen Sprache am besten.
0: Warum glaubst du, hat man dich ausgewählt, auch den Song Contest präsentieren zu dürfen? War es nur das Französisch oder war es auch das, für was du stehst?
1: Ja, es war hauptsächlich das Französisch, würde ich einmal sagen. Ich habe halt doch Englisch-Französisch studiert. Damals schon gedacht, was kannst du damit machen? Eine Sache war den Song Contest moderieren, und das ist halt jetzt so gewesen, ja. Naja, die Antwort kann ich da nicht wirklich geben, weil ich habe mich nicht beworben. Also ich bin nicht auf irgendjemanden zugegangen. Aber in meinem weiteren Unterbewusstsein war das schon immer da, dass falls das mal kommen würde, dass ich das machen kann.
0: Viele sagen, war cool, irgendwie der Michael, sage ich schon, Swarovski, gell? Ostrowski, ihr seid eh schon vor Manschkat und die Viktoria, der macht das sicher auf seine Art, also der wird da nicht noch ablesen, oder was dürfen wir uns da erwarten, auch wenn es Französisch ist?
1: Ja, es ist eine spannende Herausforderung, weil es ist nicht meine Show. Also es ist nicht die Show, die ich konzipiert habe, erfunden habe und die ich jetzt genauso mache, wie ich mir es vorstelle, sondern es gibt einen klaren Ablauf, es ist ein Wettbewerb, da muss man gewisse Dinge einfach aussagen, wie wird gewotet, wer kommt dran, was sind die Länder, also das ist viel vorgegeben. Es gibt ja 3 Shows, 2 Semifinale und das große Finale, und da, innerhalb dieser Shows gibt es aber dann schon so Inseln, wo wir also mit der Viktoria, wo wir singen und so mal performen und tanzen und ein bisschen Blödsinn machen. Und das ist zum Beispiel schon was, wo man sich auch präsentiert oder wo man sagt, das bin halt auch ich. Und dann gibt es halt auch in der Art, wie du moderierst, und ich nehme ja alle Texte her und schreibe sie so um, dass es mir mundgerecht erscheint. Und das ist auf Englisch auch die Moderation zu 97% oder sagen wir 95% Französisch. Also auf Deutsch wird da nicht so viel sein.
0: Aber das heißt, man darf dich schon auch spüren. Also was darfst du jetzt noch verraten? Jetzt haben wir schon gehört, ihr werdet singen, ohne dann natürlich Verträge zu brechen. Aber wäre lässig, wenn wir auf Radio Steiermark da was jetzt hören könnten, schon vor einer Wochen vorher oder was?
1: Das kann ich jetzt wirklich nicht erfüllen, Eva. Ich habe gesagt, ich kann da fast alle Wünsche erfüllen, aber wenn ich das jetzt mache, dann hauen sie mich noch aus, kurz davor.
0: Nein, das will ich nicht.
1: Das war blöd jetzt.
0: Naja, dann probieren wir es vielleicht mit einem Song Contest-Titel. Es gibt diesen, da hieß er ja noch, ich kann ja kein Französisch, Grand Prix de la Chanson.
1: Ja, so, gut, ja, bist du gut. Ja, ja, oui, absolument, oui.
0: Du kannst das besser, oder? Wie hat er damals noch geheißen? Grand Prix de la Chanson, also der Liederwettbewerb halt, gell?
1: Ja, genau, der Liederwettbewerb. Grand Prix d'Eurovision de la Chanson,
0: ja,
1: kann das
0: so
1: sein?
0: Jo, ja, ja, so. Danke.
1: Ja, muss ich auch mal nachdenken. Zwei Hirnwindungen umschlangeln.
0: Danke fürs Helfen. Das war diese Zeit, als noch alles schwarz-weiß war. Und da hast du dir ein Lied ausgesucht, und zwar italienisch.
1: Ja, viele wissen nicht, und ich habe das zuerst auch nicht gecheckt, dass Volare 1958, glaube ich, dritter Platz, italienischer Beitrag beim Song Contest war. Danach ein Welthit.
0: Domenico Modugno.
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0: Michael Lostowski heute bei uns zu Gast. Ja, weil wir wollen natürlich auch über seine Wurzeln plaudern. Du warst erst im April jetzt, glaube ich, auch wieder in Rautenmann, weil eigentlich bist du ja der Michael Stockinger, gell? Dein Papa ist der Reinhard Stockinger, jetzt haben wir schon gehört, Lehrerkind auch. Diese kreative Ader, kommt die aus dieser Familie, aus der du stammst, aus Rautenmann? Hat das da den Anfang genommen?
1: Ja, offensichtlich, weil woanders, weiß ich jetzt nicht, wo es herkommt. Aber gut, wir sind, glaube ich, alle miteinander verbunden und mit dem Kosmos auch, weil...
0: Mit dem Kosmos? Auch vielleicht
1: mit dem Kosmos, natürlich auch. Und mit dem Kosmos sind ja alle aus Sternenstaub entstanden, wie du sicher weißt. Insofern teilen wir alle so Vorfahren, nämlich explodierte Sterne. Und wenn man es jetzt einmal so grob sieht, dann natürlich kann das auch von irgendwoher mir zugeflogen sein. Aber in Rottenmann war halt das Umfeld gut. Es hat das Kulturfisch gegeben, eine wirklich wichtige Initiative, eine Kulturinitiative in Rottenmann und im Bezirk Liezen, wo ich viele Sachen gesehen habe, die super waren als Kind. Musik, Kabarett, Theater und natürlich diese Mischung aus am Elternhaus, das immer wieder das quasi eingefordert hat, schau da was an, lies was, geh wohin, geh in die Welt auch das. Ja, das war wahrscheinlich so diese ganze Mischung, die mich da hingebracht hat.
0: Jetzt wahrscheinlich weltberühmt in Rottenmann und darüber hinaus. Der Papa hat einen Roman jetzt geschrieben, wenn wir schon beim Kosmos waren. Gott würfelt gern. Ja. Wie nehmen die Menschen die jetzt wahr? Also auch, oder was sagt dein Papa jetzt, dass du den Song Contest moderierst?
1: Ich glaube, dass sich da jetzt nicht wahnsinnig viel geändert hat für meinen Papa. Er hat sich gefreut, ich habe es ja noch lange nicht erzählt. Also, weil ich habe es eigentlich kaum jemand erzählt, weil man zuerst war so, bitte sag's nicht. Weil man muss es erst klären, ob man da zusammenkommt und ob es das ausgeht und ob ich das will. Auch. Und das war ja gut. Also ich habe mich da mit dem quasi Regisseur getroffen und der gesagt, schau, so schaut's aus, magst du das überhaupt machen? Und wie das dann alles irgendwie geklärt war, habe ich es meinen Eltern gesagt. Und ich glaube, sie haben sich wirklich gefreut, was nicht unbedingt hat sein müssen. Also sie hätten auch sagen können, das passt ja gar nicht, das ist ja, weiß ich, das ist ja viel kommerzieller als das. Aber nein, sie haben sich gefreut und gefunden, dass das super ist und das taugt mir.
0: Dann kam sozusagen der Wechsel von Rottenmann nach Graz. Wie viel Rottenmann sozusagen, oder wie kann man sagen, wie prägend war die Zeit für dich? Also war das auch so ein bisschen die Anarchie dann in Graz oder war der Grundstein schon in Rottenmann auch? Wahrscheinlich beide werden sich jetzt matchen und denken, ja, bei uns hat er das jetzt gelernt.
1: Du, erstens, man muss immer dazu sagen, man kann nichts dafür, wo man aufgewachsen ist. Ich habe es mir nicht ausgesucht. Ich habe einen Klick gehabt in meinem Leben, dass ich in einer Zeit geboren bin, die friedlich war. Ich habe zwar die ganze Zeit gedacht, in meiner Jugend jederzeit kann der Atomkrieg kommen, was im Nachhinein gesehen sicher auch nicht. Ich weiß nicht, wie es dir gegangen ist, aber ich habe halt so gedacht.
0: In den 80ern war das schon allgegenwärtig.
1: Ja, ich meine, absolut.
0: Die Kalium-Jodid-Tabletten daheim im Ladl.
1: Ja. Ja. Also das war schon, man darf es nicht verklären, dass alles so toll war und so, aber trotzdem war es eine friedliche Zeit und ich habe das riesige Glück gehabt, in der Zeit aufzuwachsen und viele Menschen wachsen in einer Gegend auf, wo du denkst, oh, ja, weiß ich nicht, was ich dort gemacht hätte. Ja? Und das darf man nie vergessen, weil das Privileg, dass ich mich entscheiden habe können, zu sagen, ich gehe studieren und juhu. Ja, ich glaube, es ist die Mischung aus dem Rottenmanner. Wir haben da schon eine Band gehabt, wie 14, 15 war mit Schulfreund und haben so Bühnenerfahrung gesammelt und das hat mir immer taugt. Aber ich habe eigentlich hauptsächlich Sport gemacht in meiner Jugend. Tennis, Fußball, Judo. Und dann in Graz war das eine Riesenbefreiung, weil einfach zu merken, dass man aus einem Schulsystem draußen ist, so schön die Schule auch war irgendwo, muss ich sagen, war ich wahnsinnig befreit. Und ich habe mir gedacht, jetzt fängt mein Leben eigentlich wirklich an, weil jetzt kann ich entscheiden, was ich mache.
0: Graz ist noch immer eigentlich für dich ein wichtiger Lebensmittelpunkt, glaube ich, was ich mitbekommen habe. Auch der Schlagergarten Gloria ist sich ausgegangen im April. Spielen wir vielleicht dann einen Schlager, auch vielleicht mit Bezug zum Song Contest. Was kommt dir in den Sinn an diesem Sonntag?
1: Unbedingt Toni Vegas, Zusammengehen. Der Toni Vegas war ja auch am Schlagergarten Gloria schon zweimal zu Gast und anmoderiert und ich finde einfach ihn einen spannenden Typen und er war dann auch in Malmö und beschreibt in seiner unglaublichen Autobiografie nüchtern betrachtet auch den Song Contest in Malmö, wo er das erste Mal war mit Zusammengehen. Also ich würde jeden Song Contest Liebhaber empfehlen, dieses Buch zu lesen und wir hören uns jetzt an, oder?
0: Das Lied. Zusammengehen bis zum Horizont.
1: Together strong.

0: Ich glaube, wir haben nicht zu viel versprochen. Toni Vegas, am Sonntagmorgen, der 3. Mai, ist heute zusammengehen. Wir freuen uns sehr, dass er es zusammengebracht hat, zu uns ins Studio zu kommen. Und das bei dem Stress. Michael Ostrowski, weiterhin bei uns. Schönen guten Morgen noch einmal.
1: Ja, guten Morgen, liebe Eva. Hallo.
0: Wir haben geredet, wir haben Schlagergarten Gloria eigentlich bei vielen immer wieder auch im Kalender rot eingetragen und viele haben sich gefragt, ja, schafft er das heuer überhaupt? Du hast dir ganz bewusst Zeit genommen für diese Kultveranstaltung im Grazer Volksgarten. Warum? Also was macht den Reiz aus?
1: Ja, es ist schwer zu sagen. Also Graz hat sie war für mich immer ein wichtiger Ort, weil sehr viel Freiheit im Denken da war, mit den Leuten im Forum Stadtpark, im Theater, im Bahnhof, aber auch mit den Lokalen. Ja, das Parkhaus zum Beispiel ist eine Institution oder die Kombüse. Und ich habe immer gefunden, es gibt ein Zusammengehörigkeitsgefühl von Leuten, die was Ähnliches wollen, was Cooles für die Stadt. Und dann hat es mal den Ländwirbel gegeben, ein super Straßenfestival und dann ist daraus erwachsen auch der Schlagergarten Gloria, wenn ich das so sagen kann. Und mir ist es wichtig, dass in einer Stadt was passiert, was lustig ist, freudvoll und für alle. Und das ist Gloria einfach.
0: Auch die All-Stars, also ich glaube, die gehören irgendwie fix dazu für alle, die dort sind.
1: Ja, es ist unsere Gloria All-Star-Band, die Abkürzung GAS, ja, ist... Also wenn es zu einer Probe kommt, ist es gut, ja. Also ich komme meistens ohne Probe auf die Bühne, was mir nicht unbedingt hilft, weil ich bin ja kein Sänger oder so. Aber es ist wurscht, man haut sich einfach ein und singt es. Und wir singen fast immer das gleiche Repertoire schon seit 10 Jahren. Aber das gehört auch dazu. Also wir sind keine Perfektionisten, aber es geht uns ums Gefühl und um die Freude am Tun und die Leute mitzunehmen. Und mir ist es wichtig, auch das Zeichen zu setzen, dass mir ist es wurscht, ob ich vor 120 Leuten auftritt oder vor 4.000, wie jetzt am Schluss beim Schlagarten oder in der Stadthalle vor 11.000. Eigentlich geht es darum, was Gutes zu machen. Das meine ich wirklich.
0: Was Gutes zu machen? Du bist eigentlich nur zum Studieren nach Graz gekommen und hast ja gar nicht so diese Künstlerlaufbahn, glaube ich, angestrebt. Das war so wirklich das klassische Studium Englisch, Französisch. Ja. Da schließt sich der Kreis jetzt ein bisschen wieder zum Song Contest. Wann kam dieser Punkt, dass du irgendwie beim Theater im Bahnhof dann angedockt hast? Ich glaube, das war eine persönliche Begegnung.
1: Naja, es war so, dass ich beim Studententheater mitgemacht habe, das organisiert worden ist von der Anglistik tatsächlich. Und dort hat mich jemand gesehen und gesagt, du musst nicht dort mitmachen, anderes Studententheater. Und dort war wieder Theater im Bahnhof. Von einem zum anderen und das war, ich meine, schau, ich denke mal, man trifft schon Entscheidungen und ich hätte auch sagen können, nein, das interessiert mich nicht, aber es war eigentlich klar, dass mich das interessiert und darüber habe ich aber vorher nicht nachgedacht. Also ich weiß nur, dass ein Freund von mir, der Zeiler Hannes, der hat zu dem Zeitpunkt, wo ich das erste Stück gemacht habe, gesagt, er hat jetzt eine Aufnahmeprüfung am Reinhardt-Seminar und ich habe nicht gewusst, was das Reinhardt-Seminar ist.
0: Also diese renommierte Ausbildungsstätte.
1: Die renommierteste, ja, also. Und ich habe es nicht gewusst. Ich habe gesagt, was ist das? Und nicht, weil ich deppert war, sondern weil es nicht in meinem Kosmos drin war, in meinem Ding. Ich dachte, ach so, ja, Schauspielschule, also will ich nie hingehen. Und trotzdem ist dann der Weg, also der Zeiler Hannes, den trifft jetzt immer wieder beim Drehen aus Hartberg, ja. Und trotzdem sind wir unterschiedliche Wege gegangen und haben uns immer wieder zusammengeführt. Und begonnen haben wir alle quasi in dem Umfeld, Studententheater, der hat den Bahnhof, so wie viele. Die Pia Hirzecker zum Beispiel.
0: Ja. Du stehst ja bis heute auch auf der Homepage drauf vom Theater im Bahnhof.
1: Ja, ich habe gerade vorher mit dem Helmut Köpping telefoniert, wir tauschen uns immer aus, mit dem Ed Hauswirt. Also ich bin mit den Leuten vom Theater im Bahnhof sehr eng und mit dem Helmut habe ich ja viele Filme auch gemacht, Hotel Rock'n'Roll und Der Onkel. Also das heißt, mit der Pia drehe ich jetzt dann einen Film im Sommer zusammen. Also wir sind uns immer verbunden geblieben. Ich habe halt einfach mehr Fokus auf Film gelegt, dann die letzten Jahre.
0: Ich glaube, statt einer Diplomarbeit hast du ja das Drehbuch geschrieben, dann damals auch. Stimmt das so? Also das liest sich zumindest im Internet. War das dann der Sprung vom Theater auf der Bühne, von dieser Anarcho-Szene, wie sie manche ja genannt haben, von diesem ganz freien Kreativen hin zum Film, wo du jetzt ja eher angesiedelt bist?
1: Es war so, dass ich mir irgendwann gedacht habe, nach sehr vielen Jahren Theater im Bahnhof, auch Selbstausbeutung, für wenig Geld viel produzieren, raushauen, habe ich gedacht, ich muss jetzt was machen, was bleibt tatsächlich. Und gleichzeitig war der Wunsch da, die Filmlandschaft zu verändern, weil ich mir Gefühl gehabt habe, mein Humor wird nicht repräsentiert. Also außer in wenigen Filmen, so wie Indien oder so, aber so das, was allgemein so zu sehen war, dann habe ich eben Nacktschnecken geschrieben und dann zusammen mit dem Michael Klawocka ist es dann ein Film geworden, der ja ein Grazer ist oder war.
0: Zu früh verstorben, muss man
1: ja,
0: sagen.
1: Ja, und mit dem Michael quasi ist es dann Richtung Film gegangen und das war für mich so der Wunsch, ich muss mich ein bisschen fokussieren auf Dinge, die dann auch Bestand haben, tatsächlich. Und wie dann, ich habe meine, also diese Doktorarbeit angefangen, ein halbes Jahr, habe ein Stipendium gehabt und habe aber während der Zeit eigentlich nur Drehbuch geschrieben. Und da habe ich dann ehrlich sein müssen zu mir und sagen, jetzt komm, entscheide jetzt für den anderen Weg.
0: Der österreichische Film dankt es dir. Wir wollen jetzt die ERV hören.
1: Dass ja, so unbedingt.
0: Den Weg ein bisschen nachzeichnen.
1: Das ist ganz wichtig.
0: Was hast du ausgesucht?
1: Ja, Go Carly Go, eine Hymne aufs Showbusiness, eine unglaublich gute, lustige Nummer, die mich als Kind schon fasziniert hat und eine Parabel quasi auf das Showbusiness.

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0: bis jetzt auch im TV. Wo? Das weiß ich nicht genau. Ich danke für die Aufmerksamkeit.
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2: und Eva Pöttler. Einen schönen Sonntagmorgen weiterhin hier bei uns auf Radio Steiermark. Ja, wir frühstücken und es ist eigentlich unglaublich, dass er Zeit hat, Michael Ostrowski, bei uns. Guten Morgen.
3: Es ist unglaublich, Eva. Es ist unglaublich.
2: Unglaublich, Heres wartet noch auf uns in gut 14 Tagen. Der Song Contest Cosmo wird uns ja vertreten. Der hat ja ziemlich öffentlich sein Fett auch abbekommen. Die einen lieben ihn, tanzen seinen Tanzschein-Tanz. Die anderen haben hingekockt auf ihn. Wie findest du ihn eigentlich?
3: Ich finde ihn ziemlich lässig, ehrlich gesagt, mit 19 relativ cool und man merkt, dass er schon Erfahrung hat und ich finde, er hat einen sehr guten, eingängigen Song geschrieben und ich finde, das ist hinhauen, verstehe ich sowieso nicht.
2: Machen wir auch nicht, ne?
3: Jetzt. Warum?
2: Spielen wir mal den Cosmo, hätte ich gesagt, ja, mit dem Tanzschein und dann reden wir natürlich weiterhin auch über den Song Contest, den Michael Ostrowski gemeinsam mit Viktoria Swarovski moderieren wird.

0: 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Ja, es gibt viele Dinge, über die wir reden können. Wir sind irgendwie beim Film hängen geblieben und bei dem, was so möglich war, wird kurz auch auf meine Heimat Eisenerz zu sprechen kommen. Ich glaube, auch das eine Station für dich. Du bist der Steiermark noch immer verbunden. Die Werkstürmer habt ihr ja damals gedreht. Ja. Also bei den Filmen. Man kann ja gar nicht alles erzählen, was du gemacht hast. Der Franzi bei, ja.
1: Bei vier Frauen und ein Todesfall.
0: Genau, du sagst es.
1: Ja. Eisenerz war mehrfach wichtig. Also da in Eisenerz haben wir die Werkstürmer gedreht, Kinofilm. Dann habe ich gedreht, Ostrowski macht Urlaub am Erzberg. Auch finde ich eine lustige Folge geworden, irgendwie sehr verrückt. Wir haben da am Präbichl im Hotel haben wir Shining nachgedreht, Szenen aus Shining. Und auch alles improvisiert. Ist uns dort einfach, guck mal, das machen wir jetzt. Und dann habe ich in Eisenerz natürlich auch beim Rostfest immer wieder was beitragen. Das heuer im August, 13. bis 16. August wieder stattfindet. Rostfest, ein Ableger auch vom Landwirbel Schlagergarten. Super.
0: Da hast du sicherlich da besser Zeit wahrscheinlich als jetzt.
1: Ich habe keine Ahnung, wozu ich irgendwann Zeit haben werde. Ich kann momentan über das alles nicht wirklich nachdenken.
0: Wie geht's dir allgemein jetzt damit? Wahrscheinlich ein großes öffentliches Interesse, viele Auftritte, viele Dinge, die auf dich einprasseln. Manche fragen sich ja, was wird er anziehen, wie wird er das machen? Ja, das Internet ist auch nicht immer ganz nett zu den Menschen. Wie siehst du das? Also gerade der ESC.
1: Schau, man kann immer alles irgendwie falsch machen für irgendwen. Also es wird immer irgendwelche Leute geben, die sagen, das passt nicht und das passt nicht. Ich kann mich nur nach meinem inneren Kompass richten und mit den Leuten reden, denen ich vertraue oder wo ich mir denke, ich brauche Feedback, ist das gut, der Weg oder passt das? Und ich habe gute Leute rund um mich, rund um mich dumm. Also was soll ich sagen? Man darf es jetzt auch nicht übertreiben. Es ist nur der Song Contest.
0: Ich habe unlängst, als im April der Mario Adorf verstorben ist, gelesen und ich finde das Zitat so cool. Das Besondere am Beruf des Schauspielers ist, dass er im Gegensatz zu vielen Menschen zwar ein unsicherer, aber frei gewählter und geliebter Beruf ist. Das ist ein Beruf, der es erlaubt, über die Kindheit hinaus ein Leben lang zu spielen.
1: Ja, das ist, dürfte wirklich gescheiter Mensch gewesen sein, der Mario Adorf. Und ich finde, das kann man unterstreichen. Der Gerhard Polt, der ihn ja sehr schätze, bayerischer Kabarettist, Legende, hat auch gesagt zu mir, also Michael, weißt, dass wir das Kind weiterhin also in uns behalten dürfen, bis ins hohe Alter. Was für ein Privileg. Ist sicher genauso. Und ich meine das nicht nur kindisch sein und blöd sein, sondern ich meine, dass man so mit einer Naivität auf Dinge schaut und mit einer Freude und dass man sie einhaut. Und ich meine, ich liebe auch Slapstick. Ja, ich mag das, wenn Sachen passieren und das möchte ich mir schon bewahren, weil da eine große Komik drinnen liegt. Und ich habe schon gelernt, immer, ich frage mich oft, was ist das für Beruf und was soll das alles und so, aber ich komme ganz viele Leute immer zu mir, die ja Freude haben mit dem, weil sie sagen, es ist schön, dass das gibt, dass man sowas macht. Und dann denke ich mir, ja, passt.
0: Ist das auch die nötige Gelassenheit, die man braucht, dass man sich da raufstellt, auch dreimal auf diese Megabühne und das dann macht?
1: Ja, man muss es auch locker nehmen. Es gibt genug Stress. Also man ist genug aufgeregt, weil es ist sozusagen, das Forderndste ist immer eine TV-Live-Show, weil da hast du ganz viele Kameras, ganz viele Gewerke, das muss alles funktionieren, alle schauen auf dich. Wenn was ist, bist du im Fokus. Ja, aber ich denke jede Show, das rede ich auch mit der Victoria so, sag du, es ist, was es sein wird. Ja, und wir machen immer das Beste draus und ich finde ja alles nicht so schlimm, wenn mal irgendwas ist, ja, dann geht man halt damit um. Also für die Perfektionisten ist das halt schwierig, aber ich glaube, ich bin kein Perfektionist, ich bin auch ein bisschen Chaotist.
0: Vielleicht genau das Richtige für so eine Live-Show, falls was passiert. Dann.
1: Ja, schauen wir, dass nichts Gräbers passiert. Nein, ja.
0: Gottes Willen. Knock on wood. Klopf auf Holz. Einer, der eigentlich eine lebende Legende noch ist, den hast du dir auch ausgesucht. Es geht wieder ein bisschen Richtung Italien. Wen dürfen wir da jetzt spielen? Einen ganz großen, der hat nicht nur auf der grünen Wiese gefeiert, also una festa sui prati, sondern auch andere
1: Dinge. Ja, eins der Lieder, die wir auch immer singen mit der Gloria All-Star Band beim Schlagergarten, aber ein großes Vorbild, Adriano Celentano zusammen mit der Claudia Mori. Non succedere più, aber das ist halt einfach auch dieses Feeling und der Celentano war ja auch alles. Der hat geschrieben, der hat inszeniert, der war Schauspieler, der war Sänger, Performer, super lustiger Performer. Also, guter Mann.
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1: Man muss so sagen, viele sind froh, dass Michael Ostrowski ein Mensch ist, der Künstler ist, der das Leben, glaube ich, relativ locker sieht, aber der auch immer wieder seine Botschaften hat und der auch eine Meinung hat. Du bist schon so oft gefragt worden, ich glaube, du hast keine große Freude damit, wenn man fragt, wie politisch darf der Song Contest sein, aber du als Mensch bist es doch durch und durch. Also, ja,
2: nein, es ist eine absolut berechtigte Frage. Wenn man sich anschaut, was der Song Contest ist, dann ist das ein Zusammenschluss von 35, glaube ich, freien Fernsehsendern, ja, europaweit und bis Australien, die EBU, die European Broadcast Union, die das veranstaltet, das ist ein Zusammenschluss von öffentlich-rechtlichen Sendern. Und ich empfinde, dass sowas überhaupt existiert. Das ist unglaublich und dass so viele Leute sich das anschauen und dass das verbindend ist, auch wenn manchmal die Musik trashig ist oder die Kostüme eine Katastrophe war, so what? Ja, es bringt Leute zusammen und es ist an sich schon ein Message. Wir haben öffentlich-rechtliche Sender und die sind wichtig und dafür lohnt es sich, so eine Show zu machen. Ja.
1: Worauf können wir uns ganz besonders freuen? Also, dass wir uns alle drei Shows dann geben und alle anschauen, ist ein Pflichtprogramm, hoffe ich.
2: Boah, also ich bin nicht besser, wenn einmal kurz dazwischen sich ein Kracherl holen geht oder einmal umschaltet beim Voting. Also das Lustige ist, es ist was in ganz vielen Haushalten Familien zusammenbringt oder Freundeskreise, die sich treffen zum Song Contest schauen. Oder ich kann mich erinnern, ich bin früher im Parkhaus gesessen und wir haben uns Song Contest angehört im Radio, wie Stermann und Grissemann moderiert haben. Ich meine, das ist doch legendär und das muss ich sagen, finde ich schon cool, dass das gibt und es ist nicht per se ein Ort, wo man hingeht und sich politisch äußert, weil es um was anderes geht. Ja, aber dass ich trotzdem ein politischer Mensch bin, dass ich meine Meinung haben kann, daran wird nichts ändern.
1: Ja, wenn es auch um die Kultur gegangen ist in der Steiermark, hast du auch einen Protestmarsch angeführt und die da vorhin hingestellt in Graz. Also ja. Dass es auch um den österreichischen Film nicht allzu gut bestellt ist, haben wir jetzt auch gehört, natürlich immer wieder in Graz, auch bei der Diagonale. Ihr seid sowieso eine Familie, die eigentlich künstlerisch unterwegs ist. Ne?
2: Wir sind weit gefasst, eine große Familie, aber ich muss sagen, alles in allem ist diese Kultur, kulturelle Szene schon eine sehr, sehr okay. Also es gibt sehr viel gute, nette, gescheite Leute, die auch sozial denken und die was miteinander machen wollen. Ich denke sehr viel drüber nach. Ja, was ist gerechtfertigt in Zeiten der Einsparung und so weiter? Und ich glaube, dass gespart werden muss, ist leider allen klar. Und es gibt Populisten, die sagen, das ist alles nicht so und ich habe Lösungen und ich kann es ganz anders. Und denen sollte man ganz, ganz stark misstrauen, meiner Ansicht nach, die sich nur hinstellen und sagen, wir machen es anders, aber keinerlei Lösungen anbieten. Ich meine, man sieht es ja auch bei Trump, der hat keine einzige Lösung bis jetzt von irgendwas gemacht. Im Gegenteil, hat die Leute weiter in die Scheiße getrieben. Der Punkt ist der, ich bin dafür, dass es Kultur geben muss und Kunst, weil das ist das, was Menschen einen Sinn gibt, auch Freude gibt. Und wenn man sich so umhört und sagt, was ist wichtig, was hat dir taugt im letzten Jahr, dann sind es ganz oft Konzerte oder eine Theateraufführung oder ein Film, der am Hängen bleibt. Und wenn es das alles nicht mehr gibt, ja, wenn wir das nicht weiter fördern, und geht's auch zum Beispiel um die Landesabgaben im ORF. Wenn man die jetzt alle streicht, dann fällt das alles weg. Es wird wahrscheinlich Leute wie mich oder so dann gar nicht geben. Weil wo sollte man irgendwas machen? Wo kann man Dinge mal versuchen? Und wenn man das jetzt alles ausradiert, dann wird's ganz traurig und dann wird das irgendwie nicht mehr so cool sein in unserem Land, glaube ich.
1: Eine Frage, wenn du gestattest, auch wie sieht deine Familie das Ganze? Also deine Lebensgefährtin Hilde Dallig ist ja auch Schauspielerin, ist ja auch in Fernsehfilmen, Kinofilmen zu sehen. Auch deine Kinder, schert die das, dass du da jetzt moderierst? Finden die das cool?
2: Beim Song Contest?
1: Ja, genau.
2: Ich glaube schon, dass sie es ganz cool finden. Ja, aber es ist, also wie es sonst da ist, ich glaube, dass sie das nicht so unfassbar wichtig ist, ehrlich gesagt. Schon cool, aber jetzt gibt Wichtigeres.
1: Weil der Bub ja auch in die schauspielerischen Fußstapfen getreten ist bei Lebensgroß, was du auch sehr förderst und forderst. Was sagt der Janosch auch dazu jetzt?
2: Ja, ich glaube, dem Janosch taugt es viel. Also mein Sohn mit Down-Syndrom, der in einer Theaterakademie bei Lebensgroß ist, wo er aufblüht, wo er so viel gelernt hat und was wirklich unglaublich gutes Theater machen. Es war vor kurzem mal in der Oper Die drei Musketiere ein Stück, wo man sagen muss, das hätte es vor 20 Jahren einfach nicht gegeben. Ein selbstverständliches Miteinander und ich denke mal, so gehört Zusammenleben gemacht und deswegen setze ich mich natürlich auch für Inklusion ein, weil ich glaube, viele Menschen wissen gar nicht, was das heißt, wenn man mit Behinderung lebt. Und das, es ist halt leider, wie man sagt, behindert wird man oft von außen. Und ich glaube, ein bisschen Offenheit tut uns alle gut. Und so, ja, doch ein Message noch.
1: Ja, Gott sei Dank. Ja, und an einem kommt man eigentlich, wenn man an den Song Contest und an Österreich denkt, nicht vorbei. Udo der Große oder Jürgen Setz bei uns. Schönen Sonntag.
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0: Kultur bringt die Menschen zusammen. Ich glaube, ich kriege nicht mehr ganz raus aus dir, was du anziehen wirst. Das fragen wir uns immer meistens die Damen. Naja. Das war echt cool.
1: Nein, ja. du kannst mich ruhig fragen. Ich werde ziemlich sicher einen Steireranzug und einen Hut mit Gamsport. Nur das ist klar. Muss sein. Tradition.
0: Aber ich stelle mal Das ist ja mit diesen Antworten. Gell? Ich danke dir vielmals für die Zeit. Toi, toi, toi, alles Gute.
1: Wird schon schief gehen.
0: Ich werde mir das anschauen und Millionen andere auch. Es wird wirklich super werden. Du im Steireranzug, ich sehe das schon bildlich von mir. Was spielen wir denn jetzt auf Radio Steiermark, sagen wir als Steirer?
1: Naja, wir müssen spielen an Wiener, aber das macht nichts. Ambraus, Baba-Tradition.
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0: Radio Vorarlberg überträgt in den ORF-Regionalradios den katholischen Sonntagsgottesdienst aus der Kirche zum heiligen Nikolaus in Altach in Vorarlberg. Die Messfeier am heutigen 5. Sonntag der Osterzeit steht unter dem Motto »Euer Herz lasse sich nicht verwirren«. Die Predigt gestaltet Heidi Liegel, sie ist Pfarrseelsorgerin in Altach. Musikalisch gestaltet wird dieser Gottesdienst vom Kirchenchor Altach unter der Leitung von Mark Casey. Die Sängerinnen und Sänger interpretieren heute die Missa Tertia des ungarischen Komponisten Lajos Bardos. An der Orgel musiziert Helmut Binder, mit der Gemeinde feiert Kaplan Gabriel Steiner. Die einleitenden Worte spricht nun ein Mitglied des Altacher Pfarrgemeinderates Gerhard Fronthul.
1: Ein herzliches Grüß Gott aus der Pfarre Altach. Unsere Gemeinde liegt im Vorarlberger Rheintal, unweit der Schweizer Grenze. Rund 4.400 Katholikinnen und Katholiken zählt unsere Pfarrgemeinde, der seit knapp einem Jahr eine Frau als Gemeindeleiterin vorsteht. Vor über 600 Jahren gab es erstmals eine kleine Kirche hier am Rhein, die dem heiligen Nikolaus geweiht war, der bis heute unser Kirchenpatron ist. Seit 1825 sind wir eine selbstständige Pfarrei. Die 1962 errichtete neue Kirche wurde später umgebaut und seit 1998 erwartet die Kirchenbesucher ein helles, modernes und freundliches Gotteshaus mit einem Pfarrzentrum. Zahlreiche Ehrenamtliche und viele Arbeitsgruppen beleben das pfarrliche Leben in unserem Ort. Seit einem Jahr bildet unsere Pfarre zusammen mit den Nachbargemeinden Götzis, Koblach und Mäder einen Pfarrverband. Seien Sie alle herzlich willkommen beim Sonntagsgottesdienst aus unserer Pfarrkirche in Altach in Vorarlberg.

Im Namen des Vaters und des Sohnes und des Heiligen Geistes. Amen. Der Herr, der Licht, Leben, Wahrheit und unser Weg ist, sei mit euch. Liebe Schwestern und Brüder im Herrn, hier in der Altiger Kirche und zu Hause an den Radiogeräten. Die Verwirrung unserer Zeit ist greifbar. Was ist real? Was ist Fake oder künstliche Intelligenz? Was ist in Ordnung? Was unangebracht? Wem darf geglaubt? Was darf gesagt, gemeint werden? Einiges ist im Wandel. Was aber bleibt? Jesus bleibt. Er ist die Wahrheit, auf der alles beruht. Das Leben, in das wir eintauchen dürfen. Er ist der Weg, auf dem wir gehen. Wer ihm folgt, geht sicher und ist in der Wahrheit und Treue Gottes geborgen. Bei ihm ist unsere Seele zu Hause. Und das auch wenn heute unsere Herzen ein wenig traurig sind, ob dem verlorenen Match gestern in Kärnten. Der christliche Glaube erschließt sich aus der persönlichen Beziehung zu Christus in der Gemeinschaft der Kirche. Wer in Lebensgemeinschaft mit Christus steht, dessen Herz ist getröstet und am Ziel angekommen. Begrüßen wir Jesus Christus, die Mitte unseres Lebens.

Der Herr erbarme sich unser. Er nehme alles von uns, was uns untereinander und von ihm trennt. Verzeihe uns Sünde und Schuld und führe uns zu ewigem Leben.

0: Mit verschiedenen Gefühlen und Gedanken sind wir hier in der Kirche zusammengekommen, haben wir uns vielleicht auch zu Hause um die Radiogeräte versammelt. Was uns im Moment bewegt, was uns freut, was uns belastet, legen wir es in einer kurzen Stille vor Gott. Gott, unser Vater, du hast uns durch deinen Sohn erlöst und als deine geliebten Kinder angenommen. Sieh voll Güte auf alle, die an Christus glauben, und schenke ihnen die wahre Freiheit und das ewige Erbe. Darum bitten wir durch Jesus Christus, deinen Sohn, unseren Herrn und Gott, der in der Einheit des Heiligen Geistes mit dir lebt und herrscht in alle Ewigkeit.
1: Lesung aus der Apostelgeschichte. In diesen Tagen, als die Zahl der Jünger zunahm, begehrten die Hellenisten gegen die Hebräer auf, weil ihre Witwen bei der täglichen Versorgung übersehen wurden. Da riefen die 12 die ganze Schar der Jünger zusammen und erklärten: Es ist nicht recht, dass wir das Wort Gottes vernachlässigen und uns dem Dienst an den Tischen widmen. Brüder, wählt aus eurer Mitte 7 Männer von gutem Ruf und voll Geist und Weisheit. Ihnen werden wir diese Aufgabe übertragen. Wir aber wollen beim Gebet und beim Dienst am Wort bleiben. Der Vorschlag fand den Beifall der ganzen Gemeinde und sie wählten Stephanus, einen Mann erfüllt vom Glauben und vom Heiligen Geist, ferner Philippus und Prochorus, Nikanor und Timon, Parmenas und Nikolaus, einen Proselyten aus Antiochia. Sie ließen sie vor die Apostel hintreten und diese legten ihnen unter Gebet die Hände auf. Und das Wort Gottes breitete sich aus und die Zahl der Jünger in Jerusalem wurde immer größer. Auch eine große Anzahl von den Priestern nahm gehorsam den Glauben an. Wort des lebendigen Gottes.

Lesung aus dem ersten Brief des Apostels Petrus. Schwestern und Brüder, kommt zum Herrn, dem lebendigen Stein, der von den Menschen verworfen, aber von Gott auserwählt und geehrt worden ist. Lasst euch als lebendige Steine zu einem geistigen Haus aufbauen, zu einer heiligen Priesterschaft, um durch Jesus Christus geistige Opfer darzubringen, die Gott gefallen. Denn es heißt in der Schrift: Siehe, ich lege in Zion einen auserwählten Stein, einen Eckstein, den ich in Ehren halte. Wer an ihn glaubt, geht nicht zugrunde. Euch, die ihr glaubt, gilt diese Ehre. Für jene aber, die nicht glauben, ist dieser Stein, den die Bauleute verworfen haben, zum Eckstein geworden, zum Stein, an den man anstößt, und zum Felsen, an dem man zu Fall kommt. Sie stoßen sich an ihm, weil sie dem Wort nicht gehorchen. Doch dazu sind sie bestimmt. Ihr aber seid ein auserwähltes Geschlecht, eine königliche Priesterschaft, ein heiliger Stamm, ein Volk, das sein besonderes Eigentum wurde, damit ihr die großen Taten dessen verkündet, der euch aus der Finsternis in sein wunderbares Licht gerufen hat. Wort des lebendigen Gottes.

In jener Zeit sprach Jesus zu seinen Jüngern und so auch heute zu uns: Euer Herz lasse sich nicht verwirren. Glaubt an Gott und glaubt an mich. Im Haus meines Vaters gibt es viele Wohnungen. Wenn es nicht so wäre, hätte ich euch dann gesagt, ich gehe, um einen Platz für euch vorzubereiten? Wenn ich gegangen bin und einen Platz für euch vorbereitet habe, komme ich wieder und werde euch zu mir holen, damit auch ihr dort seid, wo ich bin. Und wohin ich gehe, den Weg dorthin kennt ihr. Thomas sagte zu ihm: Herr, wir wissen nicht, wohin du gehst. Wie sollen wir dann den Weg kennen? Jesus sagte zu ihm: Ich bin der Weg und die Wahrheit und das Leben. Niemand kommt zum Vater außer durch mich. Wenn ihr mich nicht erkannt habt, werdet ihr auch meinen Vater kennen. Schon jetzt kennt ihr ihn und habt ihn gesehen. Philippus sagte zu ihm: Herr, zeig uns den Vater, das genügt uns. Jesus antwortete ihm: Schon so lange bin ich bei euch und du hast mich nicht erkannt, Philippus. Wer mich gesehen hat, hat den Vater gesehen. Wie kannst du sagen, zeig uns den Vater? Glaubst du nicht, dass ich im Vater bin und dass der Vater in mir ist? Die Worte, die ich zu euch sage, habe ich nicht aus mir selbst. Der Vater, der in mir bleibt, vollbringt seine Werke. Glaubt mir doch, dass ich im Vater bin und dass der Vater in mir ist. Wenn nicht, glaubt wenigstens aufgrund der Werke. Amen, Amen, ich sage euch, wer an mich glaubt, wird die Werke, die ich vollbringe, auch vollbringen. Und er wird noch größere vollbringen, denn ich gehe zum Vater. Evangelium.

0: Liebe Glaubende, euer Herz lasse sich nicht verwirren. Glaubt an Gott und glaubt an mich. Mit diesen Worten beginnt das heutige Evangelium. Es gehört thematisch zur großen Abschiedsrede Jesu. Doch erst nach Ostern beginnen wir, die Tragweite dieser Worte zu begreifen. Worte der Hoffnung, Worte, die uns Klarheit und Orientierung schenken möchten in Zeiten, die schwer sind. Jesus hat vieles von dem, was er sagte, durch bekannte Bilder verständlich gemacht. Manches erschließt sich uns besser, wenn wir ein Bild dafür bekommen. Als ich klein war, hat meine Mutter viel gestrickt. Wunderschöne Jacken, Westen und Pullover. Doch damit die Wolle gut verstrickt werden konnte, wurde der Wollknäuel neu aufgewickelt. Deshalb durfte ich dann den Knäuel über beide Hände gefühlt unendlich lange gespannt halten und meine Mutter wickelte ihn ab. Nur so verhedderte sich das Garn nicht und es konnte flüssig gestrickt werden. Ohne diese Vorbereitung wäre die ganze Arbeit sehr viel schwieriger und aufwendiger geworden. Vielleicht meint Jesus etwas Ähnliches, wenn er zu uns sagt: Euer Herz lasse sich nicht verwirren. Jesus wusste, es gibt vieles, das unsere Herzen verwirrt. In der Übersetzung in gerechter Sprache heißt es, aufwühlt und erschreckt. Mich erschrecken gerade die Kriege und die leidvollen Folgen davon. Manchmal möchte ich mich der Sinn- und Mutlosigkeit hingeben. Doch dann höre ich die Worte Jesu in mein Leben hinein. Durch den Glauben wird uns Orientierung und Klarheit geschenkt. Doch diese kommt nicht von allein. Glauben ist ein Tunwort. Durch den Glauben wird, bildlich gesprochen, unser Leben neu aufgewickelt. Jede und jeder von uns ist dazu berufen, das Richtige aus Liebe zu versuchen. Und wenn wir das Richtige aus Liebe versuchen, wenn wir Gemeinschaft leben, füreinander da sind, einander unterstützen und Versöhnung ermöglichen, wird sich eine Familie, eine Gemeinschaft, eine Gemeinde zu einem Ort des gelingenden Lebens verändern. Da wird Gott erfahrbar. Und wodurch erfahren wir Gott? Am Ende des Evangeliums hören wir: Wer an mich glaubt, wird die Werke, die ich vollbringe, auch vollbringen. Ich glaube, durch die Werke der Barmherzigkeit wird Gott erfahrbar. Bischof Wanke hat die 7 Werke neu formuliert. 3 davon möchte ich exemplarisch herausheben. Einem Menschen sagen, du gehörst dazu. Ich besuche dich und ich bete für dich. Du gehörst dazu. Eine Grundsehnsucht von uns Menschen ist es, dazu zu gehören. Das Wort Sünde kommt vom Wort Sund, das Absondern bedeutet. Das heißt, nicht mehr dazu zu gehören. Manchmal gehören Menschen durch ihr eigenes Verschulden nicht mehr dazu. Manchmal werden Menschen ausgeschlossen oder an der Teilhabe gehindert. Wir sind gerufen, den Weg der Versöhnung zu gehen und Menschen Teilhabe zu ermöglichen. Ein Freund von mir hat eine jugendliche Tochter mit dem Down-Syndrom. Was bedeutet hier Teilhabe? Wir drei gehen regelmäßig miteinander tanzen und davor in ein Fastfood-Restaurant. Sie freut sich immer, wenn die alte Heidi mitgeht, denn die Junge ist die Heidi aus dem Film. Wir genießen diese Stunden, in der wir alle drei ganz einfach dazugehören. Ich besuche dich. Viele Jahre durfte ich eine ältere Dame besuchen und ihr die heilige Kommunion nach Hause bringen. Dann saßen wir gemeinsam am Wohnzimmertisch, alles schön hergerichtet, und eine Kerze brannte. Für sie und für mich waren dies immer berührende Momente. Ganz besonders berührt hat mich, als sie einmal sagte, dieser Besuch macht ihr Leben schöner. Ich bete für dich. Ich zünde eine Kerze an, wenn ich für jemanden bete, und schicke ein Bild davon. Beten heißt hier für mich verbunden sein mit Gott, mit den Menschen und Angehörigen, für die ich bete. Im Beten öffnet sich ein innerer Raum für Gott, für Christus. Ein Raum, der uns in die Tiefe führt und über uns hinaus in die Weite. Ein Raum, der innen und außen, Tiefe und Weite, Himmel und Erde verbindet. Aus diesem Verbundensein dürfen wir Kraft und Zuversicht schöpfen. Aus diesem Verbundensein lösen wir uns aus Verstrickungen, wird uns Orientierung und Klarheit geschenkt, wird uns die Hoffnung auf ein gelingendes Leben zugesagt. Amen.
1: Bekennen wir uns zu diesem Glauben, der uns zutraut, Werke zu vollbringen, wie Jesus sie tut. Ich glaube an Gott, den Vater, den Allmächtigen, den Schöpfer des Himmels und der Erde, und an Jesus Christus, seinen eingeborenen Sohn, unseren Herrn, empfangen durch den Heiligen Geist, geboren von der Jungfrau Maria, gelitten unter Pontius Pilatus, gekreuzigt, gestorben und begraben, hinabgestiegen in das Reich des Todes, am dritten Tage auferstanden von den Toten, aufgefahren in den Himmel. Er sitzt zur Rechten Gottes, des allmächtigen Vaters, und von dort wird er kommen, zu richten die Lebenden und die Toten. Ich glaube an den Heiligen Geist, die heilige katholische Kirche, die Gemeinschaft der Heiligen, Vergebung der Sünden, Auferstehung der Toten und das ewige Leben. Amen.
2: Jesus ermuntert uns, euer Herz lasse sich nicht verwirren. Mit dem, was das Leben verwirren kann, mit unseren Sorgen, Hoffnungen und Bitten, kommen wir vertrauensvoll zu ihm.
3: Für unsere Gemeinden und Gemeinschaften, stärke uns im Glauben, damit wir füreinander da sind, Versöhnung ermöglichen und einander spüren lassen, du gehörst dazu. Christus, höre uns.
4: Christus, höre uns.
3: Für alle Einsamen, Kranken und Vergessenen, sende ihnen Menschen, die sie besuchen, ihnen zuhören und ihnen Zeit schenken. Und lass auch uns den Mut finden, auf sie zuzugehen. Christus, höre uns.
4: Christus, höre uns.
3: Für alle Menschen, deren Herz besonders angesichts von Krieg, Leid, Ohnmacht und Unsicherheit verwirrt oder aufgewühlt sind, schenke ihnen Trost, Orientierung und Menschen an ihrer Seite, die ihnen Halt geben. Christus, höre uns.
4: Christus, höre uns.
3: Für die Boten des Evangeliums bereite ihnen den Weg zu allen Völkern. Zeige dich der jungen Generation als der Weg zum Leben und wecke in der Kirche Berufungen im priesterlichen und pastoralen Dienst. Christus, höre uns.
4: Christus, höre uns.
2: Guter Gott, du kennst unsere Herzen und alles, was uns bewegt. Nimm unsere Bitten an und begleite uns auf unseren Wegen, damit wir dich preisen, jetzt in dieser Feier und einst in Ewigkeit. Amen.

Erhabener Gott, durch die Feier des heiligen Opfers gewährst du uns Anteil an deiner göttlichen Natur. Gib, dass wir dich nicht nur als den einen wahren Gott erkennen, sondern unser ganzes Leben nach dir ausrichten. Darum bitten wir durch Christus, unserem Bruder und Herrn.

Himmel und rühmen dich, unseren Herrn Jesus Christus. Durch ihn erstehen die Kinder des Lichtes zum ewigen Leben. Durch ihn wird den Gläubigen das Tor des himmlischen Reiches geöffnet. Denn unser Tod ist durch seinen Tod überwunden. In seiner Auferstehung ist das Leben für alle erstanden. Durch ihn preisen wir dich in österlicher Freude.

0: Ja, du bist heilig, großer Gott, du bist der Quell aller Heiligkeit. Darum bitten wir dich, sende deinen Geist auf diese Gaben herab und heilige sie, damit sie uns werden, Leib und Blut deines Sohnes, unseres Herrn Jesus Christus.
1: Denn am Abend, an dem er ausgeliefert wurde und sich aus freiem Willen

Darum, gütiger Vater, feiern wir das Gedächtnis des Todes und der Auferstehung deines Sohnes und bringen dir so das Brot des Lebens und den Kelch des Heiles dar. Wir danken dir, dass du uns berufen hast, vor dir zu stehen und dir zu dienen. Wir bitten dich, schenke uns Anteil an Christi Leib und Blut und lass uns eins werden durch den Heiligen Geist.

0: Ist dir Gott, allmächtiger Vater, in der Einheit des Heiligen Geistes, alle Herrlichkeit und Ehre, jetzt und in Ewigkeit.
1: Amen.
2: Wir haben den Geist empfangen, der uns zu Söhnen und Töchtern Gottes macht. Darum wagen wir zu beten. Vater unser im Himmel, geheiligt werde dein Name. Dein Reich komme, dein Wille geschehe, wie im Himmel so auf Erden. Unser tägliches Brot gib uns heute und vergib uns unsere Schuld, wie auch wir vergeben unseren Schuldigern. Und führe uns nicht in Versuchung, sondern erlöse uns von Bösen.
3: Erlöse uns, Herr allmächtiger Vater, von allem Bösen und gib Frieden in unseren Tagen. Komm uns zu Hilfe mit deinem Erbarmen und bewahre uns vor Verwirrung und Sünde, damit wir voll Zuversicht und Freude das Kommen unseres Erlösers, Jesus Christus, erwarten.
4: Denn dein ist das Reich und die Kraft und die Herrlichkeit in Ewigkeit. Amen.
3: Wer auf dem Weg geht, der Jesus ist, in der Wahrheit ruht und ins Leben in Fülle eintaucht, der kann die Werke Jesu tun. Werke der Barmherzigkeit, Werke des Friedens und der Versöhnung. Deshalb bitten wir, Herr Jesus Christus, schau nicht auf unsere Lieblosigkeiten, die wir einander und uns selber antun. Schau nicht auf verwirrte Herzen, Sünde und Schuld, die uns niederdrücken und untereinander und von dir trennen, sondern schau auf das Glauben, Hoffen, Lieben, Vertrauen und Bemühen deiner hier versammelten Gemeinde und schenke der ganzen Kirche nach deinem Willen Einheit und Frieden.
0: Der Friede des Herrn sei allezeit mit euch.
5: Und mit deinem Geiste.
3: Schenkt einander ein Zeichen des Friedens Christi.

0: So sehen wir an das Lamm Gottes, das hinwegnimmt die Sünde der Welt.
1: Herr, ich bin nicht würdig, dass du eingehst unter mein Dach, aber sprich nur ein Wort, so wird meine Seele gesund.
2: So spricht der Herr, ich bin der wahre Weinstock, ihr seid die Rebzweige. Wer in mir bleibt und in wem ich bleibe, der bringt reiche Frucht.
0: Halleluja.

Lasst uns beten. Barmherziger Gott, höre auf unser Gebet. Du hast uns im Sakrament das Brot des Himmels gegeben, damit wir an Leib und Seele gesunden. Gib, dass wir die Gewohnheiten des alten Menschen ablegen und als neue Menschen leben, die deine Werke vollbringen dürfen. Darum bitten wir durch Christus, unseren Bruder und Herrn, Freund und Gott. Amen.

Ganz herzlich möchte ich mich bei allen bedanken, die zum Gelingen dieser Radioübertragung beigetragen haben. Unserer musikalischen Gestaltung, unserer Gemeindeleiterin Heidi für die Predigt, euch allen fürs Kommen und auch euch zu Hause fürs Zuhören im Radio. Ich hoffe, uns ist gut zuzuhören. Vielleicht kommen Sie einmal vorbei ins gelobte Ländle. Es ist auch sehr ansehnlich bei uns. Der Herr sei mit euch. Der allmächtige Gott hat uns durch die Auferstehung seines Sohnes aus Sünde und Tod befreit. Er segne euch und schenke euch seine Freude. Amen. Und Christus, mit dem ihr auferstanden

0: Sie hörten die Live-Übertragung des katholischen Sonntagsgottesdienstes aus der Kirche zum heiligen Nikolaus in Altach in Vorarlberg. Mit der Gemeinde feierte Kaplan Gabriel Steiner. Die Predigt gestaltete Heidi Liegel, sie ist Pfarrseelsorgerin in Altach. Musikalisch gestaltet wurde die Messfeier vom Kirchenchor Altach unter der Leitung von Mark Casey. An der Orgel musizierte Helmut Binder, den Lektorendienst übernahmen Paul Ender und Susanne Weber-Grabherr. Die Diözese Feldkirch hat ein Gesprächsangebot eingerichtet. Wenn Sie mit Mitarbeitenden der Pfarre Altach sprechen wollen, dann haben Sie von 11.15 Uhr bis 12.30 Uhr die Möglichkeit, und zwar unter folgender Telefonnummer 055 76 42 010. Ich wiederhole 055 76 42 010. Und mit diesem Hinweis verabschiedet sich das Team des ORF Vorarlberg. Der Tonmeister des Radiogottesdienstes war Marc Spagolla, Produktionstechnik Robert Rossian, Leiter der Übertragung Stefan Höfel. Wir wünschen Ihnen einen angenehmen Sonntag.
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2: Im Studio Eva-Maria Fuhn. In einer Woche ist Muttertag und rund zwei Drittel der Österreicher nutzen diesen Tag, um etwas zu verschenken. Laut Handelsverband geben sie dafür im Schnitt rund 79 Euro aus. Christoph Danninger berichtet.
3: Die beliebtesten Geschenke zum Muttertag bleiben Blumen und Süßigkeiten, so der Handelsverband, gefolgt von gemeinsamer Zeit, etwa bei einem Essen oder Ausflügen. Der Tag sei für den Handel ein wichtiger wirtschaftlicher Impuls, sagt der Präsident des Handelsverbandes Rainer Will. Der Muttertag habe sich
4: zum handfesten Wirtschaftsfaktor etabliert, der heuer immerhin eine Viertelmilliarde in die vorwiegend heimischen Kassen der Händler spült.
3: Viele kaufen für diesen Anlass regional und im stationären Handel. Online-Einkäufe spielen in diesem Fall eine kleinere Rolle, heißt es vom Branchenvertreter.
4: Insgesamt sind es 11% heuer und die Fernostplattformen haben mit rund 4% kaum mitzureden.
3: Das stärke nicht nur den heimischen Handel, sondern sichere auch Arbeitsplätze in Österreich.
2: Bei russischen Angriffen im Süden der Ukraine ist ukrainischen Angaben zufolge ein Mann getötet worden, 4 weitere Menschen seien verletzt worden, erklärte die Militärverwaltung in Cherson. Die Ukraine hat unterdessen den wichtigsten russischen Ölterminal Primorsk angegriffen, ein Brand ist inzwischen gelöscht. Nach dem schweren Waldbrand in der Toskana hat die Polizei 2 Gärten aus der Stadt Lucca wegen fahrlässiger Brandstiftung angezeigt. Sie sollen das Feuer ausgelöst haben, indem sie nahe an einem Waldstück Schnittreste verbrannten. Am Berg Faeta zwischen den Provinzen Lucca und Pisa wurden durch den Brand mehr als 700 Hektar Wald zerstört. In Finnland steht das weltweit erste Endlager für hochradioaktiven Atommüll kurz vor der Eröffnung. Es gilt für tausende Jahre als sicher. Martin Rauter informiert.
5: In einem Tunnellabyrinth in hunderten Metern Tiefe sollen bald tausende Tonnen Atommüll versiegelt und vergraben für immer gelagert werden, sagt Geologe Tuomas Pere. Wir sind im Endlager Onkalo an der finnischen Westküste.
3: Die Isolation von der Zivilisation an der Oberfläche ist wichtig, wegen der starken Strahlung der Abfälle.
5: Es wird hunderttausende Jahre dauern, bis der Atommüll wirklich ungefährlich ist. Heißt aber auch, dass weiterhin ein Restrisiko besteht, selbst wenn der radioaktive Abfall unter der Erde liegt, sagt Juha Aroma von Greenpeace.
3: Wir sind vielleicht irgendwo in der Nähe einer Lösung, aber niemand auf der Welt ist auch nur annähernd dabei, dieses Problem zu beseitigen.
5: Es ist zu erwarten, dass die Behörde demnächst grünes Licht für das Endlager gibt. Menschen dürfen es dann nicht mehr betreten.
2: Auf den Philippinen, rund 330 Kilometer südöstlich der Hauptstadt Manila, ist der Vulkan Mayon ausgebrochen. Seit gestern wurden 52 Dörfer mit Asche bedeckt. Von dem knapp 2500 Meter hohen Vulkan fließen Lavaströme hinab. In die Region wurden Feuerwehren und Helfer geschickt. Das waren die Nachrichten mit Eva-Maria Fuhn. Zum Wetter.
6: Sonnig und föhnig ist es heute.

0: Damit wird es sehr warm mit 22 bis 29 oder sogar 30 Grad, am wärmsten vom Flachgau bis ins Mostviertel. Ein paar dichtere Wolken sind in Vorarlberg und Tirol dabei. Der Wind aus Süd bis Südost frischt lebhaft bis kräftig auf. Morgen geht es föhnig, sonnig und am Nachmittag sehr warm weiter. Auch im Osten sind morgen um 29 Grad möglich. Ein paar dichtere Wolken ziehen erneut in Vorarlberg, Tirol und Salzburg durch. So viel zum Wetter mit Nicola Biermeier.
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2: Sie hören heute einen Live-Frühschoppen von der steirischen Horse aus Seckerberg bei Leibnitz. Als Frühschoppen-Moderator begrüßt Sie Paul Prates.

Mit Schönecker Klängen hat uns die Musikkapelle Seckerberg begrüßt und ich begrüße Sie mit dem Spruch des Tages. Bist du als Wanderer unterwegs auf der steirischen Roas, dann musst öfter trinken, weil heut wird's heiß. An diesem fast schon sommerlichen Frühlingstag darf ich Sie recht herzlich begrüßen von Schloss Seckau bei Leibnitz. Es ist heute der Auftakt zur schon traditionellen Volkskulturveranstaltung der steirischen Roas. Was ist es, die Roas, mit ein paar Worten ausgedrückt? Gut essen, gut trinken, ein bisschen wandern und eine gute Musi losen. Details dazu werden wir im Laufe des Frühschoppens noch erfahren. Ja, Stichwort Musik. Die Musikkapelle Seckerberg haben wir schon gehört. Freuen dürfen wir uns heute noch auf das Trio Grün-Weiß, die Gruppe Steirisch brennt und jetzt gleich auf Concordare, den Singkreis Keindorf an der Sulm mit Wann Steirer Leid singen.

0: Wenn Steirer Leute singen, dann gibt es viel Applaus. Und ich muss jetzt mich gleich mal zusammenreißen. Hoffentlich sage ich den Namen richtig. Wenn Steirer Leute singen, der Chor aus Kaindorf unter der Leitung von Ühau Lorenz. Habe ich das halbwegs richtig gesagt?
1: Sehr genau.
0: Jetzt fragen sich natürlich viele, wie geht es, dass eine gebürtige Taiwanerin zur Chorleiterin in der Südsteiermark wird?
2: Ja, das war ein schöner Zufall, das hat jemand mir empfohlen und dann bin ich einfach zu diesem Chor gekommen und da habe ich ein paar Proben gemacht und da haben wir uns sehr gut verstanden, sogar auch steirisch.
0: Sogar auf steirisch, das wollte ich nämlich fragen. Es gibt ja viele Lieder, die in Mundart sind, zum Beispiel über die Leiten bin ich umgerannt. Gell? Wie tut man dann da, verstehst du das sofort?
2: Nein. Na, aber ich habe die Hilfe von dem ganzen Chor. Und ich habe einen Mann zu Hause, habe eine Nachbarin und da frage ich, wenn ich irgendwelche Worte nicht verstanden. Zum Beispiel habe ich gestern ein neues Wort gelernt, heißt Eppa.
0: Eipa! Das habe ich gerade lange nicht gekannt. Mein Chef, der Gerhard Koch, Landesdirektor, der hat einmal gesagt, Pauli, Eipa, kommt gerade der Regen, hat er gemeint. Gell? Und dort habe ich das Eipa dann gehört. Gell? Reden wir noch kurz über euren Chor. Ihr seid 40 Damen und Herren ungefähr.
2: Ja, so ein bisschen mehr als 40 und der Chor ist seit 1985 und gegründet ist von der Heide Robier und das ist die Mama von unserer Obmann und er ist quasi dieser Chor geerbt.
0: Und er heißt auch Concordare, was bedeutet das genau?
2: Concordare heißt ein harmonischer Klang.
0: Und diesen harmonischen Klang werden wir heute noch ein paar Mal hören im Laufe des Frühschoppens. Dankeschön. Freuen wir uns jetzt musikalisch auf das Trio Grün-Weiß und die Grazer Musikantenpolka. Auf geht's!

0: Wir sind zu Gast heute im wunderschönen Schlosshof im Bereich von Schloss Seckau. Und das Wetter, Pauli, liege ja manchmal im Fernsehen, aber heute liege ich glaube ich nicht, wenn ich sage, 1000 Leute ist eher untertrieben, was da heute da sind, Kunsthandwerker und. Und begrüßen darf ich jetzt auch den Initiator dieser steirischen Rohrs, Christoph Wegscheider. Christoph, ich habe schon kurz angesprochen, gut essen, gut trinken. Auf was dürfen sich denn die Leute da heute genau freuen bei der steirischen Rohrs?
1: Wir haben über 25 Gruppen, Akteure aus der Volkskultur, Musikanten, Sänger, Tänzer, Chöre, alles, was die steirische Volkskultur zu bieten hat. Wir haben Kunsthandwerk und wir haben natürlich die steirische Kulinarik mit dabei.
0: Das heißt, man kann sich das alles ganz gemütlich erwandern.
1: Genau so ist es und wir haben ein Traumwetter. Und da muss ich jetzt kurz anmerken, es ist heute ein lachendes und ein weinendes Auge. Als Veranstalter bin ich natürlich glücklich, dass wir Sommerwetter haben. Aber auf der anderen Seite, wenn man mich gefragt hätte, heute wünscht ihr mir einen Regen oder wünscht ihr mir ein schönes Wetter, ich hätte mir einen Regen gewünscht, weil unsere Landwirte brauchen ganz dringend das feuchte Nass von oben. Unsere Landwirte sind das Wichtigste in der Steiermark, weil die bewirten uns, die machen unsere Lebensmittel, die machen unser Kulturgut und wir brauchen ganz dringend das Nass von oben.
0: Das war schon eine von Herzen kommende, fast staatstragende Aussage. Das stimmt wirklich. Das braucht man. Es wird vielleicht in der Woche ein bisschen was kommen, so wie es jetzt ausschaut. Ah, sogar noch, die steirische Rohrs ist ja eine Erfolgsgeschichte. Ich glaube, um die 200.000 Leute haben die Rohrs seit 2019 besucht und daran teilgenommen.
1: Ja, und es ist auch dem ORF zu verdanken, weil ihr unterstützt uns großartig und alle unsere Partner des Land Steiermark und viele mehr. Vielen Dank dafür.
0: Genau. Dankeschön. Es gibt ja einen steirischen Rohrswein, gell, einen eigenen, gell?
1: Ja, von der Familie Jauck aus Böfingbrunn kann ich nur alle herzlich einladen. Kostet den Wein, der ist wirklich köstlich.
0: Musikalisch genießen wir jetzt auch was Besonderes, nämlich den Gungelbohrischen von der Gruppe Steirisch brennt. Bitte.

0: Der Gungelborische von Steirisch Brennt. Ich sag's ganz ehrlich, wie ich den Namen Steirisch Brennt das erste Mal gehört habe, da habe ich natürlich sofort ans Schnapsbrennen gedacht. Professor Dr. Didi Presny, Geschäft der Partie, liege ich da ganz daneben?
1: Nein, eigentlich nicht. Wir trinken zwar nicht so viel Alkohol, aber wir haben uns gedacht, bei der Musik, da suchen wir uns das beste Steirische aus und das brennen wir dann ein bisschen auf eine eigene Art.
0: Bei der nächsten Frage muss ich ganz genau aufpassen. Ich habe einmal ein Duo gefragt, wie seid ihr nie entstanden? Ihr habt sie gesagt, also da kann ich mich nicht mehr erinnern, da musst du unsere Eltern fragen. Gell? Also wie ist es zu eurer Gruppe gekommen? Wie schaut es da aus?
1: Du, es sind zwei Volksmusiklehrer dabei, Musikschullehrer, ich bin auf der Hochschule und wir haben immer schon verschiedene Stile zusammengespielt und eigentlich durch die Bundesweintaufe, die wir schon seit über 20 Jahren in der Steiermark spielen, sind wir zusammengekommen und heute spielen wir viele Verleihungen, viele Galaempfänge und so mit echter Volksmusik.
0: Echte Volksmusik, die verbreitet sich ja doch nicht nur heute da bei der Steirischen Ross, sondern sonst auch immer. Was ist der nächste Auftritt? Ist schon was geplant?
1: Ja, wir sind immer bei der Steirischen Weinwoche auch, gell? Dann Landesweinsieger-Challenge kommt auch auf uns zu, da freuen wir uns dann.
0: Danke, Professor Dr. Didi Presnik. Wir freuen uns jetzt musikalisch wieder auf Concordare, den Singkreis Keindorf an der Sulm, mit dem Lied Der Seckauberger.

0: Der Seckerberger vom Singkreis Kaindorf an der Sulm. Und einen ganz besonderen Seckerberger darf ich jetzt auf der Bühne begrüßen, seine Exzellenz, Diözesanbischof Wilhelm Krautwaschl. Herzlich willkommen. Herr Bischof, eine lange Anreise, eine weite Anreise zum Frühschoppen haben Sie heute nicht gehabt.
1: Das ist, geht mir da so ähnlich wie daheim. Bis zur Kirche habe ich auch nicht weit gehabt, heute auch.
0: Auch nicht weit, Sie wohnen ja da. Und ich muss Ihnen ein Kompliment machen. Wenn der Papst von der Sommerresidenz Castel Gandolfo ausschaut, hat er auch keine schönere Aussicht wie Sie da vom Castel Seckauberg. Das muss man schon sagen.
1: Das stimmt allerdings. Und ich muss dann irgendwann noch ein gescheites Foto machen. Genau.
0: Das ist die anderen auch wissen, oder? Dass man selber schätzt, ja. Es kommen ja immer tausende Besucher alljährlich zum Schloss Seckau her. Es hat ja sehr viel zu bieten, der Schloss Seckau.
1: Es ist natürlich ein Hotel, ein Seminarhotel mit allen Möglichkeiten, die man da hat. Und natürlich auch zum Urlauben gibt es auch was. Der Pool ist noch ein bisschen zu kalt.
0: Wunderschöner Pool da hinten, gell?
1: Und wir können da Veranstaltungen haben. Wir haben natürlich auch kulturelle Sachen. Und dann für Hochzeiten, für Taufen gibt es die Möglichkeiten, hier gemütliche Stunden zu vollbringen. Und, das darf man schon sagen, wir haben einen ganz einen guten Wein da.
0: Ein 300 Jahre alten Weinkeller, einer der größten in ganz Europa, der ist da ansässig.
1: Genau, und seitdem die Silberberger, die Landwirtschaftliche Fachschule, das für uns vinifiziert, ist er noch einiges besser geworden. Austrunken ist er leider auch oft schnell, weil wir nicht viel haben.
0: Mein Gott, ja. Eine Frage habe ich schon noch, Herr Bischof. Die liegt mir schon seit Jahren auf der Zunge. Ich war ja 6 Jahre lang Ministrant. Und da haben wir halt ab und zu den Maiswein austrunken, den der Pfarrer nicht austrunken hat. Er war ziemlich sauer. Ist der Maiswein mittlerweile schon ein bisschen besser geworden?
1: Das hängt davon ab, wie das Jahr eben ist. Und das vorige Jahr war auch ziemlich gut. Und nachdem man ja nicht nachbehandelt werden darf, lasst er sich schon anständig gut trinken.
0: Schade, dass ich heutzutage nicht mehr Ministrant bin. Dankeschön, Bischof Wilhelm Krautwaschl. Ihr Applaus. Ja, und jetzt ganz speziell für Sie, Herr Bischof, der Bischof Wilhelm Marsch, gespielt von der Musikkapelle Seckauberg.

0: Der Bischof Wilhelm Marsch, ganz speziell für Bischof Wilhelm Krautwaschl, komponiert von Fritz Pölzl. Fritz Pölzl, selber Musiker, der ist ganz beliebt da. Fritz, erspart man sich da ein paar Mal das Beichten gehen, wenn man für einen Bischof einen Marsch komponiert?
1: Ja, wie soll ich sagen, komponier einen Marsch, dann brauchst du auch nicht mehr beichten gehen.
0: Genau, ich bring das nicht zusammen, ich bleibe lieber beim Beichten gehen. Aber es ist ein, muss man wirklich sagen, am Applaus hab ich's gemerkt, ein wunderschöner Marsch, der dir gelungen ist.
1: Dankeschön, das freut mich.
0: Wunderbar, schauen wir weiter. Die Musikkapelle Seckerberg wird ja von einer Dame geleitet, Christiane Bommer. Wenn ich da so eine schaue, lauter junge Gesichter, Fritz Pölzl und so weiter, genau. Na, wirklich sehr viele junge Gesichter, also ist eine relativ junge Kapelle, gell?
2: Ja, genau, bis auf die zwei Aufnahmen, die zwei Pölzl-Brüder, sind wir tatsächlich eine sehr junge Partie, 34 Jahre im Durchschnitt. Und die Musikkapelle selbst, 25 Jahre.
0: Ich nehme mal auf, wenn man auf so einem touristischen Fleckerl ist, wenn ich das so sagen darf, wie Seckerberg, Seckau, da hat man natürlich sehr viele Auftritte.
2: Ja, das ganze Jahr über sind wir unterwegs, also mit der ganzen Musikkapelle sind wir sicher bei 20 Auftritten. Pfingstwochenende geht schon weiter mit unserem Dorffrühshoppen, also wir haben alle Hände zu tun.
0: Wenn ich jetzt die Tracht ein bisschen beschreiben darf, ein fesches Steirer Hirtl haben die Damen und die Herren sowohl auf, gell? Und die Tracht ist gehalten, ja, wie sagt man zuvor, ein bisschen bläulich, ein bisschen rot oder so. Beschreib du uns die Tracht ein bisschen.
2: Genau, also wir haben die Farben unseres alten Wappens herangezogen, eh schon wie unsere alte Tracht. Voriges Jahr haben wir eine neue bekommen und deswegen sind wir nach wie vor in Blau und Silber gekleidet.
0: Spült sie es leichter in einer neuen Tracht?
2: Sicher. Wirkt ja gleich viel frischer alles. Und passen tut es ja.
0: Sicher, Frauli, so reden wir Steirer, so gehört es ihr, Frauli. Und wie das klingt, das werden wir noch ein, zweimal hören heute für euch. Ja, eine andere Farbe spielt jetzt auch. Die Farben Grün-Weiß geht es jetzt musikalisch weiter. Das Trio Grün-Weiß mit dem Bauern Kirmes.

0: Das Trio Grün-Weiß. Weiß-Grün sind die steirischen Landesfarben und da begrüße ich jetzt recht herzlich den Volkskulturreferenten, Herrn Landeshauptmann Mario Kunasek. Herr Landeshauptmann, herzlich willkommen. Wenn ich Ihre Schuhe anschaue, die sind fürs Rasen ja durchaus geeignet, ein bisschen festeres Schuhwerk.
1: Ja, das stimmt schon, aber da geht es um die Wadeln auch, ne? Und da fällt es ein bisschen. Nein, aber es freut mich heute wirklich dabei zu sein, ein wunderbarer Anlass, die Steiermark zu präsentieren und wir beweisen heute auch, warum wir heute das beliebteste Urlaubsland, die Österreicher der Österreicher sind, weil die Steiermark einfach groß ist.
0: Diese steirische Roas, 200.000 Gäste in den letzten Jahren insgesamt. Wie wichtig ist diese Volkskulturveranstaltung überhaupt fürs volkskulturelle Leben in der Steiermark?
1: Ich glaube, sie ist ein ganz wichtiger Träger und wir haben ja heute schon über die Blasmusiken geredet und über die vielen Musikvereine und da freut es mich wirklich, dass wir Glück haben in der Steiermark. Wir haben 386 Blasmusikkapellen. Das Durchschnittsalter ist da sehr, sehr jung, fast die Hälfte unter 30 Jahren. Das heißt, die steirische Roas beweist als Träger der Volkskultur auch, wie wichtig das ist.
0: Wichtig ist natürlich auch, dass ihr alles bewegt. Werden Sie selber ein bisschen wandern gehen heute noch?
1: Ja, ich werde es probieren. Auf alle Fälle die Kulinarik probiere ich mal sicher aus und ich kann es nur empfehlen, weil ein unglaubliches Kunsthandwerk dabei ist, viel Handwerk, viel Tradition, viel Bodenständigkeit, also alles das, was die Steiermark auch ausmacht und werden wir heute genießen.
0: Ich gestehe, ich habe einmal ein Musikinstrument versucht zu erlernen, Gitarre. Der Lehrer hat dann gemeint, Pauli, es ist besser, wenn du zur Feuerwehr gehst und nicht zur Musi. Ich bin dann auch zur Feuerwehr gegangen. Herr Landeshauptmann, haben Sie einmal ein Instrument gelernt?
1: Nein, es tut mir aber wirklich auch leid, irgendwo mein Onkel war Profimusiker, Gitarrist und hat gesagt, du Bub, lern das. Ich habe das damals nicht gemacht. Ich bin nicht zur Feuerwehr gegangen, ich bin zum Bundesjahr gegangen, bin 20 Jahre geblieben. Hat schon passt.
0: Hat schon passt. Dankeschön, Herr Landeshauptmann, danke für dieses Gespräch. Ja. Jetzt geht's um eine ganz heiße Sache. Eine heiße Sache bei Steirisch brennt.

0: eine heiße Sache von Steirisch Brennt. Ja, bis ca. 28 Grad erwarten wir heute hier in der Südsteiermark. Wir sind mit dem Frühschoppen zu Gast auf Schloss Seckau. Es ist der Auftakt zur steirischen Roas. Da wird gewandert, geißen, Kunsthandwerker sind da. Eine richtig schöne volkskulturelle Veranstaltung. Bei mir ist jetzt der Herbert Germuth, Vorsitzender vom Tourismusverband Südsteiermark. Ja, heiße Sache, haben wir gehört. Hast du ein paar heiße Tipps für uns, wo man jetzt im Frühling da in der Südsteiermark hinfahren kann, was man sich anschauen kann?
1: Ja, die Südsteiermark hat natürlich immer heiße Tipps, egal welche Jahreszeit. Aber jetzt im Frühjahr natürlich das Wandern, das Radlfahren. Radlfahren, ganz ein großes Stichwort. Die Tour auf Austria fährt heuer durch die Region mit einer der schwersten, aber auch der schönsten Etappen. Was natürlich ganz wichtig ist, ist die Kulinarik und der Wein, das man ja im Winter, im Frühjahr, im Sommer und im Herbst genießen kann. Und sehr viele Veranstaltungen begleiten uns das ganze Jahr. Und die Steirische Roas mit dem Auftakt heute da in Seckauberg ist natürlich der Highlight.
0: Das mit der Kulinarik kann ich bestätigen. Bin ich selber ein bisschen ein Wildweststeirer, Südweststeirer besser gesagt. Ja. Und da sage ich manchmal, es ist wirklich so, willst du deinen Bauch verdecken, dann darfst du das Hemd nicht in die Hosen stecken. Oder du ziehst das Gilet aus, so wie ich. Gell. Und wenn ich da umschaue, da sind einige, die mit dem Gilet heute umeinander laufen. Herbert Germuth, du bist ja selber ein großer Weinbauer. Wie ist die Saison so? Wie hat sich der Wein so entwickelt bis jetzt?
1: Naja, wenn man so mal auf den Wein bezieht, muss ich sagen, genießt man einen ganz einen tollen Jahrgang. Der Jahrgang 25 war perfekt, eine gute Menge, aber vor allem eine Top-Qualität. Und wenn man das jetzt auf die Gäste ummünzt, die Gäste sind schon in der Region, die genießen die Region und die genießen natürlich alles, was wir als Betriebe bieten, ob im Buschenschank, im Restaurant oder die Landschaft. Die Gäste haben einfach alles, was das Herz begehrt.
0: Danke vielmals und akustisch schauen wir jetzt rein in die schöne Gegend. Die Sulm und die Weinberg, der Sinkkreis Kaindorf an der Sulm.

0: Die Sulm und die Weinberg, beides zu finden im Gemeindegebiet der Stadtgemeinde Leibnitz. Bürgermeister Daniel Koos, wie würden Sie jetzt an Vorarlberger oder an der Tirolerin Leibniz selber schmackhaft machen?
1: Ja, vielen Dank. Das ist eine sehr interessante Frage. Ich glaube, man nehme als Basis einen Wein, gibt ein bisschen eine Kulinarik hinein, eine sehr gute Kulinarik. Und wenn ich so umschaue, das ist der südsteirische Flair, die südsteirische Gastfreundschaft, die wir haben. Und das gebart mit dem Hügelland, das macht die Stadt, die Bezirkshauptstadt, die Weinhauptstadt sozusagen der Steiermark Leibniz aus.
0: Wunderbar. Und was Leibniz hat dazugehört, ist eine ganz besondere Veranstaltung, die Leibnizer Weinwoche.
1: Genau. Die Leibnizer Weinwoche ist wieder im Ende August und wir laden alle recht herzlich ein, um die südsteirischen Weine zu verkosten. Und das wird heuer ein sehr tolles Highlight werden, weil wir die Weinköniginnen neu dementsprechend kredenzen.
0: Wunderbar. Und Leibniz hatte natürlich auch einiges zu bieten. Es gilt ja auch als Einkaufsstadt.
1: Genau, wir sind eine tolle Einkaufsstadt, beginnend von Handelsunternehmen bis hin zu der Gastwirtschaft, bis Hotellerie, bis zu den Buschenschenken haben wir sehr ein breites Spektrum an Kulinarik, die wir bieten.
0: Wunderbar, also man kann natürlich einen Tipp ausgeben, Leibniz anzuschauen und Leibniz zu besuchen. Dankeschön, Herr Bürgermeister. Ja, wie machen wir da weiter beim Frühschoppen? Beim Frühschoppen Sonti hier auf Schloss Seckau hören wir jetzt den Bauern Sonti vom Concordare.

0: zum Dekor.
1: Der Bauernsonntag vom Singkreis Kaindorf an der Sulm. Eine Gruppe haben wir noch nicht vorgestellt. Junge Buben, das Trio Grün-Weiß, Laurent Schlager, Mario Fuchs und der Florian Deisel. Laurent Schlager, da werden manche jetzt vielleicht sagen, den Namen haben wir schon wo gehört. Sieger vom Steirischen Harmonika-Wettbewerb 2023. Damals weiß ich noch, hast du einen Hirtl aufgehabt. Hast du es mittlerweile gegen die Sonnenbrille austauscht? Ha?
2: Ja, genau, der Hut ist schon ein bisschen angegangen.
1: Der ist schon ein bisschen angegangen. Du, ein Buben darf mich fragen, wie alt wir sind. Wie alt bist du jetzt?
2: 15.
1: 15 Jahre, 15 Jahre und steht schon mit einer Partie auf der Bühne. Wie hat sich das dann weiterentwickelt bei dir nach einem Harmonika-Wettbewerb? Ist es dann steil aufwärts gegangen? Erzähl uns da ein bisschen was.
2: Ja, also die Auftritte sind auf jeden Fall mehr geworden. Zuerst im Duo und seit 2 Jahren sind wir jetzt fix im Trio. Aber sie sind nicht mehr viele Auftritte. Ja.
1: Viele Auftritte. Habt ihr gestern auch einen Auftritt gehabt?
2: Gestern haben wir von der Kapelle aus das Konzert gehabt, ja.
1: Welche Kapelle ist das?
2: St. André Höch.
1: St. André Höch. Aber dass du die Sonnenbrillen tragst, hat nichts damit zu tun, gell? Dass du länger aufwärst vielleicht. Und du hast gesagt, hört dich keiner zu.
2: Nein, das nicht.
1: Nein, haben wir schon gehört, heute den Ausdruck. Gell? Bist du noch bei der Feuerwehr? Hast du noch Zeit für die Feuerwehr? Damals hast du gesagt, du bist bei der Feuerwehr.
2: Ja, für die habe ich auch noch Zeit.
1: Für die hast du auch noch Zeit. Einsätze schon dabei? Darfst du schon mitfahren?
2: Ja.
1: Boah, jetzt wahrscheinlich auch Waldbrand, hab's Gott sei Dank noch keinen gehabt, aber schwierige Lage momentan, gell?
2: Ja, das stimmt, ja.
1: Ja. Gut, dann würde ich sagen, wir hören wir euch, für euch auch irgendwas an, gell? Was für Scheiben wenn wir ihn auflegen für euch jetzt?
2: Dimos Kirchner Polka.
1: Dimos Kirchner Polka von Heli Freidl. Viel Vergnügen.

0: Die Moskirchner Polka von Heli Freidl. Und die gefällt auch und da applaudiert auch der Sepp Leubner, langjähriger ORF-Volkskulturchef, mein Vorgänger. Sepp, scheint, dass du da bist. Du bist heute auch eingebunden in die steirische Roas. Was machst du da heute genau?
1: Ja, grüß Gott alle miteinander, schönen Vormittag. Ich freue mich, dass so viele Leute an der steirischen Roas Interesse haben. Es geht dann um 12 Uhr los, also in 10 Minuten nach dem Frühschoppen, mit einer literarischen Wanderung. Die darf ich gestalten mit Geschichten aus meinen eigenen Büchern, die ich selber geschrieben habe. Es soll sehr humorvoll werden und lustig und wir wandern dann bis zum Hosenwirt hintere, haben ein paar Stationen dazwischen und es wird lustig werden.
0: Eines haben wir gemeinsam, Seppel, beide haben wir heute schon ein bisschen rote Bieren, gell? Aber das sind wir auch nicht die einzigen da.
1: Ja, da wird wohl die Sonne schuld sein und nicht der Alkohol. Das ist ja klar, weil es gibt ja da ganz, ganz viele gute Sachen, die da wachsen. Säfte, antialkoholisches. Wer gern was anderes hat, ist natürlich auch willkommen, logisch.
0: Wunderbar. Seppel, da wünsche ich dir alles Gute bei deiner speziellen Rast da jetzt dann, ja. Da sind so viele Leute da, da wird gefilmt herum, geschaut wird da, besucht. Ich stehe jetzt da unvorbereitet. Von wo kommt's hier?
2: Aus St. Martin im Sulmtal.
0: Aus St. Martin im Sulmtal, einen schönen Rucksack haben wir da. Ist da die Außenmitterer, ist da nichts?
2: Nein, ich glaube, ich kriege da was.
0: Genau, das, da lachen sie alle rundherum. Natürlich kriegt man da was, also da ist kulinarisch bestens gesorgt. Der Herr, von wo kommt der Herr?
3: Aus Grala.
0: Aus Grala. Und, was haben wir da mitgebracht, was trinken wir da?
3: Einen Hopfenblütentee, sehr fein gekühlt.
0: Gekühlt, passt da?
3: Ja, super, super.
0: Wunderbar. Also den Leuten geht es wirklich gut, das kann man sagen. Ich muss ja auch sagen, eine gute Bekannte von mir hat mich vor kurzem gefragt, Pauli, warum heißt das eigentlich der Wonnemonat Mai? Ja, wie gesagt, ganz einfach, alles blüht, alles gedeiht und das heißt ja auch, alles neu macht der Mai. Hat sie mir angeschaut und hat gesagt, bin schon neugierig, ob der Mai bei dir auch noch was bewirkt, gell? Ich muss eins gestehen, alles neu, das geht sich nicht mehr aus bei mir, wenn man mein Gesicht ausschaut. Aber es ist ja so, dass Althergebrachtes manchmal auch nicht schlecht ist. Wie zum Beispiel in der Musik. Und da hören wir jetzt ein uraltes Kernburmstückel. Da sind die Kernburm, glaube ich, ja, am dritten Tag von Spülen heimgegangen, wie sie im Straßengraben gelegen sind, haben sie das Stückel auch noch angespielt. Der Posaunenkönig jetzt vom Steirisch Brennt, Solo Didi Presnik. Bitte sehr. 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

0: Applaus für Didi Bresnik. Also das war wirklich eine Clownsleistung.
1: Naja, ganz, also schön trocken da in der Sonne, aber es geht sich aus.
0: Man darf gratulieren, vor kurzem das Doktorat gemacht, gell?
1: Ja, was du alles weißt, du bist der Herr Pauli ist wie immer bestens informiert.
0: Wenn ich nach dem Wetter alles einmal wissen darf, gell? Wo kann man euch in nächster Zeit einmal hören?
1: Haben wir eh gesagt, dass in nächster Zeit kommt gleich einmal die Landesweinsiege in der Seifenfabrik. Sind wir wieder unterwegs, dann auf der Weinwoche Leibniz. Also wir sind sehr, passt zur heutigen Veranstaltung, sehr im landwirtschaftlichen Bereich unterwegs.
0: Dankeschön. Und bitteschön, sage ich jetzt zu Andrea Kager-Schwar. Darf ich dich, wir kennen uns schon sehr lange, als Hausherrin von Schloss Seckau bezeichnen?
2: Ja, der Herr Bischof hört eh nicht so genau zu. Also ja, darfst du, Pauli, freilich.
0: Genau, wir haben einiges gehört, aber da ist ja einiges zu tun da, wahrscheinlich zu organisieren für dich.
2: Naja, also wenn du dich umschaust, allein der heutige Tag, natürlich war eine große Herausforderung. Das ganze Team aber ist nicht nur heute mit vereinten Kräften einfach da, aber ansonsten ist auch wirklich buntes Geschehen hier bei uns in unserem Haus. Herr Bischof hat es eh schon erwähnt, so mit Hotel, mit Seminarzentrum, der Wein spielt eine große Rolle. Viele Leute kommen einfach Schloss Seckau anschauen und gut, da essen natürlich ist auch. Und ja, da ist jeden Tag viel Abwechslung und immer was zu tun.
0: Vielleicht kannst du uns etwas erzählen. Da gibt es eine ganz besondere Glocke da hier auf Schloss Seckau und die werden wir heute auch in der Steiermark hören dann via Radio Steiermark.
2: Die Leute, die da sind, werden es live hören und im Radio Steiermark alle anderen. Das ist die größte historische Glocke der Steiermark und eine wirkliche Besonderheit ist, die wird nach wie vor händisch geläutet. Also unser Glöckner kommt jeden Sonntag her um 12 und mit drei anderen läutet er die Glocke und die hört man im ganzen Leibnizer Feld.
0: Und ich habe gehört, der Herr Bischof hat sogar auch schon mal geleitet, gell?
2: Ja, genau, es gibt Beweisfotos.
0: Vielen lieben Dank, Andrea Kager-Schwar. Ja, meine Damen und Herren, ich darf Sie jetzt dazu einladen, zum Wandern, Essen, gemütlich unterwegs sein hier im Bereich von Schloss Seckau im Rahmen der Steirischen Roars. Ich darf mich heute auch schon jetzt bei meinem Frühschoppenteam bedanken. Das war Promotion Nick Fandler, Tonmeister Bernhard Schmid, assistiert von Bernhard Schädelberger, Hermann Weitlaner und Mattia Di Biasse, Leiter der Übertragung, der Pauli Reicher, der Musi Pauli von uns. Ja, und weil wir heute auf gesegnetem Boden uns befinden, darf ich Ihnen allen für später eine gesegnete Mahlzeit wünschen, aber ich sage eins, so gesegnet kann ein Essen gar nicht sein, dass man nicht was dazu trinken muss. Die Seckauberger müssen noch eins spülen, bevor sie auch schon durstig sind und was trinken dürfen. Wir freuen uns jetzt noch auf die Seckauberger Musiker mit dem Marsch Hoch Seckauberg. Noch einen in jeder Hinsicht schönen Sonntag wünscht der Wetterpauli.

Es ist 12 Uhr. Sie hören das Geläute der Seckauer Liesel auf Schloss Seckau in der

0: Westlich von Leibnitz, hoch über dem Sulmtal, liegt fast wie eine eigene Stadt auf dem Berg das bischöfliche Schloss Seggau. Schon seit dem 9. Jahrhundert gehörte der Besitz dem Erzbistum Salzburg. 1595 wurde die weitläufige Anlage dann den Bischöfen von Seggau übergeben. In einem kleinen Basteiturm befindet sich die größte historische Glocke der Steiermark, die Seggauer Liesel mit 5390 Kilogramm, vom Grazer Glockengießer Florentin Streckfuß im Jahr 1688 im Schlosshof gegossen. Bis heute wird sie jeden Sonn- und Feiertag mittags um 12 Uhr händisch geläutet.
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2: Willkommen zum Mittagsjournal, das sind unsere Themen. Untersuchungshaft für mutmaßlichen HIP-Erpresser beantragt. CS-Ringen um Ende des Iran-Krieges und Formel-1-Rennen in Miami wegen Unwetter vorverlegt. Aus dem Journalstudio begrüßt sie Arthur Treinacher. Im Fall des Erpressungsversuchs gegen den deutschen Babykosthersteller HIP ist ein Verdächtiger festgenommen worden. Gegen den Mann wurde bereits Untersuchungshaft beantragt. Die Festnahme erfolgte gestern im Bundesland Salzburg, bestätigt die Polizei im Burgenland heute. Aus Eisenstadt Andreas Berger.
3: Zur Festnahme gekommen ist es gestern Vormittag. Ansonsten gibt sich die Polizei aber noch zurückhaltend bezüglich weiterer Informationen zur Identität des Verdächtigen.
4: Ich kann jetzt lediglich bestätigen, dass die Festnahme gestern im Bundesland Salzburg stattgefunden hat, aber immer noch nichts Weiteres zu der Person des Verdächtigen, zu den Umständen und zu den weiteren Ermittlungsschritten. Das würde die Ermittlungen gefährden,
3: sagt Polizeisprecher Helmut Mabern. Im Laufe des heutigen Tages wird der verdächtige Mann in die Justizanstalt nach Eisenstadt überstellt. Die
4: Staatsanwaltschaft hat auch schon einen Antrag auf Urhaft gestellt, der dann genehmigt werden muss.
3: So Polizeisprecher Helmut Mabern. Die Befragung des Verdächtigen soll heute Sonntag fortgesetzt werden.
2: Polizei und Finanzpolizei haben in einem Hotel im Tiroler Landeck mutmaßlichen Menschenhandel und illegale Beschäftigung aufgedeckt. Bei einer Razzia wurden 8 brasilianische Staatsbürger entdeckt, die offenbar gezielt angeworben und illegal beschäftigt wurden. Es gab mehrere Anzeigen, unter anderem wegen Verdachts auf Menschenhandel und organisierte Schwarzarbeit. Der Iran und die USA tauschen weiter Vorschläge für ein Ende des Krieges aus. Ein Durchbruch ist aber nicht in Sicht. Strittig bleiben vor allem die Öffnung der Straße von Hormus und das iranische Atomprogramm. Christian Lieninger berichtet.
5: Die USA haben vom Iran offenbar einen neuen Vorschlag für die Beendigung des Krieges erhalten.

0: Sie haben mir die Grundzüge eines Abkommens übermittelt. Den genauen Wortlaut bekomme ich später, sagt US-Präsident Donald Trump in der Nacht zu Reportern und kündigt an, den Vorschlag zu prüfen. Doch wenig später postet Trump dann auf seinem Nachrichtenportal, er könne sich nicht vorstellen, dass dieser Plan akzeptabel sei, ohne aber weitere Details zu nennen. Laut nicht offiziellen Angaben aus Teheran baut aber auch der jüngste iranische Vorschlag auf einem schon seit Tagen diskutierten Abtausch auf. Die USA beenden die Blockade iranischer Häfen, der Iran beendet die Blockade der Straße von Hormuz und über das iranische Atomprogramm wird erst später verhandelt. Trump hat allerdings in den letzten Tagen immer wieder klargemacht, dass er kein Abkommen abschließen will, wenn dieses nicht das Aus für das Atomprogramm bringt.
1: Im Nationalpark Böhmische Schweiz in Tschechien brennt es seit gestern Nachmittag. Es gilt erhöhte Alarmstufe. Der Rauch ist weithin sichtbar. Mehrere Feuerwehren sind im schwer zugänglichen Gelände im Einsatz, unterstützt von Hubschraubern. Der heutige Formel 1 Grand Prix in Miami beginnt nicht wie geplant um 22 Uhr, sondern das Rennen wurde kurzfristig auf 19 Uhr unserer Zeit vorverlegt. Gerhard Prohaska, offenbar drohen Unwetter.
2: Ja, und verantwortlich dafür sind die lokalen Vorschriften, denn im Falle von Blitzeinschlägen im Umfeld der Strecke müssten das Rennen sofort abgebrochen und alle Zuschauer evakuiert werden. Und weil die Prognose zur ursprünglichen Startzeit denkbar schlecht ist, hat man sich jetzt entschieden, das Rennen um 3 Stunden vorzuverlegen. Max Verstappen ist das egal.
3: Ist mir egal, Regen oder Trocken, es passt.
2: Denn beim 4-fachen Weltmeister, da ist das Lächeln zurückgekehrt. Startplatz 2 ist eine positive Überraschung.
3: Das Gefühl im Auto ist auch viel besser. Ich habe viel mehr Vertrauen im Auto. Immer noch natürlich eine große Überraschung, glaube ich, die zweite Platz. Aber ja, für das ganze Team ist es natürlich ein super Boost.
2: Schneller war nur Kimi Antonelli, der zum dritten Mal in Folge ganz vorne steht. In Reihe 2 der lauern Charles Leclerc und Weltmeister Lando Norris. 5. George Russell, Start wie gesagt 19 Uhr, live in UF1.
1: Das war das Mittagsjournal mit Arthur Treinacher. Zum Wetter.
4: In den meisten Regionen heute ein Sommertag, das heißt mit Temperaturen bis 25 Grad und mehr. Und an der Nordseite der Alpen könnte das heuer vereinzelt auch der erste Hitzetag werden, also ein Tag, an dem 30 Grad erreicht oder überschritten werden. Zurzeit hat es in Wien und Eisenstadt 22 Grad, St. Pölten 23, Linz 21, Salzburg 24, Innsbruck 23, Bregenz 20 Grad, Graz 23 und Klagenfurt 22 Grad. Auch in den nächsten Stunden gibt es viel Sonne und am ehesten in Vorarlberg und in Tirol nennenswerte Wolken. Außerdem legen Südostwind und Südföhn zu. Morgen Montag hält die warme, zum Teil recht kräftige und föhnige Südströmung an. Auch der Sonnenschein überwiegt. Allerdings kreuzen doch etwas mehr Wolken auf als heute. So ist es in Vorarlberg, Tirol und Salzburg dazwischen stärker bewölkt. Soweit das Wetter mit Gunda Schuller.
5: 12:07, Radio Steiermark Verkehrsservice. Sind uns keine Störungen gemeldet worden. Gute Fahrt.
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5: Mahlzeit, schön, dass Sie mit dabei sind, am Mikro Dorian Steidl. Und Sie hören die 90er, Vaya con Dios, na, ne, na.
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1: Liebe Steirer und Innen, es grüßt euch herzlich Sepp Oberdengler. Jetzt geht es zack, zack in der Natur. Regen, dat halt gut. Bei dem ganzen Wahnsinn auf der Welt ist für mich der morgendliche Spaziergang in den Wald ein Klapsal. Da versuche ich zu vergessen, mich auf das Schöne, die Natur, die Farben, Tiere, auf meine Familie und Freunde zu konzentrieren. Aber kaum zu Haus geht's wieder los. Wisst ihr, gegen welche Politiker in Österreich momentan ermittelt wird? Zwei ehemalige Bundeskanzler und Parteiobmänner, ein ehemaliger Vizekanzler, zwei ehemalige Finanzminister und das sind nur die Big Five. Dazu die ganzen Wirtschaftskriminäser. Für alle gilt natürlich die Unschuldsvermutung. Das ist für mich aber ein Sittenbild unseres Landes. Da brauchen wir nicht in den ehemaligen Ostblock schauen. Auch bei uns gibt es genug Korruption. Da geht's aber nicht nur um Peanuts, sondern um Millionen. Und wenn der Huber Karli, der am Bau schuftet, das hört, kann er ja nur sofort schreiend zum Volkskanzler überwechseln. Aber der ist auch nicht mehr ganz koscher. Folgen wir dem Orban nach, hat er geschrien. Und der Orban ist jetzt im Orkus. Wo soll der Karli also hin? Wem können ehrliche, fleißige Leute noch vertrauen? Vielleicht hilft zu Pfingsten der Heilige Geist und zeigt uns einen Weg. Der Bund ist pleite, das Land ist pleite und die Gemeinden auch. Das Land Steiermark beschneidet den Sozial- und Kulturbereich, dass es einem schummrig wird. Aber für hunderte Großplakate des Landeshauptmanns steiermarkweit, da gibt's ja Geld. Wenn Sie jetzt die steirische ORF-Abgabe auch noch streichen, dann sind die vielen steirischen Sportvereine auch gleich dran. Aber nicht, dass Sie glauben, liebe Freunde, es geht um die Bundes-ORF-Abgabe. Nein, es geht um die 4,70 Euro für die Steiermark. Mit den 4,70 Euro, das sind circa 30 Millionen, wird steirische Kultur und Breitensport unterstützt. Das fällt ab 2027 weg. Und der Landeshauptmann wird wie anno dazumal lächelnd durch das Land fahren und großzügig Almosen für die Vereine verteilen und so die altbekannte Parteiabhängigkeit wieder aufleben lassen. In den Koalitionsverhandlungen zwischen ÖVP und FPÖ wurde aber ausgemacht, dass, wenn der Beitrag abgeschafft wird, er ersetzt werden muss. Da bin ich neugierig. Und der Regierungspartner, ÖVP, schweigen im Walde. Ach, es ist ja, na, Schluss, Sepp, aus. Es reicht. Was gibt es sonst noch an Schönem? Ah ja, nach dem Regen werden unter den Zwetschbäumen Maischwammerl wachsen. Weißgraue Schwammerl, die würzig schmecken, wenn man sie röstet. Ach ja, unser Nachbarbub, 4 Jahre alt. Wenn ich dem beim Wachsen und Weltentdecken zuschaue, dann gibt mir das viel Kraft und Zuversicht. Kein Computerprogramm der Welt kommt mit ihm mit. Wie schwer die Jugend es auch immer hat, sie ist gut, braucht aber unsere Unterstützung und unser Vertrauen. Und vielleicht gibt's ja ein Pfingstwunder und diese ganzen politischen Missstände wachsen sich von selber aus. Bis zum 7. Juni um ca. 12.15 Uhr in ORF Steiermark, euer Sepp Oberdengler. Und aufpassen, der Teufel schläft nicht.
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Unter steiermark.orf.at hat Karen Sawatzki ge-emailt und sie möchte den Horst Krenn in Wagner grüßen. Sie schreibt hier: Geburtstagsgrüße gehen zum Horsti. Zum 60. Geburtstag wünsche ich dir viel Glück und Gesundheit. Bleib so, wie du bist. Ich bin dir unendlich dankbar für alles, was du für mich tust. Dein Papa war immer sehr stolz auf dich und wäre es auch heute, wenn er sehen könnte, was für ein großartiger Mensch du bist. Deine dich liebende Mama.

Die Meierin auf Radio Steiermark. Unter steiermark.orf.at habe ich ein E-Mail bekommen, das ich vorlesen soll. Und zwar wird jetzt gegrüßt die Maria Mauerbauer aus Pucheck. Alles Gute zum 60. Geburtstag, lass dich feiern und verwöhnen. Die Grüße kommen von Christa, Greti, Marianne und Greti mit Familien und von deinem Alfred.

0: 12:30 Uhr.
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2: Seit 9 Tagen brennt der Wald nördlich von Graz im Gebiet rund um das Stift Rhein. Es ist ein kräftezehrender Einsatz in extrem schwierigem Gelände, der mittlerweile tausende Helfer beschäftigt hat. Zwar ist das Feuer unter Kontrolle, Brand aus ist aber noch nicht in Sicht, berichtet Sabine Schink.
3: Seit vergangenen Sonntag kämpfen Feuerwehren aus der gesamten Steiermark sowie Spezialkräfte aus Niederösterreich und dem Burgenland gegen den Brand im Bezirk Graz Umgebung. Rund 2300 Einsatzkräfte waren bis zum Wochenende am Brandort. Das betroffene Gebiet nordwestlich des Stifts Rhein umfasst etwa 70 Hektar. Obwohl sich das Feuer seit Dienstag nicht mehr weiter ausgebreitet hat, ist die Lage weiterhin fordernd. In dem extrem unwegsamen Gelände konzentrieren sich die Helfer nun darauf, versteckte Glutnester aufzuspüren. Da diese oft tief im Boden liegen und mit bloßem Auge kaum erkennbar sind, kommen vermehrt Drohnen zum Einsatz. Wann endgültig Brand ausgegeben werden kann, bleibt unklar. Laut dem Bezirksfeuerwehrverband wäre ein ausgiebiger Landregen notwendig, um den Boden vollständig zu durchfeuchten und die Gefahr im Erdreich zu bannen. Wie kritisch die Situation in der gesamten Steiermark derzeit ist, zeigte auch ein Zwischenfall in Unterlamm gestern. Dort konnte ein kleinerer Waldbrand nur durch das schnelle Handeln eines Passanten und den Einsatz von 100 Feuerwehrleuten innerhalb weniger Stunden gelöscht werden. Da das frühsommerliche Wetter viele Menschen in die Natur zieht, appellieren Einsatzkräfte und Alpinvereine weiterhin zu höchster Vorsicht. Bei der aktuellen Trockenheit reicht bereits ein Funke aus, um einen neuen Großbrand auszulösen.
2: Ein 28 Jahre alter Wanderer ist am Eisenerzer Reichenstein rund 200 Meter über eine steile Rinne abgestürzt. Der Mann war auf einem Schneebrett ausgerutscht. Zeugen alarmierten sofort die Rettungskräfte. Die Bergrettung sowie 2 Hubschrauber standen im Einsatz. Der Mann wurde mit schweren Beinverletzungen geborgen und ins Krankenhaus Leoben geflogen. Zum Sport. Der GRK hat gestern Abend einen wichtigen Schritt in Richtung Klassenerhalt in der Fußball-Bundesliga gemacht. Die Grazer gewinnen zu Hause gegen die WSG Tirol mit 4:0 und verschaffen sich etwas Luft im Abstiegskampf. Trainer Ferdinand Feldhofer.
4: Ich habe vor dem Spiel gesagt, für 5 Teams geht's ans Eingemachte und wir sind dabei, wir sind in einer guten Situation. Wir sind selber schuld, dass wir nicht weiter oben sind, weil wir hätten schon die Momente gehabt, die letzten 3-4 Spiele.
2: In der Meistergruppe sind heute Sturm und Hartberg im Einsatz. Die Hartberger sind bei Tabellennachbar Austria Wien zu Gast. Die beiden Teams duellieren sich um Platz 5 und damit um die Chance auf ein Europacup-Ticket. DSV-Trainer Manfred Schmidt.
5: Für uns geht es jetzt darum, unsere sehr gute Saison noch in eine Top-Saison zu verwandeln. Logischerweise ein Schlüsselspiel für die Europacup-Plätze. Wer dieses Spiel gewinnt, hat beste Chancen.
2: Und Sturm ist bei Red Bull Salzburg im Einsatz. Die Grazer haben zuletzt 4-mal unentschieden gespielt und die Tabellenführung abgegeben. Gleichzeitig ist Sturm seit 10 Spielen ungeschlagen, sagt Trainer Fabio Ingulic.
6: Wir sind noch ungeschlagen im oberen Playoff, das darf man nie vergessen. Wir sind auch die beste Mannschaft bislang im Frühjahr. Also wir machen auch nicht so ganz viel verkehrt. Wir sind sehr, sehr schwer zu schlagen, aber trotzdem haben wir uns selbst sehr, sehr hohe Ansprüche gesetzt und wir wollten natürlich die letzten Spiele einfach mehr Punkte einsacken, speziell zu Hause. Tun die Unentschieden weh, da kommen wir nicht ganz vom Fleck und deswegen müssen wir jetzt auswärts in Salzburg voll auf Sieg spielen, wenn wir heuer noch was holen wollen.
2: Und Salzburg gegen Sturm beginnt um 17 Uhr, Austria Wien gegen Hartberg schon um 14.30 Uhr. Radio Steiermark berichtet von beiden Spielen live. Wir kommen zu den Wetteraussichten. Mit viel Sonne geht es durch den Tag, nur ein paar Wolken ziehen ab und zu durch. Dazu kommt lebhafter und in den Nordalpen föhniger Südwind dazu. Die Temperaturen klettern auf bis zu 27, in der nördlichen Obersteiermark auf bis zu 29 Grad. Auch morgen bleibt es warm und überwiegend sonnig mit ein paar Wolken. Die Temperaturen morgen liegen zwischen 22 und 29 Grad.
0: 12:34 Uhr, Radio Steiermark Verkehrsservice, sind uns keine Störungen gemeldet worden. Gute Fahrt.
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1: Hat aber ganz gut funktioniert bis jetzt. Man ist frischer, man ist munterer, man ist weniger träge.
2: Durchatmen und Energie tanken.
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2: Also uns hier auf Radio Steiermark würde es nicht wundern, wenn in Hartberg immer noch gefeiert würde.
3: Meister Sommer!
4: Unglaublich! Hartberg hat die besten Fans. Man riet kann es vergessen, ich will keine Stimmung, aber da schaut ihr das an. Es ist eine Stimmung.
3: Es ist herrlich!
2: Die Volleyballer vom TSV Hartberg sind in dieser Woche zum ersten Mal in der Vereinsgeschichte österreichischer Meister geworden. Ried ist im fünften Finalspiel zu Hause vor fast 1500 Fans mit 3:2 besiegt worden. Ein würdiges Ende einer spannenden Saison.
5: Naja, die Erwartungen waren vor der Saison schon sehr hoch und wir haben gewusst, dass wir eine gute Chance haben heuer. Das heißt, es war schon ein bisschen Druck dahinter, aber dass wir es jetzt so fertig spielen daheim ist... Ist unglaublich.
6: Ja, ich meine, das war wirklich angerichtet, da den Sieg vor dem Heimpublikum, vor wirklich bis auf den letzten Platz gefüllt der Halle zu holen.
5: Ja, die Fans in Hartberg sind ein Wahnsinn. Es ist mit Abstand das beste Publikum in Österreich, das Volleyball-Publikum. Da kann man nur Danke sagen, da spielt man echt gerne und es geht nicht besser.
2: Sagt Matthias Glatz von den Hartbergern im Interview mit Radio Steiermark-Reporterin Nina Gölz. Gratulation noch einmal in die Oststeiermark. Die neue Volleyball-Hochburg Österreichs ist als Hartberg. Ob es die Fußball-Hochburg auch mal wird, mal schauen. Daumen drücken für die Kicker vom TSV Hartberg heißt es heute ab 14.30 Uhr. Das Match in Wien gegen die Austria gibt es live hier auf Radio Steiermark.
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Bruce Springsteen hier bei uns auf Radio Steiermark an diesem strahlenden Sonntag. Harald Druschowitz aus Graz wird jetzt gegrüßt und zwar schreibt man hier alles Liebe zum 80. Geburtstag und weiterhin viel Gesundheit, Spaß und Freude. Das wünschen dir deine Frau Anni und Harry. Und noch einen Wunsch haben wir hier hereinbekommen, beziehungsweise eine Grußnachricht. Die Grubers grüßen die Aloysia Gruber in Kobenz, liebe Mama, danke, dass du immer für uns da bist, für dein Lachen und wir wünschen dir von ganzem Herzen alles Liebe und viel Gesundheit. Es grüßen deine Kinder.

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1: Noten halten sie für überbewertet. 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
1: Am Mikrofon Arthur Treinacher. Bei einer Explosion an einem Lagerfeuer in Oberösterreich sind 5 Kinder verletzt worden. Das ist vor kurzem bekannt geworden. Die Jugendlichen im Alter von 10 bis 14 Jahren saßen gestern Abend in St. Oswald im Mühlviertel bei einem Feuer, als es plötzlich zur Explosion kam. Auslöser war ein Kriegsrelikt unter der Feuerstelle. Die Verletzten wurden ins Klinikum Linz gebracht. Ein weiteres Kriegsrelikt wurde entdeckt. Die Ermittlungen laufen. Ab Herbst gilt an Österreichs Schulen ein Kopftuchverbot für Kinder unter 14 Jahren. Bei Verstößen drohen Geldstrafen. Diese sollen aber nicht von den Schulen verhängt werden, sondern von den Behörden, betont Bildungsminister Christoph Wiederkehr in der ORF-Pressestunde.
2: Die Klassenlehrkraft muss ein missachtetes Kopftuchverbot lediglich melden und darauf hinweisen. Die Direktion wird mit den Eltern sprechen. Wenn die Eltern es nicht einhalten, wird es weitergegeben an die Behörde. Das heißt, das Verfahren wird nicht an der Schule geführt, sondern in der Behörde. Und wenn die Eltern sich weigern, werden die Eltern sanktioniert, nicht die Kinder. Das heißt, das Verhältnis zwischen Kind und Klassenlehrkraft soll intakt bleiben, auch dann, wenn das Kopftuch getragen wird.
1: Sagt Bildungsminister Wiederkehr von den NEOS. Rund um den Song Contest in Wien haben in der Stadthalle die ersten Proben begonnen. Als erste sind Delegationen unter anderem aus Schweden, Kroatien, Griechenland und Finnland eingetroffen. Alle Künstlerinnen und Künstler absolvieren jeweils 2 Einzelproben. In den kommenden Tagen folgen weitere Teilnehmerländer. Trotz Druck aus China ist Taiwans Präsident Lai Ching-te zu einer Auslandsreise nach Afrika aufgebrochen. China wollte die Reise verhindern. Nun ist Lai überraschend im südafrikanischen Eswatini eingetroffen. Christian Lieninger berichtet.
3: Begrüßung mit militärischen Ehren für den taiwanesischen Präsidenten Lai Ching-te in Eswatini, dem früheren Swasiland im südlichen Afrika. Lai wollte eigentlich schon vor 10 Tagen zum 40-jährigen Thronjubiläum von König Mswati kommen. Doch schon, dass er überhaupt hier ist, ist eine Überraschung. China erkennt ja die Unabhängigkeit Taiwans nicht an und wollte Lais Reise verhindern. Die Seychellen, Mauritius und Madagaskar zogen offenbar nach heftigem Druck aus Peking die Überflugsgenehmigungen für Lais Flugzeug zurück. Doch Lai gibt sich kämpferisch. Taiwan ist ein souveräner Staat und kein Land kann verhindern, dass wir Kontakte zur Welt pflegen, sagte er in Eswatini. Neben dem afrikanischen Kleinstaat haben weltweit aber nur 11 andere Länder offizielle diplomatische Kontakte zu Taiwan. Und auch Eswatini wurde von Peking sofort bestraft. Am Freitag strich China allen afrikanischen Ländern die Zölle, nur Eswatini nicht.
1: Griechenland erlebt den kältesten Maistart seit Jahrzehnten. In mehreren Regionen fällt sogar Schnee, dazu kommen starke Winde und Regen. Viele Touristen sind überrascht. Die Niederschläge lindern aber die Dürre. Ab morgen soll es wieder deutlich wärmer werden. Das waren die Nachrichten mit Arthur Treinacher. Zum Wetter.
4: In vielen Regionen heute ein Sommertag, das heißt mit Temperaturen bis 25 Grad und mehr. Und an der Nordseite der Alpen könnte das heuer an manchen Stationen auch schon der erste Hitzetag werden. Also ein Tag, an dem 30 Grad erreicht oder überschritten werden. Zurzeit hat es in Wien um 23 Grad, Eisenstadt 24, St. Pölten 25, Linz 24, Salzburg und Innsbruck 26 Grad, Bregenz 21, Graz 24 und Klagenfurt 23 Grad. Auch in den nächsten Stunden gibt es viel Sonne und am ehesten in Vorarlberg und in Tirol nennenswerte Wolken. Außerdem legen Südostwind und Südföhn zu. Auf der Buchbergwarte im Wienerwald wurden bereits 65 km pro Stunde gemessen. Morgen Montag hält die warme, zum Teil recht kräftige und föhnige Südströmung an. Auch der Sonnenschein überwiegt. Soweit das Wetter mit Gunda Schuller.
5: 13 Uhr und 4 Minuten Radio Steiermark Verkehrsservice. Es sind uns keine Störungen gemeldet worden. Gute Fahrt.
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Die Gruppe Ich und Ich hier auf Radio Steiermark. Hans Riediser Junior hat geemailt unter steiermark.orf.at. Er ist zu Hause in Graz, St. Peter, und er möchte den Hans Riediser Senior grüßen. Wir wünschen dem Papa alles Gute zum besonderen Geburtstag. 80 Jahre wird er heute. Wir bedanken uns, dass du immer für uns da bist und für alles, was du für uns getan hast und immer noch tust. Es grüßen die 5 Kinder, die Schwiegerkinder, die 8 Enkerln und die 2 Urenkerln und natürlich deine Frau Rosi.

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0: Am Montag war der Tag des Gehens. Der ist auch zelebriert worden hier auf Radio Steiermark. Und deswegen meine Frage jetzt an Sie. Waren Sie heute schon spazieren? Haben Sie vielleicht eine kleine Wanderung gemacht? Das wäre gut, denn so könnten Sie vorbeugen. Stichwort Alzheimer. Das hilft angeblich. 10.000 Schritte sind optimal. Das entspricht in etwa einer Strecke von 7 Kilometern. Apropos, für wen oder für was würden Sie denn so weit gehen eigentlich?
1: Ja, für Freunde.
2: Für meine Zukunft.
3: Freunde, Freund.
4: Wofür würden Sie ganz weit gehen?
2: Ich gehe ungern.
5: Also 1 Million Euro.
6: Nein. Ich gehe nur zur Gesundheit, habe ich jetzt sowieso jeden Tag viel.
4: Wie viel gehen Sie?
6: 10.000, 15.000 Schritte, mindestens im Tag.
7: Zurückkommen ist schon ruhig.
4: Das heißt, Sie haben auch was davon, wenn die Frau lang geht.
8: Ich glaube, da gibt es viele Sachen. Wenn man noch so jung und fit ist, dann kann man ja weit gehen. Dann sollte man eigentlich für die kleinen Sachen auch weit gehen. Ne?
0: Also rein in die Schuhe und raus mit Ihnen.

0: 13:30 Uhr.
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2: 4 Verletzte und erheblicher Sachschaden, das ist die Bilanz eines Unfalls auf der B66 bei Straden. Ein 17-jähriger Kleinbuslenker wollte links abbiegen und musste verkehrsbedingt anhalten. Ein nachfolgender 18-jähriger Pkw-Lenker erkannte die Situation zu spät und rammte das Heck des Busses. Er prallte anschließend auf der Gegenfahrbahn frontal in den Wagen einer 4-köpfigen Familie. Während die Familie und die Businsassen unverletzt blieben, musste der 18-jährige sowie 3 Mitfahrer ins Krankenhaus. Einer davon wurde per Hubschrauber abtransportiert. Der Personalstand beim Bundesheer steigt. Seit Jänner wurden rund 1000 Personen aufgenommen, darunter 870 Soldaten. Rund 430 Abgänge wurden verzeichnet. Für Verteidigungsministerin Claudia Tanner von der ÖVP ist das Plus von mehr als 500 Personen ein Zeichen, dass das Bundesheer als Arbeitgeber an Attraktivität gewinnt. Zum Sport. Der Grand Prix von Miami wird heute wegen eines befürchteten Unwetters vorgezogen und beginnt schon um 19 Uhr unserer Zeit. Ursprünglich hätte das 4. Saisonrennen um 22 Uhr starten sollen. Da aber möglicherweise auch Blitzeinschläge drohen, entschied man sich für einen früheren Beginn des Rennens in Florida. ORF1 überträgt ab 18 Uhr live. Wir kommen zu den Wetteraussichten. Mit viel Sonnenschein geht es durch den heutigen Tag. Nur ein paar Wolken ziehen ab und zu durch. Die Temperaturen steigen auf bis zu 27 Grad, in der nördlichen Obersteiermark auf bis zu 29. Auch morgen bleibt es warm und überwiegend sonnig mit ein paar Wolken und die Temperaturen morgen liegen zwischen 22 und 29 Grad.
0: 2:02 Radio Steiermark. Verkehrsservice, es sind uns keine Störungen gemeldet worden.
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Scott McKenzie, die 60er hier auf Radio Steiermark. Ernst Haring wird jetzt gegrüßt von der Katharina. Sie schreibt: Lieber Papa, alles Gute zum 60. Geburtstag. Wir wünschen dir ganz viel Gesundheit, Glück und Freude. Wir sind stolz auf dich als unseren Papa, frischgebackenen Opa und als Bürgermeister von Oberhaag, eine Aufgabe, die du mit viel Herzengagement und Verantwortung erfüllst. Alles Liebe von deinen Kindern Katharina und Florian, deiner Frau Renate, deinen Geschwistern Hansi, Karli und Gabi sowie der ganzen Familie. Und auch Michaela Joost aus Gradkorn hat uns ge-E-Mailt. Sie möchte den Michael Weber grüßen. Lieber Schatz, ich wünsche dir alles Liebe zum 50. Geburtstag. Ich freue mich über jeden Tag darüber, dass es dich gibt. Danke für deine Liebe.

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0: Herbert Grönemeyer hier bei uns auf Radio Steiermark und in der nächsten Stunde mit dabei unter anderem Rod Stewart. Ludwig Hirsch.
1: Es wurde noch gar nicht so spät. Und trotzdem hast du gesagt, sie sollen gehen.
0: Und Umberto Dotti.

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1: Am Mikrofon Arthur Treinacher. Bei der Explosion eines Kriegsreliktes im Mühlviertel sind 5 Kinder und Jugendliche verletzt worden. Die 10- bis 14-Jährigen saßen rund um ein Lagerfeuer, unter dem sich das Relikt befand. Die Polizei entdeckte zudem ein zweites. Die Hintergründe sind noch unklar. In Oberösterreich Johannes Reiter.
2: Es ist gegen 8 am Abend. Eine Feuerwehrgruppe aus dem Bezirk Vöcklerbruck sitzt bei einem Lagerfeuer in St. Oswald bei Freistadt. Plötzlich ist ein lauter Knall zu hören. Ein Kriegsrelikt, das sich laut Polizei unterhalb der Feuerstelle befunden hat, ist explodiert und hat einen 5 cm tiefen und 15 cm breiten Krater in den Boden gerissen. 4 Mädchen und ein Bursch im Alter von 10 bis 14 Jahren erleiden leichte Verbrennungen. Die 5 werden nach Linz in die Universitätsklinik für Kinder- und Jugendheilkunde gebracht und ambulant behandelt. Polizisten durchsuchen auch eine zweite Feuerstelle gleich daneben und finden dort eine Gewehrsprenggranate, die dann kontrolliert gesprengt wird. Jetzt wird ermittelt, wie die Kriegsrelikte unter die Feuerstellen gekommen sind.
1: Israels Armee ruft im Süden des Libanon erneut zur Evakuierung auf. Bewohner sollen ihre Häuser verlassen und Abstand halten. Ziel seien Stellungen der Hisbollah-Miliz nach Verstößen gegen die Waffenruhe. Gleichzeitig werden neue Angriffe gemeldet. Berichte über Plünderungen durch israelische Soldaten sorgen zusätzlich für Aufsehen. Die OPEC Plus erhöht ihre Ölfördermenge. Ab Juni sollen täglich rund 188.000 Barrel mehr produziert werden, teilte die Organisation mit. Die Maßnahme soll zur Stabilisierung des Ölmarktes beitragen. Zuvor hatten die Vereinigten Arabischen Emirate überraschend ihren Austritt aus der OPEC angekündigt. Zum Fußball. Das Titelrennen in der Bundesliga ist weiter offen. Immer noch kristallisiert sich kein absoluter Meisterkandidat für den 17. Mai heraus. Daniel Kulowitz, das Duell Salzburg gegen Sturm Graz könnte heute aber womöglich eine Vorentscheidung bringen.
3: Wenn Salzburg heute verliert, ist der Meisterzug wohl endgültig abgefahren für die ehemaligen Serien-Champions. Das Team von Daniel Beichler verschwendet allerdings daran nicht allzu viele Gedanken.
4: Wir waren schon 5-mal abgeschrieben, dann 5-mal wieder drinnen. Die Erfahrung zeigt mir, dass es Sinn macht, wenig Gedanken sich über 17. Mai zu machen.
3: Sturm Graz reist mit einer beeindruckenden Serie nach Salzburg, von der kann sich Cheftrainer Fabio Ingolic momentan aber wenig kaufen. 4 Unentschieden am Stück, es geht kaum was weiter.
5: Wir sind jetzt seit 10 Spielen unbesiegt, fühlt sich gerade für uns nicht so an, vielleicht auch für die Menschen da draußen nicht so an. Aber Fakt ist auch, dass wir mit den Unentschieden nicht weiterkommen, dass wir da unser großes Ziel so nicht erreichen werden. Jedes Spiel ist ein Finale.
3: Salzburg gegen Sturm Graz ab 17 Uhr und schon davor das Duell um die Europacup-Plätze. Austria gegen Hartberg, Anpfiff 4 schon um 14.30 Uhr. Hartberg ist seit 9 Matches auswärts unbesiegt.
1: Das waren die Nachrichten mit Arthur Treinacher. Zum Wetter.
6: 28 Grad jetzt in Bad Gäusern, 27 in Innsbruck und in Salzburg. Auch in den nächsten Stunden scheint überwiegend die Sonne und es weht lebhafter bis starker Südostwind bzw. Südföhn. Morgen hält die warme, zum Teil recht kräftige und föhnige Südströmung an. Es gibt wieder viel Sonne, allerdings kreuzen vor allem im Westen doch etwas dichtere Wolken auf. Die Höchstwerte 22 bis 30 Grad. Soweit das Wetter mit Gundor Schuller.
7: 14 und 3 Minuten, Radio Steiermark Verkehrsservice, A9 Pirnautobahn Richtung Linz zwischen Traboch und Kammern. Zäher Verkehr vor einem Baustelle.
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0: Thema Nummer 1 in dieser Woche bei uns in der Steiermark auf alle Fälle der Waldbrand nördlich von Graz. Betroffen ist eine Fläche von rund 70 Hektar, das entspricht in etwa 100 Fußballfeldern. Und man muss sagen, es ist schon wieder einmal der Wald bei Rhein. Vor 17 Jahren hat der Sturm Paula genau dort alles verwüstet, wo man mitten im Aufforsten war. Wie wirkt sich dieser Brand jetzt aus? Wie lange wird es dauern, bis hier wieder alles so ist, wie es einmal war? Unsere Frage an Radio Steiermark-Reporter Christian Brattes.
1: Also eines kann ich gleich sagen, wir werden es nicht mehr erleben. Allerdings hat dieses Feuer auch unmittelbare Konsequenzen. Denn erste Leidtragende in Eisbach-Rhein sind die Tiere, sagt der Präsident des Naturschutzbundes Steiermark, Johannes Gepp. Für sie kommt der Brand zum denkbar ungünstigsten Zeitpunkt im Jahr.
2: Wir haben jetzt die Zeit, wo alle Frühbrüter unter den Vögeln im Wald brüten. Da können die Elterntiere freilich wegfliegen, aber die Jungen werden umkommen. Und das gilt natürlich auch für die Eichhörnchen, die jetzt im Kobel die Jungen haben. In den Baumhöhlen sitzen vielleicht Eulen und deren Jungen werden draufgehen. Und die manchen Schlufen der alten Bäume sind Fledermäuse, die auch ihre Wochenstuben dort haben. Und das sind nur mal die großen Tiere.
1: Dazu kommen Abertausende, für die natürliche Funktion des Waldes wichtige Insekten, die verbrannt sind.
2: Dann haben wir die Ameisenhäufen, die wahrscheinlich auch mit verbrennen werden. Dann haben wir bei Lichtungen Rehe, die vielleicht die Jungen dort ihre Kitze abgesetzt haben, und selbst Waldhasen gibt's, die davonlaufen können, aber die Jungtiere werden sich ducken und werden wahrscheinlich draufgehen.
1: Auch auf den Menschen hatte der Waldbrand in Eisbach-Rhein bereits unmittelbare Auswirkungen, erklärt Johannes Gepp.
2: CO2 wird frei, das geht in die Atmosphäre, Schadstoffe, Stäube und dergleichen.
1: Hinzu kommt, dass der Wald viele regulierende Funktionen verlieren könnte, meint Florian Hechenbleikner. Er ist Forstexperte der Steirischen Landwirtschaftskammer.
3: Das ist jetzt nicht nur die Nutzfunktion, das kann auch eine Schutzfunktion in Schutzwäldern sein, das Liefern von Sauerstofflieferung, von Trinkwasser und so weiter. Ja, also die ganzen Leistungen sind im Endeffekt vorübergehend verbrannt.
1: Im wahrsten Sinne vernichtet auf Jahrzehnte.
3: Mehrere Generationen kann man sagen. Also da spricht man von einem Zeitraum zwischen 50 und 100 Jahren, bis wirklich wieder ein Wald auch mit ausgewachsenen Bäumen da vor Ort wachsen kann.
1: Was der Mensch hier wieder durch harte Arbeit aufforsten muss oder was die Natur vielleicht mit viel Geduld im Alleingang erledigen kann, das wird man hier erst in einigen Tagen sagen können, denn noch immer gibt es in Eisbach-Rhein kein Brand aus.
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Rod Stewart hier auf Radio Steiermark. Melanie Kaufmann aus Fähring hat sich gemeldet hier bei uns und sie möchte die Margarete Puntigam-Winkler in Perlsdorf grüßen. Wir wünschen unserer Urli zum 80. Geburtstag alles erdenklich Gute. Du bist die beste Oma, die man nur haben kann. Bleib noch lange gesund. Das wünschen dir deine Enkel und Urenkel.

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0: geht's gleich los mit der Partie Austria Wien gegen TSV Hartberg. Zuvor ein Abstecher in unser Nachrichtenstudio, 14:30 Uhr.
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2: Ein 28-jähriger Wanderer ist am Eisenerzer Reichenstein rund 200 Meter über eine steile Rinne abgestürzt. Der Mann war auf einem Schneebrett ausgerutscht. Zeugen alarmierten sofort die Rettungskräfte. Die Bergrettung sowie zwei Hubschrauber standen im Einsatz. Der Mann wurde mit schweren Beinverletzungen geborgen und ins Krankenhaus Leoben geflogen. Heute in einer Woche ist Muttertag, für viele ein Anlass, Wertschätzung zu zeigen, oft mit kleinen Geschenken, Blumen oder gemeinsamer Zeit. Für den Handel ist der Muttertag aber auch ein wichtiger Wirtschaftsfaktor. Rund 2/3 der Österreicherinnen und Österreicher schenken an diesem Tag etwas. Laut Handelsverband werden dafür im Schnitt rund 79 Euro ausgegeben. Das ist etwas weniger als im Vorjahr. Und vor wenigen Augenblicken hat in Wien die Partie der Fußballmeistergruppe Austria gegen Hartberg begonnen. Beide Teams kämpfen noch um die Chance auf ein Europacup-Ticket. Um 17 Uhr steigt dann die Partie Salzburg gegen Sturm. Wir berichten von beiden Spielen live. Willkommen zum Wetter. Mit viel Sonnenschein geht es heute durch den Tag. Nur ein paar Wolken ziehen ab und zu durch. Die Temperaturen erreichen bis zu 27 Grad. Morgen bleibt es warm und überwiegend sonnig mit ein paar Wolken. Die Temperaturen steigen morgen auf 22 bis 29 Grad.
0: 14:31 Uhr, Radio Steiermark, Verkehrsservice A9 Pyrn Autobahn Richtung Linz zwischen Trabach und Kammern. Zäher Verkehr vor einem Baustellenbereich.
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1: Austria Wien gegen TSV Hartberg. Das Match ist 8 Minuten alt für Radio Steiermark im Stadion Adi Niederkorn.
2: Ja, servus Dorian, nach fast 9 Minuten gespielt. Noch steht es 0:0, aber die Hartberger haben schon eine Riesenmöglichkeit gehabt. Und zwar war es Friedrichs aus dem Konter, aber Shahin Radlinger kann noch irgendwie mit dem Oberschenkel Richtung Ecke, Richtung Corner abwehren. Bei Hartberg heute leider nicht dabei von Beginn an. Havel, der 13-fache Saisontorschütze, erst angeschlagen, sitzt nur auf der Ersatzbank. Das macht aber bei ihm auch nicht viel, denn gegen Rapid ist er auch leicht angeschlagen, auf der Bank gesessen, ist reingekommen und hat das 2:0 erzielt. Bei der Austria gegen Eggestein und Berry wieder in der Startelf. Fischer hat die erste Halbchance für die Austria vergeben. Es ist ja ganz brisant, es geht hier zumindest einmal um Platz 5 und damit noch um die Chance auf einen Europacup-Startplatz. Die Austria im Moment 5. einen Punkt vor Hartberg. Also verlieren heute auf jeden Fall verboten. Knapp 10 Minuten gespielt. Noch steht es hier im Wien-Favoriten 0:0.
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1: Austria Wien gegen TSV Hartberg. 20 Minuten gespielt. Adi Niederkorn, wer hatte denn bis jetzt mehr Chancen?
2: Ja, Tore, nach Chancen, nach Top-Chancen steht es 1:1, aber immer noch 0:0. Wie gesagt, der Friedrichs hat ja gleich in der Anfangsphase vergeben, scheitert an Shahin Radlinger. Und jetzt Riesenmöglichkeit auch für die Austria. Blavodic, der baumlange Innenverteidiger mit einem Kopfball, aber der noch größere Hülsmann, der Goalie, der Hartberger, mit einem super Reflex kann er den Ball unter Kontrolle bringen. Die Hartberger jetzt im Angriff, die machen es der Austria da sehr, sehr schwer mit der dicht gestaffelten Abwehr und dann im Umschaltspiel geht es recht schnell bei den Hartbergern. Nur jetzt kann sich die Austria hier befreien. Berry hat den Ball und der gibt keinen Ball her. Der verschenkt keinen Ball. Passt hinaus auf die linke Seite zu Lee und der jetzt zurück zu seinem Tormann Shahin Radlinger. 21 Minuten hier in Wien Favoriten gespielt. Noch keine Tore. 0:0.
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Diese Nummer höre ich im Autoradio immer einen Hauch lauter als viele andere Nummern. Aha, Take On Me, das war's von meiner Seite. Dorian Steidl übergibt an Bettina Zeierts. In der nächsten Stunde geht's weiter mit dem Match Austria Wien gegen TSV Hartberg nach 29 Minuten. Immer noch 0:0, außerdem gute Musik mit dabei Shania Twain. That don't

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1: Am Mikrofon Arthur Dreinacher. Mutmaßlicher Menschenhandel und illegale Beschäftigung in Tirol. Das hat eine
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0: ohne Anmeldung bei der Sozialversicherung und mit illegalem Aufenthalt. Bei der Einvernahme sagten sie noch, sie seien auf Urlaub in Österreich. Dann jedoch berichteten sie, sie seien gezielt in Brasilien für die Arbeit in Tirol angeworben und dann illegal hier beschäftigt worden. Den Hotelchef erwartet jetzt eine Geldstrafe. Im Raum stehen auch der Verdacht des Menschenhandels, der organisierten Schwarzarbeit sowie die Ausbeutung von Fremden.
1: Neue Drohnenangriffe zwischen Russland und der Ukraine fordern mindestens 4 Todesopfer. Im Süden der Ukraine sterben 3 Menschen, darunter ein Lastwagenfahrer in Odessa. Auch Wohnhäuser und Hafenanlagen werden getroffen. In Russland kommt nahe Moskau ein 77-Jähriger ums Leben. Beide Seiten melden zudem Angriffe auf wichtige Infrastruktur. Um die Pressefreiheit ist es weltweit so schlecht bestellt wie noch nie seit 25 Jahren. Das zeigt der neue Bericht von Reporter ohne Grenzen zum heutigen Tag der Pressefreiheit. Kritischer Journalismus werde zunehmend kriminalisiert, auch in Demokratien. In mehr als der Hälfte der Länder gilt die Lage als problematisch. Mehr von Teresa Kulovic.
2: Die nordischen Länder, allen voran Norwegen, die Niederlande und Estland, sind weiterhin Musterschüler in Sachen Pressefreiheit. Das hat stark mit der Transparenz der Behörden zu tun. Stichwort der gläserne Staat. Insgesamt 7 Ländern stellt der Bericht ein gutes Zeugnis aus. Demgegenüber stehen 137 Länder mit problematischer bis sehr schlechter Lage. Die interessanteste Beobachtung hierbei, Katar liegt mit Platz 75 vor Griechenland auf Platz 86. Die USA, die sind derzeit auf Platz 64. In den vergangenen 3 Jahren wurden 19 Plätze eingebüßt. Begründet unter anderem durch die Angriffe auf unabhängige Medien durch US-Präsident Trump und seine Regierung. Und auch damit, dass die Finanzierung für unabhängige Medienhäuser gezielt zurückgezogen wurde. Allein 19 Plätze in diesem Jahr und damit am stärksten abgerutscht ist EU-Beitrittskandidat Georgien, das sich mit seinem Mediengesetz an Russland orientiert hat.
1: In Neusiedl am See hat sich in der vergangenen Nacht ein schwerer E-Scooter-Unfall ereignet. Ein 62-jähriger Lenker ist mit einem Jugendlichen zusammengestoßen. Der Mann wurde verletzt ins Spital gebracht. Ein Alkovortest verlief positiv. Nach dem beteiligten Jugendlichen wird noch gesucht, so die Polizei. Und die Rolling Stones veröffentlichten im 64. Jahr ihres Bestehens ein neues Album. Mick Jagger, Keith Richard und Ronnie Wood haben Teile des Covers bereits in den sozialen Medien gezeigt. Die Platte soll Foreign Tongues heißen und am 10. Juli erscheinen. Ob die Band noch einmal auf Tour geht, ist offen. Das waren die Nachrichten mit Arthur Treinacher. Zum Wetter.
3: Bad Gäusern hat es schon auf fast 29 Grad gebracht und auch in den nächsten Stunden scheint überwiegend die Sonne. Dazu bläst lebhafter bis starker Südostwind bzw. Föhn. Morgen Montag hält die warme, zum Teil recht kräftige und föhnige Südströmung an. Auch der Sonnenschein überwiegt. Allerdings kreuzen doch etwas mehr Wolken auf als heute, so ist es in Vorarlberg, Tirol und Salzburg dazwischen stark bewölkt. Die Höchstwerte morgen 22 bis 30 Grad. Soweit das Wetter mit Gunda Schuller.
4: Und dann schauen wir gleich für Sie auf die steirischen Straßen. Hier ist das Radio Steiermark Verkehrsservice um 15.04 Uhr. Und das lange Wochenende geht langsam zu Ende. Das merkt man schon auf der A9 der Bürnautobahn Richtung Linz zwischen Rabochen und Kammern. Hier gibt es 10 Verkehr vor einem Baustellenbereich. Und in Heiligenkreuz an der Wasen ist die Durchfahrt wegen einer Veranstaltung bis 17 Uhr gesperrt. Der Verkehr wird über Birching umgeleitet. Aber jetzt geht's wieder gleich in die Generalarena.
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4: Ja, es ist ein spannender Nachmittag. Adi Niederkorn, du bist für uns beim Spiel Austria-Wien gegen TSV Hartberg. Wie geht's unseren Hartbergern?
6: Naja, gar nicht schlecht. Es steht zwar immer noch torlos 0-0, aber die Hartberger versuchen es da immer wieder im Konter. Friedrich hat ja mit der Riesenchance jetzt im Wechsel schon bei der Austria. Saljic hat sich da am Kopf verletzt. Markovic ersetzt den jungen Mann, also zwei Junge da in der Hauptrolle in dieser Minute da in der Generali-Arena. Jetzt die Chance für die Hartberger. Aus einem Stoche heraus der Schuss, aber wird gerade noch abgeblockt. 35 Minuten sind gleich um. Noch keine Tore bei Austria gegen Hartberg.
4: Da lassen sich die Hartberger nicht beeindrucken von diesem großen Stadion. Und wir natürlich auch nicht. Ich hoffe, wir sehen die Tore auf der richtigen Seite mit der Musik von The Birds. Relax ist dabei und Diana Ross, Upside Down.

0: Ja, Schwitzen ist heute nicht nur in der Steiermark angesagt, auch in Wien hat es derzeit 25 Grad.
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0: Und für uns in der Generali-Arena Austria Wien gegen TSV Hartberg, Ali Niederkorn. Und jetzt wollen wir wissen, bei dieser Hitze, ist es eine Hitzeschlacht oder riskieren unsere Hartberger etwas?
2: Naja, bei uns in Wien sagt man, Bottkick ist das eher. Also so schaut es im Moment aus. Ist ein bisschen eingeschlafen, die Partie. Gibt eigentlich kaum mehr Torchancen nach den Möglichkeiten für Friedrichers. Und für die Austria war es Blavotic, der vergibt. Sonst, die Hartberger riskieren nicht allzu viel. Die haben eine bestorganisierte Abwehr durch Spendelhofer, durch den Abwehrchef. Und die lassen da im Moment nichts anbrennen, haben Eggestein da völlig kalt gestellt. Und ja, ein anderer Stürmer musste ja schon raus, Saljic mit einer Gehirnerschütterung, für ihn jetzt Markovic drinnen, also Verdacht auf Gehirnerschütterung. Er hat es zwar versucht, aber dann war es aus. Jetzt Berry mit der Attacke, aber das war ein bisschen zu viel Attacke und es gibt Foul gegen die Austria, also Freistoß für die Hartberger. Markusch, glaube ich, ist da am Boden und windet sich da vor Schmerzen, der Mann mit der Nummer 4. 47 Minuten sind gespielt in der Generali Arena. Schiedsrichter Gieshammer lässt insgesamt 3 Minuten nachspielen, hat ja auch Trinkpause gegeben, daher auch schon 1 Minute zusätzlich und dann noch immer wieder Unterbrechungen wegen Verletzungen. Auch Saljic wurde da verarztet. Also 0:0, ich denke mal, mit diesem Spielstand wird es auch in die Pause gehen. Kann mir nicht vorstellen, Bettina, dass sich da in den letzten Sekunden noch wirklich was tut.
0: Passiert. Dann gibt es für alle Eiswürfel, sage ich jetzt einmal, aber natürlich ohne Cocktail. Wir hören uns wieder in der zweiten Hälfte. Danke, Adi.
2: Gerne, bis später.

0: Pause derzeit beim Spiel Austria Wien gegen die TSV Hartberg. Es ist 15.21 Uhr.
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0: Also Hartberg hat noch kein Tor geschossen und auch noch keines erhalten. Da hat es gestern schon anders ausgeschaut. Beim Spiel GAK gegen die WSG Tirol 4:0 haben es gewonnen. Da war sicher die eine oder andere Hausparty bei GAK-Fans auf dem Programm.

0: Und das ist jetzt wichtig.
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0: Hier ist das Radio Steiermark Verkehrsservice um 15.25 Uhr. S36 Murtal Schnellstraße Richtung Klagenfurt. Kurz nach Unsmarkt West. Vorsicht bitte, hier liegt ein größerer Gegenstand auf der Fahrbahn. Der Asfenag-Streckendienst, der ist bereits unterwegs.

0: Shania Twain, That Don't Impress Me Much. Na, sie beeindrucken uns über jedes Jahr aufs Neue.
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0: Heute ist Sonntag, der 3. Mai und es ist 15.30 Uhr.
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3: In Graz hat sich gestern ein 77-jähriger Radfahrer bei einem Verkehrsunfall schwere Kopfverletzungen zugezogen. Laut Polizei dürfte er ein Stoppschild übersehen haben, als er in eine Kreuzung einfuhr und dort von einem Motorrad erfasst wurde. Der 77-Jährige wurde ins LKH Graz gebracht. Die Motorradlenkerin und ihre Beifahrerin erlitten leichte Verletzungen. Vier Verletzte hat gestern einen Unfall bei Straden gefordert, an dem drei Fahrzeuge und insgesamt 10 Personen beteiligt waren. Ein 18-jähriger Lenker prallte mit seinem Auto gegen einen Kleinbus, ein 32-jähriger entgegenkommender Autolenker in das Auto des 18-Jährigen. Dieser und seine drei Mitfahrenden wurden verletzt und ins Spital gebracht, alle anderen Unfallbeteiligten blieben unverletzt. Die FH Joanneum in Graz startet die Bewerbungsphase für ihren im deutschsprachigen Raum einzigartigen Lehrgang in Nachhaltigkeitskommunikation und Klimajournalismus. Der Lehrgang, der zum dritten Mal angeboten wird, richtet sich an eine breite Zielgruppe, darunter auch Journalisten, Politiker und Wissenschaftler. Anmeldungen sind bis Ende Juni möglich. Und wir kommen noch zum Wetter. Mit viel Sonnenschein und teils auch lebhaftem Wind geht es in Richtung Abend. Die kommende Woche startet morgen am Montag überwiegend sonnig. Es ziehen aber mitunter auch dichte Wolkenfelder durch. Höchstwerte morgen 22 bis 29 Grad.
0: Und jetzt schauen wir gleich auf die steirischen Straßen. Hier ist das Radio Steiermark Verkehrsservice. Noch einmal mit der Meldung von der S36 der Murtal-Schnellstraße Richtung Klagenfurt. Kurz nach Unsmarkt West. Vorsicht, ein größerer Gegenstand liegt auf der Fahrbahn, aber der Asfinag-Streckendienst, der ist schon unterwegs. A9 Pönautobahn Richtung Linz zwischen Traboch und Kammern. Hier gibt es 10 Verkehr vor einer Baustelle. Und wir schauen auch noch ins Grenzgebiet zu Niederösterreich im Raum Area Zell B21 Gutensteiner Straße zwischen Mitterbach und dem Ochsattel. Sperre jetzt nach einem Unfall mit 2 Motorrädern. Ausweichen ist ja nur großräumig möglich, zum Beispiel über Hainfeld. Gute und vor allem sichere Fahrt mit Radio Steiermark. Und wenn Sie an diesem Sonntag, wo vielleicht viele vom langen Wochenende zurückkommen, irgendwie was von Behinderungen auf den Straßen hören oder spüren, einfach gratis anrufen. Die Nummer lautet Stern 300. Gute und sichere Fahrt.
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0: Und da ist nach wie vor Pause zwischen Austria Wien bei TSV Hartberg. Es hat 25, 26 Grad dort. Da ist in der Pause wieder mal viel, viel getrunken. Und sobald wieder Ankick ist, wird sich Adi Niederkorn aus der Generali Arena melden. Und wenn Sie jetzt Lust auf die Eagles haben, das passt perfekt. Die haben jetzt mich vorbereitet. Aus dem Jahr 1974, The Best of My Love.

0: Die Eagles mit The Best of My Love.
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0: Adi Niederkorn, wir sind in der zweiten Hälfte und jetzt wollen wir sehen oder hören, ob sie sich von ihrer besten Seite zeigen, unsere Hartberger gegen die Austria Wien.
2: Ja, noch nicht, Bettina. 3 Minuten nach der Pause gespielt, immer noch 0:0. Jetzt der erste Angriff nach dem Seitenwechsel der Hartberg über links, über Hennig. Aber Trainer Manfred Schmidt probiert es jetzt mit mehr Offensivkraft, hat den leicht angeschlagenen Topstürmer Elias Havel reingebracht und mit Tobias Kainz seinen Mittelfeldspieler rausgenommen. Das heißt, die Offensive bleibt Hoffmann und Friedrichs und dazu jetzt Havel. Vielleicht tut sich da jetzt mehr in der Offensive. Friedrichs versucht es mit einem Weitschuss, der geht aber 2-3 Meter am Kreuzeck vorbei. Auf der anderen Seite hat Ramftl mit einem Weitschuss aus der Distanz probiert, aber da geht der Ball weit über das Tor. 49 Minuten sind gleich um. Immer noch 0:0. Wir warten nach wie vor auf Tore. Wäre auch schon mit ein paar Torchancen zufrieden.
0: Sie werden den Turbo schon noch einschalten. Ich glaube an die Jungs. Chris Steger jetzt auf Radio Steiermark. Furt auf Nacht. Vielleicht waren es gestern so lange fort. Na.

Chris Steger, auch ein sympathischer junger Bursche und auch immer nett beim Interview. Ja, unser Job, der bringt es mit sich, viele Berühmtheiten vor das Mikrofon zu bekommen. Eine coole Lady aus der Musikwelt der 1970er Jahre durfte ich einmal treffen und interviewen, Susi Quattro in der Grazer Stadthalle. Sie hat ganz brav viele Fragen beantwortet. Wenn man da bedenkt, dass diese Susi Quattro über 50 Millionen Alben verkauft hat und ihr Vermögen wird auf rund 20 Millionen Euro geschätzt. Ein Duett singt sie jetzt gleich bei uns auf Radio Starmark mit Chris Norman, Stumbling In. Und sie tritt übrigens heuer auch noch in Österreich auf, am 5. Juli auf der Burg Arena Finkenstein mit, sage und schreibe, 76 Jahren. 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

0: Rest. Ich halt uns fest.
1: Sascha, macht er musikalisch ein Foto? Naja, vielleicht gibt es auch ein Siegerfoto heute.
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1: Bei den Veilchen für Hartberg, Adi Niederkorn, können wir schon irgendwie Fotos machen von Jubelstimmung?
3: Ja, mit denen nach wie vor trostlos 0:0 und das, obwohl beide Trainer jetzt einen Mittelfeldspieler rausgenommen haben und einen Stürmer gebracht haben nach dem Wechsel bei den Hartbergern. Havel für Kainz hat auch Austria-Trainer Stefan Helm gewechselt und hat Boateng gebracht anstelle von Maybach. Aber wirklich auswirken positiv tut sich das nicht auf das Spiel. Es ist mehr ein Gestocher da im Mittelfeld oder an der Strafraum. An der Strafraumgrenze der Hartberger. 61 Minuten sind um. Ja, leider noch immer 0:0 und leider fehlen auch noch immer die Höhepunkte in dieser Partie.
1: Ja, weißt du, Adige, gestern GRK 4 Tore geschossen. War so ein bisschen spannender.
3: Ich glaube, das werden wir heute nicht mehr sehen, 4 Tore. Wenn eines, dann bin ich schon froh.
1: Es liegt auch nicht an uns.
3: Nein.

0: Beim Spiel Austria TSV Hartberg, da spielt es nach wie vor 0-0. Dafür haben wir 3 Punkte für Ed Sheeran. Er wird in der nächsten Stunde für uns singen. Silbermond ist auch dabei. Und wir freuen uns auch auf Linda Ronstadt. Und wir freuen uns auf Tore.
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2: Am Mikrofon Arthur Treinacher. Lehrerinnen und Lehrer sollen künftig durch die Schülerinnen und Schüler bewertet werden. Das sagt Bildungsminister Christoph Wiederkehr von den NEOS in der ORF-Pressestunde. Bereits jetzt laufe dazu eine Pilotphase in manchen Schulstufen.
3: Wir können das mittlerweile viel systemischer machen. Warum? Weil wir zentrale Erhebungen in den Schulen haben, Leistungsfeststellungen, sogenannte IKM-Plus-Erhebungen. Und wir wollen das erweitern, um qualitative Fragestellungen, nämlich beispielsweise, wie ist das Klassenklima, um so auch qualitative Rückmeldungen für die Lehrkraft in der Klasse, aber auch die Schule zu bekommen. Das haben wir gerade in zentrale Erhebungen in den Schulen haben, Leistungsfeststellungen, sogenannte IKM-Plus-Erhebungen. Und wir wollen das erweitern, um qualitative Fragestellungen, nämlich beispielsweise, wie ist das Klassenklima, um so auch qualitative Rückmeldungen für die Lehrkraft in der Klasse, aber auch die Schule zu bekommen. Das sind wir gerade in einer Pilotphase.

0: ausgebaut werden. Die Weltgesundheitsorganisation hat in einer Datenbank knapp 10.000 Angriffe auf Gesundheitseinrichtungen seit 2015 erfasst und verifiziert, ebenso rund 5.200 Todesfälle von Gesundheitspersonal und fast 8.000 Verletzungen in 26 Ländern und Territorien. In den ersten Jahren waren die weltweiten Erhebungen allerdings noch spärlich, heißt es von der WHO. Die Organisation Reporter ohne Grenzen sieht die Pressefreiheit weltweit so gefährdet wie noch nie seit ihrem ersten jährlichen Bericht vor 25 Jahren. Demnach wird kritischer Journalismus auch in Demokratien zunehmend kriminalisiert. In mehr als der Hälfte der Länder sei der Zustand der Pressefreiheit problematisch. In Finnland steht das weltweit erste Endlager für hochradioaktiven Atommüll kurz vor der Eröffnung. Nach langer Suche gilt es für tausende Jahre als sicher. Kernenergie erfährt wegen der weltweiten Energiekrise gerade Aufwind. Martin Rauter berichtet.
1: In einem Tunnellabyrinth in hunderten Metern Tiefe sollen bald tausende Tonnen Atommüll versiegelt und vergraben für immer gelagert werden, sagt Geologe Tuomas Pere. Wir sind im Endlager Onkalo an der finnischen Westküste.
2: Die Isolation von der Zivilisation an der Oberfläche ist wichtig, wegen der starken Strahlung der Abfälle.
1: Es wird hunderttausende Jahre dauern, bis der Atommüll wirklich ungefährlich ist. Heißt aber auch, dass weiterhin ein Restrisiko besteht, selbst wenn der radioaktive Abfall unter der Erde liegt, sagt Juha Aroma von Greenpeace.
2: Wir sind vielleicht irgendwo in der Nähe einer Lösung, aber niemand auf der Welt ist auch nur annähernd dabei, dieses Problem zu beseitigen.
1: Es ist zu erwarten, dass die Behörde demnächst grünes Licht für das Endlager gibt. Menschen dürfen es dann nicht mehr betreten.
0: Die Kosten für Feuerwehrfahrzeuge steigen stark. Ein Löschfahrzeug ist in wenigen Jahren um bis zu 150.000 Euro teurer geworden. Der Feuerwehrverband fordert nun Entlastung, etwa durch einen Mehrwertsteuererlass und ein eigenes Ausschreibungssystem. Das waren die Nachrichten mit Arthur Treinacher. Zum Wetter.
3: Knapp über 29 Grad momentan in Golling und in Bad Gäusern. In der Wiener Innenstadt 26 Grad. Im Großteil Österreichs geht es sonnig, aber auch recht windig weiter. Morgen Montag bleiben wir in der warmen, zum Teil recht kräftigen und föhnigen Südströmung. Auch wird der Sonnenschein wieder überwiegen. Allerdings ziehen doch etwas mehr Wolken durch als heute. Vor allem in Vorarlberg, Tirol und Salzburg sind dazwischen auch dichte Wolken dabei. Soweit das Wetter mit Gunda Schuller.
4: Und jetzt zum Radio Steiermark Verkehrsservice um 16.04 Uhr. A9 Bönnerdorbahn Richtung Linz zwischen der Boch und Kammern. Hier gibt es 10 Verkehr vor dem Baustellenbereich. Und eine Veranstaltung gibt es auch in Heiligenkreuz am Wasen. Hier ist die Ortsdurchfahrt wegen einer Veranstaltung bis 17 Uhr gesperrt. Der Verkehr wird über Birchim umgeleitet. Gute und vor allem sichere Fahrt an diesem Fußballnachmittag auf Radio Steiermark.
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4: Adi Niederkorn, ich glaube, da ist Jubel. Ich glaube, es hat ein Tor gegeben. Bitte sag's mir, dass es auf der Hartberger Seite geschossen worden ist.
6: Muss dich enttäuschen, Bettina. Es ist das 1:0 für die Wiener Austria. Der Hartberg-Joker Elias Havel hat noch nicht gestochen, aber der Austria-Joker Kelvin Bohr denkt schon. Zunächst vergibt er noch eine Chance. Dann hat auch Eggestein noch eine Chance für die Austria auf diese Führung. Und dann in der 69. Minute weiter langer Pass, hochgespielt vom Wiesinger. Bohr denkt, macht das sehr elegant mit der Schulter überhebt. Der Spendelhofer setzt sich da durch und lupft dann den Ball über Torhüter Hülsmann zum 1:0 für die Austria ins Hartberger Tor. Wir sind bereits in der 76. Minute. Match hat sich jetzt etwas gedreht. Die Hartberger versuchen jetzt noch den Ausgleich zu holen, aber auch dieser Angriff endet im Torout. Gibt Abstoß vom Torhüter Austria. Die führt jetzt 1:0.
4: Danke, Adi. Wir bleiben dran und nicht vergessen, heute wird es auch noch einmal spannend, wenn der SK Sturm bei Salzburg spielt.

0: Silbermond auf Radio Starnberg um 16.13 Uhr. Apropos Verletzen.
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0: Adi Niederkorn, jetzt haben wir noch ungefähr 7-8 Minuten zu spielen in der Generali Arena. Steht es noch immer 1-0 für die Austrianer?
2: Ja, Bettina, und da tut sich auch nicht viel in der Offensive. Der Hartberger, jetzt musste auch Friedrichers raus. Auch Spendelhofer nicht mehr dabei. Apropos Verletzten, der hat sich da wehgetan bei einer Attacke, bei einem Zweikampf. Und auch Hennig musste raus. Gleich drei neue jetzt. Filafa, Chorherr und Kovacevic. Bei den Hartbergern gebracht hat es noch nichts. Da fehlen noch die zündenden Ideen. Die Austria setzt jetzt auf eine gesicherte Offensive. Jetzt aber die Chance hier für Havel, aber er kommt nicht an den Ball. Der ist ihm weggesprungen. 1-0 für die Austria. 84 Minuten gespielt.
0: Vielleicht geschehen ja noch Wunder in den letzten 6 Minuten.
2: Eben.

16.18 Uhr ist es. Hartberg ist im Rückstand mit einem Tor gegen die Austria Wien. Wir werden gleich einmal schauen, ob es vielleicht noch ein Wunder gibt. Jetzt gibt's Modern Talking. You can win if you want für die letzten Minuten.

0: Ganz gemütliche Klänge, so gemütlich geht's nicht so in Wien.
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0: Adi Niederkorn, wir sind glaube ich schon in der Verlängerung. Austria führt.
2: Ja, bitte.
0: Oder?
2: Ja, die Austria führt immer noch 1-0. Es ist ein bisschen ruppig geworden, die Partie. Auch jetzt wieder ein Austrianer am Boden. Da hat das Eggestein jetzt erwischt. Immer wieder müssen da Masseur und Teamarzt der Austria ausrücken. Nach wie vor die 1-0-Führung durch dieses zugegebenermaßen sehr schöne Tor von Kelvin Boateng in der 69. Minute. Alles in allem war es ein eher schlechtes Spiel heute von beiden Mannschaften. Die Austria dann in der zweiten Hälfte etwas aktiver, hat auch zwei ganz gute Chancen vorgefunden und die Angriffswelle der Hartberger hat dann nichts mehr eingebracht und hat eigentlich kaum Torchancen, eigentlich gar keine Torchancen für die Steirer ergeben. Das heißt, wenn es in den letzten Sekunden bei diesem Spielstand bleibt, dann ist die Austria weiter dran im Rennen um die Europacup-Startplätze und für Hartberg mit 4 Punkten Rückstand als Sechster auf die Austria wird schwer. Das Spiel ist zu Ende, Pfiffe von den Drängern, die Austria gewinnt 1-0.
0: Und die Bilder dazu natürlich auch bei uns in Steiermark heute ab 19 Uhr. Danke, Adi Niederkorn. Und auch du hast jetzt
2: gerne
0: was zum Trinken verdient.
2: Ja, danke. Schöne Grüße in die Steiermark.
0: Schöne Grüße nach Wien.

0: Das ist Ihr Fußballnachmittag mit Radio Steiermark. Hartberg hat leider 1:0 verloren gegen die Austria Wien. Und wir haben natürlich auch viel, viel Platz für viel Musik.
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0: Und bevor wir auf die steirischen Straßen schauen, es ist 16.30 Uhr.
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4: In weiten Teilen der Steiermark, vor allem im Süden, herrscht derzeit große Trockenheit. Die Landwirtschaft leidet bereits darunter. Und die Verantwortlichen warnen auch vor herrschender Waldbrandgefahr. Der Appell lautet, im Wald besonders achtsam zu sein. Schon der kleinste Funke kann einen Brand auslösen. In der Nacht auf heute brannte der Wald bei Unterlamm. Der Waldbrand bei Eisbach-Rhein nördlich von Graz ist doch heute am 9. Tag noch nicht gelöscht. Ein 28-jähriger Wanderer ist am Eisenerzer Reichenstein rund 200 Meter über eine steile Rinne abgestürzt. Der Mann war auf einem Schneebrett ausgerutscht. Zeugen alarmierten sofort die Rettungskräfte, die Bergrettung sowie zwei Hubschrauber standen im Einsatz. Der Mann wurde mit schweren Beinverletzungen geborgen und ins Krankenhaus Leoben geflogen. Der Grand Prix von Miami wird heute wegen eines befürchteten Unwetters vorgezogen und beginnt schon um 19 Uhr unserer Zeit. Ursprünglich hätte das vierte Saisonrennen um 22 Uhr starten sollen. Da aber möglicherweise auch Blitzeinschläge drohen, entschied man sich für einen früheren Beginn des Rennens in Florida. ORF 1 überträgt ab 18 Uhr live. Und wir kommen zum Wetter und zur Statistik. Temperaturhöchstwert heute in Graz waren 25 Grad, Tiefstwert 8 Grad. Das ist ein Mittel von 17 Grad und das sind 2 Grad über dem langjährigen Schnitt. Trocken und klar werden der kommende Abend und auch die kommende Nacht. Morgen am Montag überwiegt der Sonnenschein, allerdings ziehen auch einige dichte Wolkenfelder durch. Es bleibt warm morgen mit Höchstwerten von 22 bis 29 Grad.
0: Und es ist einiges los auf den steirischen Straßen. Erst das Radio Steiermark Verkehrsservice um 16.32 Uhr. Graz auf der Glacierstraße ist der Kreuzungsbereich mit der Elisabethstraße gesperrt nach einem Unfall. Es gibt Stau ab dem Geidorfplatz. Der Verkehr wird hier örtlich umgeleitet. Ein Blick auf die A2, die Südautobahn. Richtung Wien als auch Richtung Graz am Packsattel. Vor dem Kalkerkogeltunnel wird der Verkehr wegen Überlastung blockweise abgefertigt. Und A9 Pyrnautobahn Richtung Linz zwischen Trabach und Kammern. Auch hier gibt es 10 Verkehr vor dem Baustellenbereich. Gute und sichere Fahrt und wenn Sie von weiteren Verkehrsbehinderungen wissen, einfach gratis anrufen in der Radio Steiermark Verkehrsredaktion. Die Nummer lautet Stern 300.
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0: Und wir kümmern uns nicht nur um die Helden auf dem Fußballfeld, sondern an diesem Wochenende, an diesem Floriani-Wochenende auch um die braven Helden der Freiwilligen Feuerwehr. Die haben alle Hände voll zu tun und da werden wir gleich einmal Grüße hinausschicken. Dazu gibt's Musik, jetzt von Johnny Cash aus den 1950er Jahren. Der Georg Danzer ist auch dabei, Austropop vom Feinsten. Und der Beginn macht Linda Ronstadt. It's so easy. Das denken sich auch die Austrianer, die jetzt 1:0 gegen den TSV Hartberg gespielt haben.

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1: Lass man doch ganz ausspielen. Johnny Cash am 3. Mai und der Florianitag am 4. Mai, da ist der Gedenktag des heiligen Florian. Er wird von den Feuerwehren in Österreich an diesem Wochenende gefeiert, trotz Stress in den trockenen Wäldern und auch bei Waldbränden. Viele, viele Feuerwehrleute sind ja seit Tagen im Norden von Graz im Einsatz. Und das auch heute. Und der Volker Hanni ist Bereichskommandant aus dem fernen Radkersburg. Der hat heute auch in Eisbachrhein angepackt. Und er hat eine Botschaft.
2: Heute möchten wir Danke sagen allen unseren Kameradinnen und Kameraden, die im Einsatz gestanden sind und auch noch stehen, sowie unserer Drohneneinheit, die gerade aus dem Einsatz, aus dem Waldbrandeinsatz von Eisbachrhein nach Hause kommen. Ihnen und allen anderen danke vielmals für euren Einsatz und kommt immer gesund und wohlbehalten von den noch folgenden Einsätzen nach Hause.
1: Das gehört wirklich einmal gesagt, so wird das Ehrenamt in der Steiermark gelebt. 2300 Kräfte waren gefordert und sind noch immer gefordert. Und was können eigentlich Sie tun? Zur Erinnerung, es gibt eine Art Ehrenkodex, wenn Sie den Wald besuchen.
3: Im Wald und in Waldnähe nicht rauchen.
4: Keine Zigaretten oder Glutreste wegwerfen.
3: Kein offenes Feuer entzünden und nicht grillen. Im Wald und auch nicht in Randzonen.
4: Fahrzeuge nicht auf trockenem Gras abstellen. Es herrscht Entzündungsgefahr.
3: Keine Glasflaschen oder Abfälle im Wald liegen lassen. Auch hier herrscht die Gefahr, dass sich etwas entzünden kann.
4: Zufahrtswege für Einsatzkräfte immer frei halten.
3: Und Rauch oder Feuer sofort unter dem Notruf 122 melden.
1: Damit die Feuerwehrleute auch die Wochenenden genießen können, zu Hause bei ihrer Familie.

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3: 16:50 ist es und Austria Wien hat gegen Hartberg 1:0 gewonnen. Da gibt es heute noch das Abschiedsessen für Trainer Manfred Schmidt. Und in 10 Minuten geht es dann für Sturm bei Red Bull weiter. Im Einsatz sind sie. Die Grazer haben zuletzt 4-mal unentschieden gespielt und die Tabellenführer abgegeben. Gleichzeitig ist aber Sturm seit 10 Spielen ungeschlagen. Trainer Fabio Ingolic ist optimistisch für heute.
4: Wir sind auch die beste Mannschaft bislang im Frühjahr. Also wir machen auch nicht so ganz viel verkehrt. Wir sind sehr, sehr schwer zu schlagen, aber trotzdem haben wir uns selbst sehr, sehr hohe Ansprüche gesetzt und wir wollten natürlich die letzten Spiele einfach mehr Punkte einsacken, speziell zu Hause. Tun die Unentschieden weh, da kommen wir nicht ganz vom Fleck und deswegen müssen wir jetzt auswärts in Salzburg voll auf Sieg spielen.
3: Und da sind wir natürlich live dabei für Sie.

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2: Willkommen zum Journal um 5, das sind unsere Themen. Mutmaßlicher HIP-Erpresser wird in Justizanstalt Eisenstadt überstellt. US-Präsident Trump lässt Partner über Truppenabzug in Europa im Unklaren und die Wiener Austria gewinnt gegen Hartberg knapp 1:0. Aus dem Journalstudio begrüßt sie Arthur Treinacher. Im Fall des Erpressungsversuchs gegen den Babynahrungshersteller HIP laufen die Ermittlungen auf Hochtouren. Ein 39-Jähriger ist gestern im Bundesland Salzburg festgenommen worden. Er soll noch heute in die Justizanstalt Eisenstadt überstellt werden. Norbert Lehner berichtet.
3: Der Verdächtige soll Gläser mit Babynahrung der Firma HIP manipuliert und in Supermärkten platziert haben. In einem sichergestellten Glas wurden 15 Mikrogramm Rattengift festgestellt. Der Mann soll versucht haben, 2 Millionen Euro von HIP zu erpressen. Er werde derzeit intensiv einvernommen, sagt Polizeisprecher Helmut Marban.
4: Der Mann wird dann nach Abschluss dieser Befragungen in die Justizanstalt Eisenstadt eingeliefert. Staatsanwaltschaft Eisenstadt hat auch schon einen Antrag auf Untersuchungshaft gestellt.
3: Mehr könne er aus ermittlungstaktischen Gründen nicht bekannt geben. Ein zweites in Eisenstadt verkauftes Glas soll noch im Umlauf sein, Polizeisprecher Helmut Marban.
4: Der Mann wird dann nach Abschluss dieser Befragungen in die Justizanstalt Eisenstadt eingeliefert. Staatsanwaltschaft Eisenstadt hat auch schon einen Antrag auf Untersuchungshaft gestellt.
3: Mehr könne er aus ermittlungstaktischen Gründen nicht bekannt geben. Ein zweites in Eisenstadt verkauftes Glas soll noch im Umlauf sein, nachdem wird nach

0: damit ergibt sich ein Plus von mehr als 500 Beschäftigten. Verteidigungsministerin Tanner von der ÖVP sieht darin ein Zeichen für die steigende Attraktivität des Bundesheeres als Arbeitgeber. Nach der Ankündigung des Abzugs tausender US-Soldaten aus Deutschland bleiben für die europäischen Verbündeten viele Fragen offen. Unklar ist vor allem, wie viele Soldaten tatsächlich abgezogen werden sollen. Europäische NATO-Staaten befürchten zudem eine Schwächung des Bündnisses. Mehr von Miriam Beller.
1: 5000 Soldaten wollte das US-Verteidigungsministerium aus Deutschland abziehen. Doch Donald Trump reicht das offenbar nicht. Doch der Umfang des Abzugs ist nicht das einzige, das Deutschland und andere Partner beschäftigt. Abstimmungen mit europäischen Verbündeten dürfte es im Vorfeld kaum gegeben haben. So heißt es in einem schriftlichen Statement einer Sprecherin der NATO, man arbeite mit den USA zusammen, um Details ihrer Entscheidung zu erfahren. In Europa wächst auch die Sorge vor einer Schwächung der NATO. Die größte Gefahr für die transatlantische Gemeinschaft sei der fortschreitende Zerfall des Bündnisses, schreibt der polnische Premierminister Donald Tusk in einem Online-Statement.
0: In der armenischen Hauptstadt Erevan kommen am Abend mehr als 40 Staats- und Regierungschefs zum Gipfel der Europäischen Politischen Gemeinschaft zusammen. Im Mittelpunkt stehen die Kriege in der Ukraine und im Iran. Erstmals nimmt auch ein nicht-europäischer Regierungschef Chefteil, nämlich Kanadas Premier Mark Carney. Ein verborgenes Kriegsrelikt hat in St. Oswald bei Freistadt in Oberösterreich gestern Abend eine Explosion ausgelöst. 5 Kinder im Alter zwischen 10 und 14 Jahren sind leicht verletzt worden. Die Gruppe einer Jugendfeuerwehr saß an einem Lagerfeuer, als es plötzlich zu einem lauten Knall und einer Stichflamme kam. Die Kinder konnten noch am Abend das Krankenhaus verlassen. Ursache war laut Polizei ein Kriegsrelikt unter der Feuerstelle. Ein weiteres Relikt wurde entdeckt und entschärft. In der Fußball-Bundesliga ist das Spiel Austria gegen Hartberg vor kurzem zu Ende gegangen. Adi Niederkorn, die Austria gewinnt knapp 1:0.
2: Ja, es war ein glücklicher Einkampfsieg für die Wiener Austria. Trotz mäßiger Leistung ein 1:0 durch Kelvin Boateng in der 69. Minute rettet die 3 Punkte. Schön gemacht, zunächst überhebter Abwehrchef Spendelhof und dann auch Hartberg Goli Hülsmann. Aber es war ein sehr glücklicher Sieg für Austria-Trainer Stefan Hellen.
3: Hart erarbeitet. Hartberg hat, glaube ich, seit 9 Runden auswärts nicht verloren. Und das war heute glücklicherweise so und war für uns natürlich wichtig, weil wir jetzt uns endlich einmal mit Punkte belohnen wollten für unsere Leistungen.
2: Für Hartberg ist damit der Europacup-Traum geplatzt. Die Austria wieder dran an den besten 4, nur einen Punkt hinter Rapid. Seit 17 Uhr der große Schlager Salzburg gegen Sturm.
0: Das war das Journal um 5 mit Arthur Dreinacher. Zum Wetter.
4: Golling und Scherding haben es auf fast 30 Grad gebracht und größtenteils geht es sonnig in den Abend. Von Westen kommen aber auch Wolken herein und einzelne Schau- oder Gewitterzellen sind in Vorarlberg und in Tirol in der Nacht nicht ganz auszuschließen. Morgen Montag bleibt es sommerlich warm, es bleibt auch sehr windig und auch der Sonnenschein überwiegt. Dazwischen ziehen aber etwas mehr Wolken durch als heute und in Vorarlberg, Tirol und Salzburg ist es dazwischen auch stark bewölkt. Die Höchstwerte 22 bis 30 Grad. Soweit das Wetter mit Gunda Schuller.
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6: Ja, vielleicht sind Sie unterwegs in Richtung nach Hause mit einem Sonnenbrand und vielleicht haben Sie auch noch ein bisschen was zum Essen im Auto, denn es könnte länger dauern. Hier ist das Radio Steiermark Verkehrsservice. Graz auf der Glasiestraße Richtung Oper ist der Kreuzungsbereich mit der Elisabethstraße gesperrt nach einem Unfall. Es gibt Stau jetzt ab der Parkstraße. Der Verkehr wird hier umgeleitet. A2 Südautobahn Richtung Wien und auch Richtung Graz am Parksattel vor dem Kalkerkogeltunnel wird der Verkehr wegen Überlastung blockweise abgefertigt. Und wir schauen auch noch auf die A9. Die Pyrnautobahn Richtung Linz zwischen Trabochen-Kammern. Hier gibt es 10 Verkehr vor dem Baustellenbereich. Gute und vor allem sichere Fahrt.
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6: Ja, und da könnte man jetzt sagen, wer vertschüsst sich aus dem Titelrennen? Für uns in Salzburg heute dabei Martin Lang. Schönen Nachmittag. Ist es bei euch auch so heiß wie bei uns?
8: Ja, aber die Hälfte des Spielfeldes liegt im Schatten, aber dafür verstellt kein Schneefall oder Regen den Blick auf die Bergidylle in Salzburg. Also 0:0, 5,5 Minuten gespielt, erste gelbe Karte für Magashvili und Tarek Kitashvili sitzt nur auf der Ersatzspielerbank, hat eine leichte Wadenverletzung noch vom Austria-Match, aber Sturm hat

0: Ja, die letzten 5 Spiele gegen die Bullen nicht verloren, aber nach 4 Remis zuletzt hätte man gern natürlich den 3. Auswärtssieg und der klappt im Moment eher mit Defensivtaktik. Salzburg macht Tempo, macht Druck, hat schon einen Schuss über das Tor, Flanke von Leiner rein, allerdings Onisivo kommt da nicht ran und damit gibt es den nächsten Corner. Also 0:0 nach knapp 6 Minuten.
1: Danke Martin.
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1: Und dazu natürlich die beste Musik. Lukas Fendrich ist dabei, Julien Le Play und ABBA. Da kann ja nichts mehr schiefgehen.

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1: Julian Leplay auf Radio Starnberg um 17.13 Uhr. Und jetzt gibt's wieder Musik aus Österreich, rezeptfrei, auch so kann man ein erfolgreiches Album nennen. Lukas Wendrich erzählt darin musikalisch viel aus seinem eigenen Leben. Er behandelt eine toxische Beziehung oder sogar den Tod. In seinem Song Runaway Train verarbeitet er den Verlust von seinem Großvater. Jetzt auf Radio Starnberg.
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0: Jetzt ein Blick nach Salzburg.
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0: Martin Lang, es ist schon 15, 16 Minuten gespielt worden und jetzt will ich wissen, wie geht's denn unseren Sturmspielern?
2: Ja, haben den Anfangsschwung der Salzburger ein bisschen gebremst. Die haben aus einem Abschluss vom eigenen Tor bei Alex schlagen lassen. Sie zeigt dabei immer noch torlos 0:0. Im Moment wäre Sturm wieder einen Punkt vor dem LASK, aber wir spielen ja auch erst eine knappe Viertelstunde.
0: Und es ist auch erst die 30. Runde der Bundesliga. Danke, Martin Lang.

0: Cloud singt davon Save Me. Es ist 17.22 Uhr und der Martin Lang, der hat was zu verkünden.
1: Das 1:0 für Salzburg. Was ist passiert? Schuss von Kjærgaard, noch kurz abgewehrt von Kudjakov, aber den Nachsetzer aus kurzer Distanz knapp vor der Linie. Haut dann währenddessen der Belgier unter die Querlatte zur 1:0-Führung für die Salzburger. 22 Minuten gespielt.
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0: Zur Beruhigung lassen wir jetzt das Bienchen von Nick P. fliegen. 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

0: Das ist Ihr Fußballabend mit Radio Starmark und es ist kein Witz, der SK Sturm ist leider mit 1:0 hinten bei Red Bull Salzburg, aber es sind erst 28 Minuten gespielt. Jetzt ist es 17.30 Uhr.
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2: Es ist zu trocken in der Steiermark, viel zu trocken und die Folgen zeigen sich jetzt in der Landwirtschaft. Etwa in der Südoststeiermark, wo es seit den Schneefällen im Februar kaum noch nennenswerte Niederschläge gegeben hat.
3: Ich bin jetzt seit 30 Jahren Bauer und dass wir so lange Trockenheit gehabt haben, das ist mir nicht erinnerlich. Die Körner liegen komplett im Trockenen und haben keinen Anschluss an die Bodenfeuchte. Die ganzen Frühjahrskulturen, die schon angesät sind, haben eine stark verzögerte, ungleichmäßige Keimung und das Auflaufen ist ungleichmäßig.
2: Sagt Landwirt Christian Gartner. Düngemittel verpuffen in der Sonne, Futterwiesen konnten heuer noch nicht einmal gemäht werden, sagt Milchbauer Klaus Teschl.
4: Gras ist eine der Futtergrundlagen für unseren Betrieb und da brauchen wir schon eine gewisse Menge, dass wir unseren Viehstand halten können. Für unsere intensiven Flächen waren sicher minus 50% von der Erntemenge im Vergleich zu den Vorjahren. Und der zweite Schnitt ist halt jetzt der kommenden Tag. Da werden Erntemengen 70-80% weniger werden. Wenn es halt so trocken weitergeht, dann wird uns halt der Mais auch ausfallen und dann haben wir ein gewaltiges Problem.
2: Es drohen teils Totalausfälle und die Landwirte können nichts dagegen tun, sagt der Obmann der Landwirtschaftskammer Südoststeiermark, Franz Uller.
5: Wir können alles richtig machen bei der Saatgutwahl, bei der Bodenbearbeitung, bei unseren Maßnahmen für den Humusaufbau, bei der Saatbettbereitung. Aber wenn von oben kein Regen kommt, ist das alles für umsonst.
2: Die Trockenheit erhöht auch die Waldbrandgefahr in der Steiermark erheblich. Wanderer werden gebeten, besonders achtsam zu sein. In der Nacht auf heute gab es in Unterlamm einen Waldbrand, den 100 Feuerwehrkräfte nach 4 Stunden löschen konnten. Der Waldbrand in Eisbach-Rhein, nördlich von Graz, schwelt auch heute am 9. Tag weiter. Nach wie vor ist offen, wann Brand ausgegeben werden kann. Die freiwilligen Feuerwehren stöhnen unter stark gestiegenen Beschaffungskosten im Fahrzeugbereich und mit ihnen die Gemeinden. In den vergangenen 5 Jahren hätten sich Fahrzeuge um 30% verteuert. Um diese Kosten weiterhin stemmen zu können, fordert man ein Erlassen der Mehrwertsteuer bei der Beschaffung und ein eigenes Ausschreibungssystem.
6: Wir haben in etwa eine Preissteigerung von 30% bei den Feuerwehrfahrzeugen. Also uns kommt schon vor, wenn es rot ist und es steht Feuerwehr drauf, wird es automatisch teurer.
7: Sagt Armin Christandl vom Bereichsfeuerwehrverband Bad Radkersburg. Als Lösung fordert er einen Erlass der Mehrwertsteuer beim Kauf von Feuerwehrfahrzeugen. Denn es brauche immer mehr Spezialfahrzeuge, etwa für den Waldbrandeinsatz.
6: Da gibt es nur eine Möglichkeit, die Mehrwertsteuerbefreiung für die Feuerwehren als Körperschaft öffentlichen Rechtes, ganz einfach, und die Förderung vom Land beizubehalten.
7: Verantwortlich für das Aufstellen der Mittel im Bereich der freiwilligen Feuerwehren sind die Gemeinden. Dort versucht man dann, Förderungen zu bekommen. Für Gerhard Rohrer, er hat als Bürgermeister von St. Veit in der Südsteiermark gleich 9 Feuerwehren im Gemeindegebiet, wird das immer schwerer.
8: Grundsätzlich habe ich mit 9 Feuerwehren kein Problem. Das ist ein Sicherheitsfaktor. Wir sind flächenmäßig eine große Gemeinde und ich bin froh, dass sie da sind. Nur die Kostenexplosion, das ist ein Wahnsinn, was sich da in den letzten 5-6 Jahren getan hat.
7: Er regt hier auch eine Änderung im Beschaffungsverfahren an.
8: In Wahrheit, betriebswirtschaftlich gesehen, muss ich sagen, wieso lassen Sie uns das nicht alles privat kaufen?
7: Denn derzeit läuft der Fahrzeugkauf über die Bundesbeschaffungsbehörde und Ausschreibungen. Als Gemeinde könne man zielgenauer bestellen und so Einsparungen erzielen, so Rohrer.
2: Katrin Erhard hat berichtet und wir kommen noch zum Wetter. Trocken und klar geht es durch den kommenden Abend und die Nacht. In der Nacht sinken die Temperaturen auf 12 bis 2 Grad. Morgen am Montag überwiegt der Sonnenschein, allerdings ziehen auch einige dichte Wolkenfelder durch. Es bleibt warm morgen mit Höchstwerten von 22 bis 29 Grad.
0: Und natürlich wie immer für Sie das Radio Starmark Verkehrsservice, schnell und zuverlässig und da ist einiges los. Wir schauen gleich auf die B320, die Enstalstraße bei Rupperding, jetzt Sperre nach einem Unfall. Der Verkehr wird über eine Nebenstraße umgeleitet. A2 Südautobahn Richtung Wien am Parksattel, vor dem Kalker Kugeltunnel wird der Verkehr wegen Überlastung jetzt blockweise abgefertigt. Und A9 Pönautobahn Richtung Linz zwischen Drabochen-Kammern, auch hier gibt es weiterhin Sehverkehr vor dem Baustellenbereich. In Graz Graz haben wir auch noch das Problem auf der Glacis-Straße Richtung Oper. Hier ist der Kreuzungsbereich mit der Elisabethstraße laut Polizei Steiermark immer noch gesperrt nach einem Unfall. Stau gibt es aber derzeit keinen mehr. Gute und vor allem sichere Fahrt. Und das alles an Ihrem Fußballwochenende.
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0: Okay, Martin Lang, wie schaut's denn aus? Wir schauen zu Red Bull Salzburg. Irgendwie waren die Sturmkicker sehr optimistisch, auch der Trainer. Aber wir sind noch immer hinten.
9: Ja, immer noch 1-0 für Salzburg. Und im Moment ist es hin und her gegangen. Riesenausgleichschance durch Magaschwili. Der scheitert zunächst an schlagenden Abpraller. Erwischt Malone, aber der Maurice Malone hat irgendwie zu viel Kraft und schießt statt aus ungefähr 12 Meter ins leere Tor einfach 3 Meter drüber. Und das war mal die Riesenausgleichschance. Die nächste Chance wieder für die Salzburg. Also im Moment ist es ein wirklich offenes Spiel mit Chancen auf beiden Seiten. Sturm musste natürlich nach dem 0-1-Rückstand ein bisschen nach was vorne machen, mehr Tempo wieder, Magaschwili auf Sidi Chatta, der läuft, Achtung, wieder Pass in die Tiefe auf Malone, aber der kommt nicht an und die Kugel rollt in die Arme von Salzburg und Teamtorhüter Alex Schlager. Also 1-0, 35 Minuten vorbei.
0: Dann warten wir noch auf den Freudentaumel der mitgereisten Sturmfans.

0: Die Rolling Stones auf Radio Steiermark, es ist 17.46 Uhr.
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0: Adam Riese, dauert die erste Halbzeit 45 Minuten. Martin Lang, Salzburg gegen den SK Sturm. Sind wir schon in der Pause?
2: Wir sind in der Pause und da gibt es jede Menge zu besprechen mit dem 0-1 Rückstand. Es wurde ein bisschen besser offensiv, drei gute Möglichkeiten, kein Tor. Also für Sturm wird die zweite Hälfte die ganz große Herausforderung.
0: Viel zu tun für die Stürmer und natürlich auch für die Defensive. Zur Beruhigung jetzt Musik von Maria Bill. Ich möchte landen. Und wir hören uns wieder, wenn es wieder spannend wird in Salzburg.

0: deine Scheiben. 17.51 Uhr ist es. Sie steht nach wie vor 1:0 Red Bull Salzburg den SK Sturm. Und nach 18 Uhr ist wieder der Anpfiff.
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Es ist kurz vor 18 Uhr, 17.55 Uhr. Brauchen Sie noch Energie für diesen Sonntag? Die kommt jetzt von den Pointer Sisters. I am so excited.

0: Pausenstand bei Salzburg in den SK Sturm 1:0. Ich würde mal sagen, da geht noch was, auch musikalisch. Oliver Onions sind dabei in der nächsten Stunde. Auch das Getränk. Eine steirische Band gibt auch Gas. Und dann haben wir noch Platz für italienisches Toto Cutugno. Um 18 Uhr ist wieder Ankick. Ich hoffe, Sie sind dabei. Und ich hoffe, Sie halten die Daumen für den SK Sturm. Schließlich geht's um den Meister.
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2: Im Nachrichtenstudio begrüßt Sie Tom Brandenberger. Bildungsminister Christoph Wiederkehr von den NEOS will in den Schulen vieles verändern. Das hat er in der TV-Pressestunde unterstrichen. Schon bei den geplanten Reformen zu den Fächern gibt es viel Widerstand der Lehrergewerkschaft. Wiederkehr will aber weitergehen, so etwa mit der zuletzt auf den Weg gebrachten Verlängerung der Volksschule auf 6 Jahre. Christoph Wager fasst zusammen.
3: Die 6-jährige Volksschule wäre wohl die größte Änderung im Schulbereich. Bildungsminister Wiederkehr glaubt, dass sich nicht nur in Wien Schulen für den Testbetrieb finden werden. Die Einzelheiten müssten erst noch ausgearbeitet werden.
4: Das kann man nur neu denken. Das heißt, sowohl in der Aufteilung von Klassenlehrkräften aus der Volksschule gemeinsam, zum Beispiel mit Gymnasiallehrkräften, als auch von dem, wie wir unterrichten und was wir vermitteln.
3: Drängendstes Problem in den Schulen seien aber mangelnde Deutschkenntnisse vieler Schülerinnen und Schüler. Brennpunktschulen bekommen zusätzliches Geld für Deutschförderung und ab Herbst kommenden Jahres kommt ein zweites verpflichtendes Kindergartenjahr. Dafür stehen mehr als 100 Millionen Euro bereit.
2: Nach der Festnahme eines Verdächtigen im Fall des Erpressungsversuchs gegen den deutschen Babykosthersteller HIP laufen die Ermittlungen auf Hochtouren. Zur Identität des 39-Jährigen macht die Polizei keine Angaben, bestätigt aber, dass er in Salzburg festgenommen wurde. Er wird weiter befragt. Der Mann steht im Verdacht, 6 HIP-Gläser mit Rattengift versetzt und dann in Umlauf gebracht zu haben. Im Ringen um ein Ende des Irankriegs hat US-Präsident Trump angekündigt, einen von Teheran übermittelten Plan zu prüfen.

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3: Und jetzt ist es 18.13 Uhr. Wir warten noch immer auf ein Tor vom SK Sturm. Red Bull Salzburg gegen die Grazer. Salzburg führt 1:0.

0: diese 30. Runde in der Fußball-Bundesliga. Ja, es war dann mal Zeit. Wie schaut es denn aus mit der Aufholjagd, Martin Lang?
1: Ja, bemüht. Also Sturm hatte ja Chancen. Sedic hat wieder mal Ball super angenommen im Strafraum, aber dann drüber geschossen. Und die Salzburger kommt da gefährlich wieder über die rechte Seite. Verdessen auf Kitano, aber hinten aufgepasst von Albert Walci. Also wieder weggehaut. Also so geht es die ganze Zeit. Sturm hat auch seine Chancen, macht aber das Tor nicht. Also man kann ihnen nicht vorwerfen, dass sie hier offensiv nicht bemüht werden. Salzburg lässt auch hier viel Raum und im Gegenzug sind die Salzburger gefährlich, machen aber auch kein zweites Tor. Daher immer noch 1-0, 61. Minute.
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0: Dann starten wir jetzt den Buggy mit Oliver Anions.
3: Ja.

0: Sonntagabend in der Steiermark. Haben Sie heute viel Sonne genossen und gar nicht viel Zeit gehabt zum Radio hören? Jetzt die Nachrichten um 18.30 Uhr.
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2: Im Nachrichtenstudio begrüßt sie Tom Brandenberger. Vor etwa 2 Wochen wurde bekannt, dass es manipulierte Gläschen mit Babynahrung der Firma HIP gibt. Sie enthalten Rattengift. HIP musste alle Gläschen des betroffenen Produkts aus den Regalen der Supermärkte zurückholen lassen. Insgesamt sollen 6 HIP-Gläser mit Rattengift in Umlauf gewesen sein. 5 davon wurden in Tschechien, in der Slowakei und im Burgenland gefunden und sichergestellt. Nach einem Glas, das ebenfalls im Burgenland vermutet wird, wird noch gesucht. Gestern ist nun ein Mann im Bundesland Salzburg festgenommen worden. Der 39-Jährige wird derzeit befragt. Man weiß noch nicht viel über ihn, er wird aber verdächtigt, die HIP-Gläser manipuliert und den HIP-Konzern erpresst zu haben. Bei einer Jugendherberge in St. Oswald bei Freistadt in Oberösterreich sind mehrere Kinder und Jugendliche an einem Lagerfeuer gesessen, als es plötzlich eine Explosion gab. Ein Bub und 4 Mädchen im Alter von 10 bis 14 Jahren wurden leicht verletzt. Es stellte sich heraus, dass die Explosion durch ein Kriegsrelikt verursacht wurde, das sich unter der Feuerstelle befand. Ein Kriegsrelikt ist ein Überbleibsel aus einem Krieg, wie etwa Waffen und Munition. Es kann sehr gefährlich sein. Die Polizei muss jetzt klären, wie es an die Feuerstelle kam. Puzzle ist ein Spiel. Dabei ist ein Bild in viele kleine Teile geschnitten worden. Der Spieler oder die Spielerin muss diese Teile wieder zusammenbauen. In Niederösterreich hat es einen Puzzle-Wettbewerb gegeben. Die Teilnehmer mussten dabei so schnell wie möglich ein Puzzle lösen. Andrea Gerold aus Vorarlberg gewann den Einzelbewerb. Sie hat für ein Puzzle mit 500 Teilen nur 37 Minuten und 12 Sekunden gebraucht. Das ist österreichischer Rekord. Das waren Nachrichten in einfacher Sprache, gelesen von Tom Brandenberger.
0: Und jetzt gibt's noch die Wetteraussichten für die nächste Woche. Der Abend und die Nacht heute bleiben trocken. Die Temperaturen gehen auf 4 bis 11 Grad zurück. Und morgen ist weiterhin kein Regen dabei und viel Sonnenschein. Es kommt recht kräftiger Südwestwind auf. Die Temperaturen steigen dann auf 24 bis 28 Grad. Und so geht's auch in den nächsten Tagen sommerlich trocken und windig weiter. Und jetzt ein Blick auf die Straßen. Hier ist das Radio Steiermark Verkehrsservice um 18.32 Uhr. A2 Südautobahn Richtung Wien am Packsattel. Vor dem Kalker Kogeltunnel wird der Verkehr weiterhin wegen Überlastung blockweise abgefertigt. A9 Pönautobahn Richtung Linz zwischen Drabochen und Kammern. Auch hier gibt es weiterhin 10 Verkehr vor dem Baustellenbereich. Und wir schauen auch noch nach Oberösterreich auf die A9 Richtung Linz zwischen Kleinkerau und St. Pankratz. Hier gibt es 15 Minuten Zeitverlust vor einer Baustelle. Gute und vor allem sichere Fahrt mit Radio Steiermark.
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0: Ich würde natürlich mehr erzählen und jubeln, dass Sturm vielleicht den Ausgleich geschafft hat oder vielleicht noch die Führung in Salzburg. Aber leider, es steht nach wie vor 1:0. Red Bull Salzburg gegen Sturm. Und wir haben noch ein bisschen was zu spielen und wir melden uns gleich wieder aus Salzburg.

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1: Und ja, vielleicht wäre es jetzt genau die beste Zeit für einen Ausgleichstreffer, Martin Lang, in Salzburg.
2: Ja, wäre natürlich ideal, 81. Minute, aber leider auf der Uhr steht bei Sturm immer noch ein 0. Achtung, langer weiter Ball, wieder der Salzburger nach vorne, da müht sie Yusuf Gazibegovic ab, wird aber von Baidu schon ein bisschen erwischt beim Attackieren, aber im Moment hatten wir auch springende Bänke, sage ich immer dazu, wo die ganze Bank aufhupft, weil ihnen irgendeine Schiedsrichterentscheidung nicht passt. Bei Sturm war es, dass der Fabi Ingolic gelb kassiert hat für einen Schubser von Onisivo gegen den Gegenspieler, aber Schiedsrichter Lechner hat weiterspielen lassen. Bei den Salzburgern war es auch eine Szene, wo man sich fragt, warum da alle aufhupfen. Schiedsrichter stand daneben, war korrekt. Also klar, es zeigt nur die Nervosität von beiden Teams natürlich in dieser Phase, denn eines ist auch klar, sollte Salzburg das zweite Tor machen, wäre dieses Match erledigt, wäre bitter für Sturm. Aber solange sie um den Ausgleich hier mitspielen, solange können es gehen. Achtung, wieder die Salzburger über Kretzig, über links zum Japaner, zum Kitano, Sota Kitano, aber schlecht abgespielt. Pass in die Tiefe auf Sedi Chatter, der mit sich heute ab, läuft viel. Pass gut auf die linke Seite. Achtung, wieder in die Tiefe auf Malone, aber der nimmt den Ball mit der Ferschen mit. Nachschussmöglichkeit von der Strafraumgrenze, aber nichts rausgekommen. Also weiter. 0-1 Rückstand. Ich glaube, Schlager hat den Ball, ja, den Ball noch am Handschuh berührt. Gibt Corner, nehmen wir den mit. Warten wir, hoffen wir, dass bei Sturm vielleicht aus einer Standardsituation was wird. Yusuf Gazibegovic strabt er hinaus zum Corner. Also, wenn dann am ersten so, würde ich sagen, es ist schwierig, die Salzburger Abwehr auszuspielen. Man versucht es mit Weitschüssen. Wenn man im Strafraum den Ball hat, geht die Kugel drüber. Und bei Standardsituationen, also bei Cornern, weiß man nie, da ist Sturm normalerweise schon stark. Da stehen jetzt fast gefühlt zwei Mannschaften im Fünfer. In Wahrheit sind es eh nur alles zusammen, glaube ich, 10, 11, 12 Personen. Jetzt kommt der Schiedsrichter dazu, sagt dem Jon-Goran Stankovic, er soll da nicht drängeln. Natürlich stellt sich der als Kapitän und als Abwehrhühner da hinein und wird vom Salzburger Spieler gleich mal gehalten. Wäre eigentlich auch verboten. Bin gespannt, ob der Fran überhaupt angepfiffen wird. Jawohl, Ball kommt herein. Achtung, gefährlicher Kopfball weggeköpfelt von der Salzburger Abwehr. 83 Minuten. Weiter zittern, weiter hoffen.
1: Wir zittern, wir hoffen. Mit der Musik auf Radio Steiermark. 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Nein, wir bleiben dran.

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0: Blondie, Sunday Girl, bringt dem SK Sturm Glück. Martin Lang.
1: Angriff über die linke Seite im Strafraum und Tor, Ausgleich 1:1, 93. Minute. Also kurz gestolpert und wer war das schon wieder? Otari Kittischwili.
0: Der hat
1: na,
0: sich...
1: Der Ding, entschuldige, der Jakob, na, der Hödel ist es, glaube ich, wenn ich es richtig gesehen habe. Sie müssen nur checken, ob eh nichts war bei der Abseitsstellung. Also hoffe nicht, nein, das kann nichts sein. Kayombo war es, entschuldige, der Axel Kayombo. Und ist da gestolpert im Anlauf, deswegen waren sie nicht alle sicher, ob es jetzt hört. Er ist nicht gefault worden. Der Axel Kayombo, der Franzose, über die linke Seite, 93. Minute von 4, die angezeigt waren. Und macht hier den Ausgleich zum 1:1. Also wirklich, toll gespielt, der Pass war vom Hödel in den Strafraum. Auf den haben sie überhaupt nicht aufgepasst, ja. Und deswegen haben alle gedacht, na, vielleicht war es ein Foul, aber die anderen sind stehen geblieben, ob es nicht... sogar Elfmeter gewesen wäre, das Foul von Diabaté. Aber in dem Fall ist nichts passiert. Der hat dann den Ball so schnell mitgenommen und schlänzt die Kugel ins lange Eck. Ja, glaubst du es? Mit der ja, eigentlich letzten Torchance, unter Anführungszeichen, endlich macht er hier den wichtigen Ausgleich für Sturm. Es ist zwar das 5. Unentschieden in Folge, aber immer noch besser als eine Niederlage. Vor allem ist man damit zumindest einmal Tabellenführer. Und wer weiß, ob Rapid nicht morgen sogar auch gewinnt in Linz beim Land. Also, verrückte Meistergruppe und jetzt nehmen wir nochmal den Ball mit. Achtung, Salzburg schon wieder im Strafraum, aber zum Glück abgedrängt. Bei Du haben sie da abgedrängt, schon wieder über die linke Seite, über Terzic, über Krätzig. Da muss irgendeiner hin, passt zur Mitte und da ist das Tor. Das gibt's ja nicht. Abseits, Lechner zeigt Abseits an. Oh, hoffentlich bleibt es jetzt beim Abseits für Sturm. 95. Das wäre das 2:1. Da haben sie eh nicht aufgepasst hinten. Da liegt der Kudjakov noch am Boden. Oh mein Gott, ist da was los? Jetzt auf einmal fallen die Tore. Also wirklich, bis jetzt haben sie alle zwei Chancen vergeben. Und ich glaube, wenn ich die erste Zeitlupe sehe, der Albert Walczy zeigt es auch an, war der Torschütze... Da muss er J.O. im Abseits. Also, es wird natürlich gecheckt. Schiedsrichterassistent hat sofort angezeigt. Schiedsrichter hebt auch die Hand. Der Daniel Kudjakov liegt immer noch. Ich bin mir gar nicht sicher, ob er mitgekriegt hat, dass der Treffer nicht zählt. Das wäre natürlich was. Ich glaube, die Blicke verraten, es haben ja auch alle schon ein Tablet in der Coachingzone, dass es so sein dürfte. Und die Zeitlupe bestätigt den Schiedsrichterassistenten. Der Kudjakov liegt, weil er erstens einmal den Ball ein bisschen durchrutschen hat lassen, war schwer für ihn, und weil ihm der Edmond Baidu da auch noch ein bisschen am Handschuh gestreift hat, dass die Hand da ein bisschen was abbekommen hat. Aber für mich muss ich ehrlicherweise sagen, zeigt die Zeitlupe und der VAR untersucht das auch, dass dieser Treffer jetzt nicht zählt, also es beim 1:1 bleibt. Sturm hätte es trotz allem verdient. Erstens mit den Chancen, die man vergeben hat, auch nach dem 0:1-Rückstand nicht aufgegeben hat. Der Kayombo wirklich noch das Ausgleichstor macht. Und das wäre wirklich auch noch einmal tragisch, wenn man da in der 95. Dann das 2:1 kriegt, kaum, dass man sich über den Ausgleich freut. Denn das wäre das Zeichen, dass man sich einfach zu lange gefreut hat. Denn sie haben da eh wenig getan. Also von daher hätten sie sich auch das Glück verdient. Also, da stehen alle beieinander. Schiedsrichter Lechner deutet den Spielern ganz ruhig. Es wird gecheckt. Natürlich, als Schiedsrichter hast du da insgesamt weniger Stress, weil es ja ohne dies durch die Tor, also durch die Technologie genauestens überprüft wird. Aber ich muss ehrlich sagen, für mich zeigt die Zeitlupe hier schon klar an, dass es eigentlich abseits war. Der Otari Kittischwili beißt am Leiberl herum unten am Platz. Na klar, es ist schon anders natürlich, dass man hier sozusagen diesen Punkt wirklich mitnimmt, dankbar. Es war keine Glanzleistung, da braucht man nicht viel drüber reden, aber wir auf keinen Fall verlieren. Die Salzburger deuten, dass es ein Tor gewesen wäre. Also jetzt bin ich wirklich gespannt, was da entschieden wird. Ja. Es dauert mal schon ein bisschen verdächtig lange, dass das nicht so einseitig ist, wie ich mir es gedacht habe. Also da wird natürlich jetzt jede Menge gecheckt. Also die Salzburger zeigen, nein, es war Tor, ganz klar. Also ich muss ehrlich sagen, ich bin froh, dass ich es nicht entscheiden muss. Dafür hat man die Technologie, man hat sich dafür entschieden und auch letztendlich das letzte Wort des Schiedsrichters, wobei der ist ja glaube ich, bei Abseits, wenn es ihm klar gesagt wird, ja gar nicht kontrollieren muss und wird, aber vielleicht kommt es auch noch dazu, dass man ihn hinausschickt, denn dann wäre auch klar, was überprüft wird, aber in dem Fall wird die Entscheidung, nehme ich an, schon so fallen. Naja, also irgendwie ist es kurios, denn
0: wer
1: alle stehen
0: jetzt
1: herum, die Nervenlink blockt ein, ja, Link blankt ein, kniet am Arbeitskärger, kniet an der Linie, schauen wir mal auf die Sturmbank, ja, abseits, da jubelt die Sturmbank, ja. Aber ganz ehrlich, Bettina, ich frage mich, was da jetzt so lange gedauert hat, denn mein Blick auf die erste Lupenwiederholung war für mich der Musa Jo klar vorne, bitter für Salzburg, klarerweise, dass die keine Freude damit haben, aber ich weiß nicht, die Entscheidung ist für mich auch ohne Technologie, selbst mit nur einer Zeitlupe, wäre sie richtig gewesen. Und richtig gesehen im Übrigen vom Schiedsrichterassistenten und vom Schiedsrichter Harald Lechner, der das sofort umgesetzt hat. Also, der Ball läuft immer noch. Wir haben jetzt schon die 99. Minute. Jetzt haben wir gedacht, das geht sich alles locker aus. Das gibt's ja nicht, dass wir da eigentlich normal fertig werden. Und dann haben wir jetzt so eine Szenerie. Salzburg, noch einmal, langer weiter Ball nach vorne. Und da war faul an der Seitenlinie. Ui, da gibt es eine gelbe Karte, in dem für Gazi Begovic. Und dann gibt es noch einmal die Chance für Salzburg mit einem langen, weiten Ball herein, um hier noch einmal für eine Strafraumszene zu sorgen. Also, bitte, der Einzige, der da an der Mittellinie sich schmerzhaft das Knie hält von den Sturmspielern, ist der Sedi Chatter, den der Fabi Ingolic jetzt nach hinten schickt. Die haben wir schon gedacht, alle Sturmspieler am besten hinten. Das wird nichts mehr mit dem Konter. Natürlich deutet er, bitte, geh mit dem Spieler mit. Achtung, langer, weiter Ball von Kjergaard, 50 Meter rein, Kodiakov lässt den Ball fallen, Nachschuss von Salzburg, Achtung, geblockt allerdings von Jakob Hödl ins Out, Gott sei Dank, um Gottes Willen, da braucht man kein Tor mehr. Und jetzt ist es immer noch nicht vorbei, Sturmspieler knien, fragen, was ist, Herr Lechner? Oh ja, es ist vorbei. Schlusspfiff. Gut, 99 Minuten absolviert. Schlusspfiff in Salzburg. 1-1. Durchatmen. Nicht gewonnen, aber auch nicht verloren. Sturm ist jetzt einmal, zumindest bis morgen Abend, Tabellenführer.
0: Das passt dann schon. Danke, danke Martin Lang für diese wunderschönen, spannenden letzten Minuten und mit dem Endergebnis 1-1 Red Bull Salzburg SK Sturm. Ich wünsche Ihnen, wenn Sie ein Sturmfan sind, jetzt der wirklich schönes Feiern und ansonsten einen schönen Sonntagabend. Mein Name ist Bettina Zayatz. Ich hoffe, Sie haben es fein zu Hause.
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1: Im Studio ist Felix Schneider-Storm. Der Iran und die USA tauschen weiterhin Vorschläge für eine endgültige Beendigung des Krieges aus. Ein Durchbruch zeichnet sich aber noch nicht ab. Die Hauptstreitpunkte sind nach wie vor die Öffnung der Straße von
2: haben vom Iran offenbar einen neuen Vorschlag für die Beendigung des Krieges erhalten. Sie haben mir die Grundzüge eines Abkommens übermittelt. Den genauen Wortlaut bekomme ich später, sagt US-Präsident Donald Trump in der Nacht zu Reportern und kündigt an, den Vorschlag zu prüfen. Doch wenig später postet Trump dann auf seinem Nachrichtenportal, er könne sich nicht vorstellen, dass dieser Plan akzeptabel sei, ohne aber weitere Details zu nennen. Laut nicht offiziellen Angaben aus Teheran baut aber auch der jüngste iranische Vorschlag auf einem schon seit Tagen diskutierten Abtausch auf. Die USA beenden die Blockade iranischer Häfen, der Iran beendet die Blockade der Straße von Hormuz und über das iranische Atomprogramm wird erst später verhandelt. Trump hat allerdings in den letzten Tagen immer wieder klargemacht, dass er kein Abkommen abschließen will, wenn dieses nicht das Aus für das Atomprogramm bringt.
1: Indes wird im Ukraine-Krieg weitergekämpft. Neue Drohnenangriffe zwischen Russland und der Ukraine fordern mindestens 4 Todesopfer. Im Süden der Ukraine sind 3 Menschen getötet worden, darunter ein Lastwagenfahrer in Odessa. Auch Wohnhäuser und Hafenanlagen werden dabei getroffen. In Russland ist nahe Moskau ein 77-Jähriger ums Leben gekommen. Beide Seiten melden zudem Angriffe auf wichtige Infrastruktur. Zum Sport. Das Spitzenspiel in der Fußball-Bundesliga zwischen Salzburg und Sturm Graz endet unentschieden 1:1. Der Ausgleichstreffer der Grazer fällt vor kurzem, ganz kurz vor Schluss, Martin Lang.
3: In der 93. Minute gelingt Axel Kayombo im Strafraum mit einem Schuss ins lange Eck der 1:1 Ausgleich für die Grazer, nachdem die Grazer durch Vertessen in der 22. Minute 0:1 in Rückstand geraten sind. Salzburg verpasste es, das Spiel zu seinen Gunsten mit vielen Möglichkeiten frühzeitig zu entscheiden. Und so wird es am Ende ein 1:1 mit insgesamt sogar noch 9 Minuten Nachspielzeit, weil wegen Abseitsstellung auch noch lange überprüft worden ist,

0: Jannik Sinner aus Südtirol, den Deutschen Alexander Zverev. Der Italiener dominiert das Spiel und sichert sich den Titel in weniger als einer Stunde. Zverev bleibt auch im 9. Duell der beiden chancenlos. Sinner wiederum schreibt Geschichte. Als erster Spieler hat der Italiener bei 5 aufeinanderfolgenden Masters-Wettbewerben triumphiert. Das waren die Nachrichten mit Felix Schneider-Storm. Zum Wetter.
1: Größtenteils sonnig, windig und warm ist der heutige Abend. Nur in Vorarlberg, Nordtirol und Teilen Salzburg ziehen schon Wolkenfelder durch. In der Nacht tauchen auch weiter im Osten einige Wolken auf. Dabei bleibt es im ganzen Land frostfrei. Die neue Woche beginnt morgen nach Osten hin meist sonnig. Je weiter im Westen, umso mehr Wolken sind dabei. Regen bleibt aber vorläufig noch die absolute Ausnahme. Im Bergland und im Osten kommt wieder teils kräftiger, föhniger Südwind auf. Bei Höchstwerten noch einmal zwischen 21 und knapp 30 Grad. So viel zum Wetter von Gerald Holzinger.
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1: Am Mikrofon ist Felix Schneider-Storm. Mutmaßlicher Menschenhandel und illegale Beschäftigung in Tirol. Das hat eine Hausdurchsuchung der Finanzpolizei in einem Hotel im Bezirk Landeck aufgedeckt. Aus Tirol berichtet Reingard Diermeier.
2: Bei der Razzia in dem Hotel im Tiroler Oberland ist die Finanzpolizei auf 8 Brasilianerinnen und Brasilianer getroffen, ohne Anmeldung bei der Sozialversicherung und mit illegalem Aufenthalt. Bei der Einvernahme sagten sie noch, sie seien auf Urlaub in Österreich. Dann jedoch berichteten sie, sie seien gezielt in Brasilien für die Arbeit in Tirol angeworben und dann illegal hier beschäftigt worden. Den Hotelchef erwartet jetzt eine Geldstrafe. Im Raum stehen auch der Verdacht des Menschenhandels, der organisierten Schwarzarbeit sowie die Ausbeutung von Fremden.
1: Im Ringen um ein Ende des Iran-Krieges hat US-Präsident Trump angekündigt, einen vom Iran übermittelten Plan zu prüfen. Allerdings könne er sich nicht vorstellen, dass dieser akzeptabel sein werde, schreibt Trump in seinem sozialen Netzwerk Truth Social. Über Inhalte der neuen Initiative ist zunächst nichts offiziell bekannt. Nach der Festnahme eines Verdächtigen im Fall des Erpressungsversuchs gegen den deutschen Babykosthersteller Hipp laufen die Ermittlungen auf Hochtouren. Zur Identität des 39-Jährigen macht die Polizei keine Angaben, bestätigt aber, dass er in Salzburg festgenommen wurde. Er wird weiter befragt. Der Mann steht im Verdacht, 6 Hippgläser mit Rattengift versetzt und dann in Umlauf gebracht zu haben. Auf einem Kreuzfahrtschiff im Atlantischen Ozean sind unter den Passagieren Fälle von akuten Atemwegserkrankungen aufgetreten. 2 Menschen kamen ums Leben. Ein 3. Passagier sei von Bord geholt worden und werde jetzt auf der Intensivstation behandelt, teilt das südafrikanische Gesundheitsministerium heute mit. Bei ihm sei dann das Hunter-Virus festgestellt worden, das meist von Nagetieren auf den Menschen übertragen wird. Und zum Tennis jetzt noch. Jannik Sinner setzt seinen Siegeszug fort und gewinnt das Finale beim Masters 1000 Turnier in Madrid. Der Südtiroler besiegt den deutschen Alexander Zverev eindrucksvoll. Wolfgang Eichinger.
3: 6:1 und 6:2 deklassiert Jannik Sinner den Deutschen und er feiert den 9. Sieg in Folge über Alexander Zverev. Die ersten Worte des Südtirolers noch auf dem Center Court in Madrid. Ich bin sehr glücklich, auf welchem Niveau ich spiele. Ein unglaublicher Turniersieg.
4: Very happy obviously about the level I'm playing. Incredible winning.
3: Und nach Sinners 28. Matchsieg in Folge bei einem Masters 1000er Turnier verneigt sich auch Alexander Zverev vor dem Weltranglisten-Ersten.
5: I think he's just enjoying tennis right now. I think tennis is very, very easy for him right now.
3: Er genießt den Tennissport. Tennis ist derzeit unheimlich einfach für Jannik Sinner, so Zverev. Jannik Sinner ist mit 24 Jahren auch der jüngste Tennisspieler aller Zeiten, der bei allen 9 Masters 1000er Turnieren das Finale erreicht hat. Und in Abwesenheit des verletzten Carlos Alcaraz ist der Südtiroler natürlich auch Topfavorit bei den French Open in Paris. Und die beginnen am 18. Mai.
1: Berichtet Wolfgang Eichinger. Das waren die Nachrichten mit Felix Schneider-Storm.
3: So Zverev. Jannik Sinner ist mit 24 Jahren auch der jüngste Tennisspieler aller Zeiten, der bei allen 9 Masters 1000er Turnieren das Finale erreicht hat. Und in Abwesenheit des verletzten Carlos Alcaraz ist der Südtiroler natürlich auch Topfavorit bei den French Open in Paris. Und die beginnen am 18. Mai.
1: Berichtet Wolfgang Eichinger. Das waren die Nachrichten mit Felix Schneider-Storm. Zum Wetter.

0: da. Die Nacht ist relativ mild. In den Landeshauptstädten liegen die Tiefstwerte um 10 Grad. Morgen Montag nach Osten hin viel Sonne, je weiter im Westen umso mehr Wolken, allerdings auch hier meist noch trocken. Im Bergland und im Osten neuerlich auflebender, teils föhniger Südwind und wieder sehr warm mit 21 bis knapp 30 Grad. So viel zum Wetter von Gerald Holzinger.
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2: Sonntagabend, Lesezeit im ORF Radio Steiermark. Guten Abend und herzlich willkommen bei unserer Büchersendung. Zwei Neuerscheinungen sind es, die wir Ihnen heute vorstellen möchten. Genauer gesagt, eine Neuerscheinung und eine Neuauflage. Werner Ranacher widmet sich dem neu aufgelegten Buch Mozart-Dialoge von Nikolaus Harnoncourt, das aus Anlass des 10. Todestages des großen Dirigenten erschienen ist. Und am Beginn stellt Sabine Schink den neuen Roman des Grazer Autors Florian Dietmeier vor. Für seinen ersten Roman Die Kompromisse hat Dietmeier den Peter Rosegger-Preis erhalten. Der Nachfolgeroman hat den Titel Spuk. Spuk ist ein Film noir in Buchform. Sabine Schink hat mit Florian Dietmeier über seinen Roman und dessen Entstehung gesprochen, darüber, warum sein zweites Buch eigentlich sein drittes ist, aber auch über seine lebenslange Hingabe zum Schreiben, über schwarze Katzen und über Sodom und Gomorra.
3: Florian Dietmeier, herzlich willkommen bei uns. Danke, dass Sie da sind.
4: Danke für die Einladung.
3: Wollen wir gleich zu Beginn einen Überblick über die Handlung Ihres Romans Spuk wagen?
4: Es ist eine Geschichte einer Heimsuchung. Der Protagonist Frank stammt eigentlich aus Eisenerz, 1900 geboren. Der Roman beginnt aber 1952 in Tucson, Arizona, USA und sieht den Frank als Privatdetektiv gegen eine radikale Gewerkschaftsorganisation eingesetzt. Zufällig findet er einen Zeitungsbericht über eine ehemalige Zielperson, die jetzt tot ist. Und davon ausgehend erinnert er sich an zwei Fälle aus den USA, 1944 in Florida und 1932 in Kalifornien. Und dann, warum er in die USA geflüchtet ist. Und zwar spielt dieses Kapitel nach dem Ersten Weltkrieg in Eisenerz.
3: Und da kommt jetzt ein Film ins Spiel, angeblich der teuerste Film aller Zeiten bis in die 2000er Jahre hinein, gedreht in Wien und eben auf dem Erzberg.
4: Ich bin sehr beeinflusst worden vom Film Noir, Michael Curtis, der eigentlich Michael Kertész geheißen hat, ein österreichisch-ungarisch-stämmiger Regisseur, der dann in den USA, vor allem in den 1940ern, mit Casablanca zum Beispiel, und in den 1950ern Filme gemacht hat, auch im Film Noir gearbeitet hat. Im Kapitel, das sich mit dem Erzberg und Eisenerz beschäftigt, geht es auch darum, dass der Michael Curtis einen Film gedreht hat auf dem Erzberg, Sodom und Gomorra, 1921. Da ist verbürgt, dass es zu einem Unfall gekommen ist, weil die Pyrotechniker anscheinend zu viel Schwarzpulver geladen haben. Und dieser Unfall, wenn man als True Crime lesen will, reiht sich in die anderen True Crime-Fälle, die die anderen Kapitel inspiriert haben. In den 1930ern geht es um einen österreichstämmigen Winzer, dessen Fall wirklich verbürgt ist. Und an den Fall, an den sich Frank in Arizona, also in Tucson, erinnert, da geht es um Karl Tanzer, wie er in meinem Roman heißt. Und in Wirklichkeit hat er Karl Tanzler geheißen. Das ist auch verbürgt. Sein deutschstämmiger Röntgentechniker, der war in einem True-Crime-Fall verwickelt, wie man dann im Roman lesen kann.
3: Frank, der Protagonist, der verbindet all diese Fälle. Ihm begegnen am Erzberg wie auch in Arizona viele dubiose Männer, die eins gemeinsam haben, Geheimnisse, und sie haben alle kurze Namen.
4: Ich tue mir immer schwer mit Charakternamen. Wenn man sich den Film Noir anschaut, da gibt es auch viele Bills und Jacks und Jeffs und Franks und Mikes zum Beispiel, und da habe ich mich inspirieren lassen davon und die Namen sehr kurz gehalten.

0: Florian Dietmeier, wir sind mitten in Ihrem Roman Spuk angekommen. Ein Roman, der funktioniert wie ein Film.
1: Foster Hirsch, ein Filmwissenschaftler, der hat gemeint, dass vor allem österreichischstämmige und deutschstämmige Regisseure im Film noir reüssiert haben, weil sie das Chaos der Zwischenkriegszeit in Deutschland und Österreich quasi prädestiniert hat für diese dunklen Themen. Die haben mich natürlich auch inspiriert, also beim Schreiben. Es gibt auch sehr viele versteckte Zitate von Filmen von Michael Curtis und von Billy Wilder. Ich bin manchmal auch vom Schreibtisch aufgestanden und habe probiert, wie der Frank zum Beispiel gestanden ist, wie er seine Waffe hält, auch die Cafés und Diners, die ich da beschreibe, da habe ich mir zeitgenössische Bilder gesucht, mir so Skizzen gemacht, die Sichtlinien kontrolliert und so, mir auch überlegt, wie ich die Einstellungen quasi filmen soll, quasi mit den Worten, also sie rahmen soll. Im Spuk gibt es ja keine Long Takes, also keine langen Einstellungen, da geht es so zack auf zack und das hat mich auch so fasziniert, also weil ich natürlich viel Film angeschaut habe und viel Crime Fiction gelesen habe, also Raymond Chandler und Dashiell Hammett. Und die haben halt auch eine sehr große Ökonomie der Sprache. Und es hat mich sehr erstaunt, wie schnell man dann schreiben kann, wenn man ein Grundgerüst hat.
2: Frank nimmt eine Ausgabe des Arizona Daily Stars aus dem Automaten, betritt das Diner. Es riecht gut nach Kaffee, Fett und Zucker. Vier Gäste sitzen am Tresen. Frank setzt sich in eine der leeren Nischen. Den Rücken gerade haltend lehnt er sich nicht an die hohe gepolsterte Bank. Er will keine Spuren mit seinem feuchten Sakko hinterlassen. Den Schweiß auf der Stirn, den ihn ein Deckenventilator fühlen lässt, als er seinen Hut abnimmt, wischt er mit einem Taschentuch weg.
0: Jetzt, Florian Dietmeier, müssen wir hier über das Schwitzen reden, denn das hat gleich mehrfache Bedeutung auch für Sie.
1: Ich habe den Roman, ich glaube 2024, schon eingereicht und zwar deshalb, weil der eigentlich geplante zweite Roman abgelehnt worden ist. Und über den Sommer damals habe ich dann eine alte Idee aus der Schublade genommen und zwar diese Geschichte aus Florida, eine Geschichte, die mich vor 15 Jahren gefunden hat quasi, wo ich mich für True Crime interessiert habe. Eine Geschichte, die der Karl Tanzler selber geschrieben hat oder ein Ghostwriter geschrieben hat für eine Zeitschrift namens Fantastic Adventures im Jahr 1947 in der September-Ausgabe. Und dann habe ich über den Sommer mir gedacht, wie ich das ausbauen könnte zu einem Roman. Und dann war es auch so heiß und es geht ja auch viel ums Schwitzen. Was besser hilft gegen Schwitzen, Alkohol oder Kaffee, und dann habe ich drauf losgearbeitet und innerhalb von einem Monat das Spuk, also in der Urform, quasi aus dem Boden gestampft und als Geschichte in der Geschichte, als Geistergeschichte zu der Detektivgeschichte, dazu ist dann die Melania entstanden.
2: Die schwarze Katze streckt sich zufrieden im Schatten der Zapfsäule. Für lange Zeit hat Frank sie vergessen, jetzt hat sie ihn außerhalb der Albträume gefunden, heimgesucht. Der Zufall hat ihn empfänglich für sie, für seine Erinnerungen gemacht. Hätte er nicht so viele schwarze Katzen in Tucson gesehen, hätte es wohl auch das Katzenfell im Garten seiner Eltern nicht in sein Bewusstsein geschafft. Die schwarze Katze kann diese und alle anderen Erinnerungen in seinem Gedächtnis und in seinen Gedanken lesen.
1: Es gibt eine zweite Erzählerin namens Melanie, die eine schwarze Katze ist. Und ich habe es so darauf angelegt, dass man das auch so lesen könnte, dass der Frank sie imaginiert. Also dass sie so ein Trugbild ist, eine Psychose. Aber sie greift dann halt auch in die Handlung ein. Eine Gestaltwanderin, das nennt sich Shapeshifter. Eine Zauberin, die zum Beispiel eine Katzengestalt annehmen kann. Und das habe ich dann auch in der Steiermark gefunden, dass es auch sowas gibt. Und zwar eine Sage namens Schrattl. Das ist ein Geist, den man beschwören kann und der dann auch Tiergestalten wie Katzen annehmen kann. Und was Melanie im Griechischen bedeuten könnte, also es könnte Tinte heißen oder schwarz, aber auch, dass es ein Anagramm ist von einmal. Also es war einmal. Das verfolgt den Frank, ja. Beliebtes Motiv in Film Noir, also die schwarze Katze, die sich im Schatten versteckt. Aber auch der zweite Aspekt vom Titel, Spuk, im Englischen heißt Spook, so wie bei uns, also eine Heimsuche, eine Geistererscheinung, aber auch ein verdeckter Ermittler.

0: Frank holen also in Gestalt von Milani, der Katze, seine Erinnerungen ein und damit die Fälle, in die er verstrickt ist. True Crime, Florian Dietmeier, das interessiert Sie.
1: Ich hoffe, meine Begeisterung dafür schlägt sich auch in der Sprache nieder. Also ich habe mir sehr viel Mühe gegeben, dass das annähernd so gut ist wie zum Beispiel Sunset Boulevard von Billy Wilder oder Milbert Pierce von Michael Curtis. Also da stecke ich drinnen. Es geht darum, wie man Geschichten erzählt. Vor allem so True Crime-Geschichten, die kann man nicht irgendwie erzählen. Nicht so nebenbei, zum Beispiel so in Podcast-Formaten, wo jede Woche so ein neuer Fall ausgehoben wird. Da muss man sich Zeit nehmen und ihnen gerecht werden in der Erzählung. Das ist halt wichtig, dass man sich Zeit nimmt, das nicht so reißerisch zu erzählen. True Crime ist ja in letzter Zeit und zu Recht in die Kritik gekommen, weil die Opfer, vor allem wenn es um Mord geht, sich nicht mehr selbst zu Wort melden können und meistens eine Täterperspektive eingenommen wird. Und deshalb ist in meinem Roman der Ermittler im Vordergrund und nicht die Täter.
2: Die Schränke waren bis auf Eier, Butter, Salz und einige Flaschen Bier leer. Auf der Anrichte standen geöffnete Army-Rationen. Die Zigaretten fehlten. Der Mülleimer war halb leer. Fred hatte noch nicht lange hier gewohnt. Im Vorratsraum neben der Küche fand Frank die kaum gebrauchte Flasche Bourbon und einen Koffer. Außer Kleidung enthielt er ein gerahmtes Foto, das Fred neben dessen vermutlich wirklicher Familie zeigte. Einen Bund mit drei Schlüsseln, einen Colt Official Police, eine Rot Steyr M1907 samt Munition. Beim Anblick des österreichischen Armee-Revolvers fuhr Frank ein schreckliches Bild ein.

0: Florian Dietmeier, Sie recherchieren viel und Sie haben vorhin gesagt, dass Sie für Spuk eine Idee aus der Schublade genommen haben. Und die Idee, die haben Sie heute mitgebracht. Es ist eine handfeste Idee sozusagen, nämlich das Magazin, das Sie zu Spuk inspiriert hat. Es ist sorgsam in Folie verpackt, aber es ist auch sichtbar gelesen. Es stammt aus dem Jahr 1947 und aus den USA und es enthält genau jenen Fall des Karl Tanzers oder Karl Tänzlers, der auch in Ihrem Roman vorkommt. Sie selbst sind Jahrgang 1985, geboren in Graz, studierter Germanist. Seit wann schreiben Sie?
1: Seit ich mich erinnern kann. Anfangs mit Gedichten und so. Ja, und dann Geschichten. Gelesen haben wir viel, immer, in der Familie. Im ersten Roman erwähne ich zum Beispiel auch die Peri-Rodan-Heftel. Die habe ich sehr gerne gelesen. Und dann halt im Studium, wo ich dann zum ersten Mal quasi mit der ernsten Literatur in Kontakt gekommen bin, war ich am Anfang ein bisschen eingeschüchtert. Aber dann Thomas Klabinitsch, über den ich dann meine Masterarbeit geschrieben habe. Und da habe ich dann gemerkt, dass es auch in der aktuellen deutschsprachigen Literatur Erzähler gibt, Erzählerinnen, die erzählen können. Der Christopher Heil vom Droscher Verlag, der hat mir dann einmal eine E-Mail geschickt, ob ich ein Buch für ihn hätte. Aus heiterem Himmel. Und dann habe ich mir gedacht, ja, was habe ich da eigentlich? Und dann habe ich dieses Manuskript zu den Kompromissen in meinem ersten Roman eingereicht und dann ist der erste Roman daraus entstanden und seitdem versuche ich aus diesen ganzen windherum geisternden Ideen und Fetzen von Recherchen mehr kohärente Texte zu schreiben. Es ist schon so, dass noch viel in mir drin ist. Die Ideen gehen mir nicht aus.
2: Die Gedanken und Erinnerungen sind dagegen sehr gelenkig, überschlagen sich, machen Purzelbäume, spielen Fangern mit Worten und Begriffen. Sozialismus, Kommunismus, Gewerkschaften, Sagen. Melanie spielt mit ihnen, mit Frank. Er schließt die Augen.

0: Frau Hein-Dietmeyer, Sie haben mir gesagt, bei Ihrem Erstling war es gar nicht so einfach, ihn in die Welt zu entlassen. Wie ist es denn diesmal?
1: Sie hat Angst, wie das angenommen wird. Also der Text in dem Fall hat schon, wie gesagt, so 15 Jahre nicht mehr gewohnt. Und wenn er dann in die weite Welt hinausgelassen wird und nicht verstanden wird, unter Anführungszeichen, dann schmerzt das schon. Aber die Freude überwiegt, also dass er draußen ist und fertig ist und dass er zumindest mir gefällt.
0: Das Schreiben nimmt also von Anfang an einen großen Teil in Ihrem Leben ein, an guten wie an schlechten Schriftstellertagen vermute ich, tatsächlich aber wohl an allen Tagen.
1: Die Alison Bechtel mit diesem berühmten Bechtel-Test überwindet Schreibblockaden einfach, indem sie jeden Tag was zeichnet. Sie führt ein Tagebuch und ich habe mir das auch angewöhnt. Ich schreibe jeden Tag so 2 Haikus und ein Gedicht. Auch wenn sie sehr schlecht sind, habe ich wenigstens was geschrieben. Und dann, wenn ich wirklich eine Idee habe, dann geht das Schreiben quasi nicht von selbst, aber sehr viel leichter. Da kann ich mich gar nicht mehr dagegen wehren, um es negativ zu formulieren. Es ist einfach alles Sprache. Also egal, wohin man schaut, also ist alles Sprache.
0: Florian Dietmeyer, die Arbeit an dem Roman, der als nächstes erscheinen soll, die läuft, haben Sie mir gesagt. Mehr sollen wir aber noch nicht verraten. Danke, dass Sie bei uns waren.
1: Danke sehr.
2: Sabine Schink im Gespräch mit Florian Dietmeyer über dessen neuen Roman Spuk. Im Jänner hat sich zum 270. Mal der Geburtstag von Wolfgang Amadeus Mozart gejährt. Vor 2 Monaten war es 10 Jahre her, dass der mit der Steiermark sehr verbundene Musiker und Dirigent Nikolaus Harnoncourt verstorben ist. Das waren für den Salzburger Residenzverlag Anlässe genug, die Mozart-Dialoge wieder aufzulegen. Texte und Interviews, Reden und Gespräche von und mit Nikolaus Harnoncourt über Wolfgang Amadeus Mozart. Werner Ranacher hat mit Mazis Huber, Intendant der Styriarte und langjähriger Weggefährte Harnoncourts, über das Buch, den Menschen Harnoncourt und über das Phänomen Mozart gesprochen.

0: Die Ouvertüre aus der Oper Entführung aus dem Serail. Hier eingespielt vom Mozart-Orchester des Opernhauses Zürich unter der Leitung von Nikolaus Hanoncourt, für den Mozart ein ganz besonderer Komponist war.
1: Na, Mozart war vielleicht sein Lebensmensch unter den Komponisten und ich glaube nicht, dass es einen zweiten Menschen auf der Welt gibt, der sich so in jede Phase des Mozartschen Schaffens vertieft hat, wie der Nikolaus Hanoncourt, und alles studiert und verinnerlicht und sich auch gemerkt hat, was es über Mozarts Werk und die Hintergründe seines Werks zu wissen gibt. Also er ist bestimmt der Mozart-Kenner Nummer 1 gewesen.
0: Aber nicht nur der eigenen Erbauung wegen. Nikolaus Hanoncourt war es stets wichtig, die Musik im Allgemeinen und jene Mozarts im Speziellen den Menschen zu vermitteln.
1: Das ist ganz wichtig beim Nikolaus Hanoncourt. Der hat sich nicht interessiert für einen Gesellschaftszustand von vor 250 Jahren. Der hat sich interessiert für die Kunst, für die außergewöhnlichste Kunst von vor 250 Jahren, um sie den Menschen von heute, seinen PartnerInnen und Partnern im Konzertsaal, die da unten saßen oder oben, zu vermitteln und deren Leben damit zu verändern.

0: Der erste Satz aus der Symphonie Nummer 40 im G-Moll, Nikolaus Hanoncourt dirigiert das Konzertgebauorchester Amsterdam. Diese Symphonie ist nur eines von 626 Werken Mozarts, die das Köchl-Verzeichnis gelistet hat. Eine titanische Leistung, die auch Nikolaus Hanoncourt beeindruckt hat, erzählt Mathis Huber.
1: Sein Spruch war, wir reichen diesen Leuten, zu denen Mozart gehört und Haydn, Beethoven und die großen übergebliebenen Erzeuger dieser unendlichen Kunstwerke, wir reichen denen nicht bis zum Knöchel.
0: Eine verständliche Einschätzung, wenn man bedenkt, dass diese riesige Menge an Mozart-Musik aus allen Gattungen, Symphonien, Konzerte, Kammermusik, Kirchenmusik, Opern, dass das alles in lediglich 35 Lebensjahren entstanden ist.
1: Er konnte sich es auch nicht erklären. Wenn er nicht mehr weiter wusste, dann war es ja angesichts eines Stücks von Mozart sehr leicht möglich, ist, dass man dann einfach vor Schrecken und vor Erschütterung und vor Erstaunen vielleicht am besten, nicht mehr weiter weiß. Dann hat er auch gesagt, Musik ist die Nabelschnur, die uns mit dem Göttlichen verbindet. Also dann kam irgendwann das Göttliche ins Spiel. Wobei ich nicht glaube, dass er das wirklich so buchstäblich gemeint hat, sondern er meinte nur, hier kommt unser normales menschliches Gehirn an seine Grenzen.

0: Eine eher weniger bekannte Seite Mozarts, die Arie Dulcissimum Convivium aus den vier Litanei-Vertonungen. In diesem Fall sind es die Litanie de Venerabili Altaris Sacramento. Es musizierten der Concentus Musicus, Nikolaus Harnoncourt und ein Wiener Sängerknabe. Mozart hat dieses Werk 1776, also vor genau 250 Jahren, komponiert. Nikolaus Harnoncourt hat es zeitlebens als seine Mission angesehen, mit seinen Musikerinnen und Musikern diese objektiv doch recht lange Zeitspanne zu überbrücken.
1: Die Herausforderung ist, die Stücke aus ihrer Zeit heraus zu verstehen, aber in eine andere Zeit hinein zu interpretieren. Und darum ging es ihm. Und niemand sollte denken, weil das tut man oft gern, wenn man ihnen eine Schublade gibt, es ging ihm um Originalklang. Originalklang, das ist nur ein Hilfsmittel, um bestimmte Fragen besser zu verstehen. Aber Originalklang hat ihn in dem Moment nicht interessiert, wo es technisch wurde und wo das nicht mehr den Zweck diente. Zuhörerinnen von heute, und es ging ihm wirklich ausschließlich um die Zuhörer, auch wenn man das vielleicht nicht glaubt, weil sich die Zuhörer vor ihm ein wenig gefürchtet haben, weil er so streng ins Publikum geschaut hat. Aber er hat sein Publikum geliebt natürlich. Es hätte ja keinen Sinn, auf die Bühne zu gehen, um Musik zu machen, wenn man nicht sein Publikum heiß liebt.

0: Viele Mozart-Kompositionen sind heutzutage echte Ohrwürmer. Die Ouvertüre zur Hochzeit des Figaro zum Beispiel kennt man, auch wenn man sonst nichts mit klassischer Musik am Hut hat. Mag Mozart seine Musik auch zur Unterhaltung geschrieben haben, so solle man sich hüten, in ihm quasi einen Schlagerkomponisten des 18. Jahrhunderts zu sehen, betont Mathis Huber.
1: Der Mozart war sehr glücklich über die Tatsache, dass sein Figaro in Und er schreibt das in einem Brief an seine Frau, dass sein Figaro in Prag in allen Gasthäusern von den Straßenmusikanten gespielt wird als Schnatterhüpfel und dass die Leute dazu tanzen und lustig sind. Das war eine Möglichkeit, seine Musik zu verbreiten, die Bearbeitung für zum Beispiel Harmoniemusik oder für kleinere Ensembles oder vielleicht für sehr volkstümliche Instrumente. Da hat Ehrfurcht also gar keinen Sinn, dass Dies Irae im Requiem wird niemanden zum Lachen bringen. Also ob das mit Ehrfurcht zu tun hat oder mit, sagen wir, Schaudern vor etwas, vor einer Welt, die wir nicht verstehen oder die außerhalb unserer Erkenntnisbereiche liegt. Das ist ja dann eine Ansichtssache. Aber alle diese Breite hat Hanukkah bei Mozart gefunden und in ihrer ganzen Breite aufgerollt und den Leuten vermittelt. Und was er auch immer mit größtem Staunen vermerkt hat, war, dass diese Breite bei Mozart in einem Alter ausgebildet war, wo normalerweise man das kleine Einmaleins lernt. Das heißt also, dass Mozart als elfjähriges Kind etwas wusste über das menschliche Leben, über die Liebe, über den Tod, über Dinge, die existenziell sind und die Kinder an sich nicht erfahren haben können. Das hat ihn sehr irritiert oder das hat ihn sehr viele Rätsel aufgegeben, die er natürlich nicht lösen könnte. Niemand kann sie lösen. Aber es ist ein Teil dieses Wunders, das er versucht hat, der Welt zu vermitteln. Wow.

0: Lacci da rem la mano, reich mir die Hand, mein Leben, aus der Oper Don Giovanni. Nicht nur, aber vor allem in Jubiläumsjahren, wie das heurige eines ist, ist Mozart in aller Munde, buchstäblich. Speziell für Salzburg, aber natürlich darüber hinaus, ist der Komponist auch 270 Jahre nach seiner Geburt auch ein touristischer und damit ein bedeutender wirtschaftlicher Faktor. Frage an Mathis Huber: Hat er jemals Nikolaus Harnoncourt eine Mozartkugel essen gesehen?
1: Nein, das hätte er aber bestimmt getan. Ich glaube, seine Probleme mit der Vermarktung von Mozart waren nicht besonders groß. Ich würde sagen, er hätte gesagt, ja, das ist peinlich, das ist unangenehm und das ist dumm. Aber auf der anderen Seite, es ist eine Möglichkeit, dass die Ideen, dass die Musik unter die Leute kommt. Ich fantasiere jetzt, ich war nicht dabei, aber wenn Sie mich so fragen, ich denke, er hatte immer die Möglichkeit, bei Sachverhalten die Licht- und die Schattenseiten abzuwägen und zu sagen, okay, es gibt viel Licht, es gibt viel Schatten, ein bisschen mehr Licht, lassen wir es bleiben. Außerdem hätte er ja keinen Einfluss darauf gehabt, dass die Wiener in Mozart-Kostüme Karten verkaufen. Aber er hat zum Beispiel auch in diesem Buch Mozart-Dialoge, kann man es nachlesen, den Karajan dafür schwer gelobt, dass er die Musik so in die Breite gebracht hat. Man hätte gedacht, er würde sagen, das ist reiner Kommerz und da geht es nicht um die Musik, sondern da geht es um die Auflagen und so. Ja, okay, natürlich ist es Kommerz. Und er sagte gleichzeitig, als ich meinen Schallplattenvertrag mit Unitel oder mit Deltek unterschrieben habe, habe ich geglaubt, ich mache einen Pakt mit dem Teufel. Aber gleichzeitig muss man sagen, nie hätte meine Arbeit aus dem Konzertsaal hinaus so eine Breite gefunden, wenn nicht dieser kommerzielle Aspekt funktioniert hätte.

0: Noch einmal der Concentus Musicus unter Nikolaus Harnoncourt mit dem ersten Satz der Symphonie Nummer 12 in G-Dur, Köchl-Verzeichnis 110. Im Buch Mozart-Dialoge, in dieser Sammlung von Reden, Interviews und Gesprächen von und mit Nikolaus Harnoncourt über Wolfgang Amadeus Mozart, lernt man den Dirigenten auch als einen sehr politischen Menschen im besten Sinn des Wortes kennen.
1: Ja, Nikolaus Harnoncourt war sich dessen bewusst, dass Musik machen und Kunst machen Gesellschaftsveränderung heißt oder Gesellschaftsbildung heißt oder Menschheitsbildung heißt oder Menschen zu Menschen macht. Und das ist eine politische Arbeit. Das war ihm natürlich klar. Das, da ging es nicht um Zuckerlutscher, sondern da geht es um etwas, was er essentiell gesehen hat für die Entwicklung der Menschheit in eine bessere Zukunft. Und eine Entwicklung der Menschheit in eine bessere Zukunft ohne Kunst und ohne Musik kam ihm unmöglich vor und kam ihm, deswegen hat er dort auch sehr kritisch angesetzt zu formulieren, eine Gesellschaft, die sich entwickelt in eine technische Könnergesellschaft und die sich wegentwickelt von den Sprachen der Kunst, von den Sprachen des Fantastischen, also von den Sprachen der Fantasie zugunsten der Sprachen der Logik, der Rationalität, die hat er als gefährlich gesehen und ich glaube, sie ist es. Und ich glaube, diesen Kampf muss man führen. Man muss der Welt und den Menschen genug Möglichkeiten geben, in einer Welt der Fantasie sich auch zu rekreieren und den Geist aufzurütteln und in dunkle Gänge dort zu gehen und nicht nur in diese Ja-Nein und Plus-Minus und computergesteuerte Zukunft zu spazieren. Das ist, glaube ich, ganz wichtig und das hat er formuliert in einer Zeit, in der noch niemand eine Idee gehabt hätte, was künstliche Intelligenz ist.

0: Das Sanctus aus der Missa Brevis in D-Dur, Köchelverzeichnis 194, der Arnold Schönberg Chor und Nikolaus Hanonkurs Concentus Musicus. Das Buch Mozart-Dialoge ist 2005 zum ersten Mal erschienen. Die Herausgeberin, die 2018 verstorbene Johanna Fürstauer, hat Germanistik und Anglistik studiert und sich später sogar in die Kurse Nikolaus Hanonkurs in Salzburg eingeschrieben, um den Dirigenten besser zu verstehen. Was generell keine leichte Sache war, erzählt Mathis Huber.
1: Er hat sich natürlich auch lustig gemacht über die Früchte seiner Arbeit. Also die Früchte seiner Arbeit heißt, es hat sehr viele Jünger gegeben, die haben seine Erkenntnisse und seine genauen Studien. Er sagt ja auch in dem Buch, er hat wahrscheinlich 6-mal in seinem Leben die Violinschule von Leopold Mozart durchstudiert. Und das hat er wirklich gemacht. Also er hat immer die Quellen durchgearbeitet und er hat sich das auch alles gemerkt. Er konnte das zitieren, wann immer man wollte. Aber dann kamen die Jünger und sagten, das gehört aber so und nicht so. Also das heißt, dann gab es also eine Art kleine Sekte, die wusste genau, wie es geht. Und über die hat er sich dann wieder lustig gemacht, weil er sagte, das ist nicht wahr. Es geht dann im anderen Fall eben einfach anders, weil zwischen Ja und Nein liegt ja keine Schlucht. Weil Ja und Nein lagen für ihn möglicherweise ganz eng beisammen. Hanonkur konnte ja ohne Widerspruch gar nicht leben. Das war ja sein Lebensprinzip. Er sagte ja, wenn alle aufhören, mir zu widersprechen, und dann ist es extrem verdächtig, dann kann etwas nicht stimmen. Also wenn alle meiner Meinung sind, zum Beispiel in Bezug auf Mozart, dann muss ich die Position ändern, weil dann ist etwas faul.

0: weiteres Mozartsches Gusto-Stückerl, der dritte Satz aus dem Konzert für Horn und Orchester Nummer 4 in S-Dur. Hermann Baumann musiziert mit dem Concentus Musicus. Wenn man schon die Möglichkeit hat, mit dem Hanon-Kurkenner Mathis Huber über den Dirigenten und dessen Liebe zu Wolfgang Amadeus Mozart zu philosophieren, dann seien vielleicht auch etwas ungewöhnlichere Fragen gestattet. Zum Beispiel, während der Komponist und der Dirigent, hätten sie zur selben Zeit gelebt, Freunde gewesen?
1: Das ist eine richtig schwierige Frage. Also die Hochachtung des Nikolaus Hanukkah für den Mozart hätte natürlich bestanden, wenn er persönlich gegenübergestanden wäre auch. Der Hanukkah fand vieles, was wir über Mozart so wissen, als Zumutung. Er empfand es als Zumutung dem Menschen gegenüber, dem Komponisten Mozart gegenüber, dem Menschen Mozart gegenüber, dass wir so unendlich viel Material über ihn haben, dass wir seinen Briefwechsel mit dem Bäsle oder mit Verwandten, mit dem Vater, mit der Mutter, mit der Schwester nachlesen können und die intimsten Details aus seinem Familienleben nachvollziehen können. Er empfand es als natürlich einerseits unglaublich hilfreich fürs Verständnis, auf der anderen Seite katastrophal, weil das einfach die Welt nichts angeht und weil das die Indiskretion par excellence ist, dass wir heute in den Bettgeschichten von Wolfgang Amadeus und Mozart herumschnüffeln können. Man müsste das einmal für einen selbst vorstellen, dass irgendwelche anderen Leute im eigenen Schlafzimmer stehen und zuschauen, was man macht. Das ist nicht lustig.

0: Der Marsch aus der Serenade in D-Dur, Köchelverzeichnis 237. Durch die Mozart-Dialoge erscheint Nicolaus Hanoncourt als akribischer und leidenschaftlicher Künstler, der das Werk Wolfgang Amadeus Mozarts aufgesogen und so gut das eben möglich war, verinnerlicht hat. Eine schräge, vielleicht auch jetzt eine blöde Frage geht noch: War Nicolaus Hanoncourt die Reinkarnation Mozarts?
1: Nein, das hätte er garantiert vollkommen abgelehnt. Er war sicher, dass auch er dem Mozart nicht bis zu den Knöcheln reicht. Also ich glaube, die Frage kann man mit einem klaren Nein beantworten, was bei Hanoncourt ganz ungewöhnlich ist, weil der Unterschied zwischen ihm und dem Mozart der ist, dass der Mozart ein schaffender Künstler ist und der Hanoncourt ein nachschaffender Künstler war. Und das war ihm auch vollkommen bewusst. Er hatte einen riesen Respekt vor jeder mozartischen Note. Und die hat man auch, wenn man sich damit ein bisschen tiefergehend beschäftigt. Also keinen Respekt mit vor diesen Noten zu haben, heißt ja nur, dass man in Bezug auf die Musik ein bisschen dumm ist. Und das war er definitiv nicht. Aber er war sich vollkommen klar darüber, dass er der Interpret ist und nicht der Schöpfer und dass der Schöpfer etwas geleistet hat, was eben nicht erklärlich ist. Es hat schon auch die Interpretation dann viele unerklärliche Aspekte, weil Interpretation heißt ja nicht, dass man das, was man rational abgearbeitet hat, das ganze Studium, dass man das dann auf dem Podium runterspult, sondern der Witz der Interpretation oder des Dirigierens oder des Spielens ist dann, dass man alles das, was man rational sich erobert hat an Wissen über die Musik und über das Stück und über die Circumstances, dass man alles das vergisst und dass man aus dem Unterbewussten heraus das Musikstück schöpft. Das heißt, dann ist man wieder in einer irrationalen Gegend, aber man ist nicht beim schöpferischen Akt.
0: Die Mozart-Dialoge sind kein Buch, das man wie einen Roman von Anfang bis Ende durchliest. Vielmehr könnte es ein lebenslanger Begleiter für alle sein, die sich für klassische Musik, für Mozart und den wirklichen Mozart-Auskenner Nicolaus Hanoncourt interessieren. Ein Buch, das man zur Hand nimmt, bevor man ins Konzert geht oder nachdem man eine Mozart-Symphonie im Radio gehört hat. Und trotzdem, so die dringende Empfehlung des Hanoncourt-Weggefährten Mathis Huber zum Schluss, tut man gut daran, Mozart nicht nur auf der intellektuellen Ebene erfassen zu wollen.
1: Also fürs Publikum, für die Zuhörer, ist alles das, was Hanoncourt und was wir als Fachleute wissen müssen, wissen sollen, sollten, vollkommen irrelevant. Fürs Publikum ist es relevant, sich das Herz aufzumachen und den Mozart dort hinein und den Mozart mit dem Hanoncourt oder mit dem Hofstetter oder wer auch immer heute das Ganze uns erzählt, dem das zu erlauben, dass der einfach emotional uns kriegt. Und wenn man das tut, hat man schon gewonnen. Da braucht man gar nichts wissen, nicht einmal, ob der Mozart im 19., im 20. oder im 21. Jahrhundert geboren ist. Also keine der drei Möglichkeiten stimmt.

Mozart, die Zauberflöte am Ende unserer heutigen Lesezeit. Werner Ranacher hat im Gespräch mit Mathis Huber die Mozart-Dialoge vorgestellt, die der Salzburger Residenzverlag in einer Neuauflage veröffentlicht hat. Und zuvor hat Sabine Schink Florian Dietmeier zu Gast gehabt und dessen neues Buch Spuk präsentiert. Das war die Lesezeit, Ausgabe 3. Mai 2026. Im Namen des Teams sagt Franz Neger Danke fürs Zuhören. Bis zum nächsten Mal. Alles Gute und viel Zeit zum Lesen.

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1: Am Mikrofon ist Felix Schneider-Storm. Im Fall des Erpressungsversuchs gegen den Babynahrungshersteller Hipp laufen die Ermittlungen auf Hochtouren. Ein 39-Jähriger ist gestern in Salzburg festgenommen worden. Wie die Polizei bestätigt, er soll in die Justizanstalt Eisenstadt überstellt werden. Norbert Lehner berichtet.
2: Der Verdächtige soll Gläser mit Babynahrung der Firma Hipp manipuliert und in Supermärkten platziert haben. In einem sichergestellten Glas wurden 15 Mikrogramm Rattengift festgestellt. Der Mann soll versucht haben, 2 Millionen Euro von Hipp zu erpressen. Er werde derzeit intensiv einvernommen, sagt Polizeisprecher Helmut Marban.
3: Der Mann wird dann nach Abschluss dieser Befragungen in die Justizanstalt Eisenstadt eingeliefert. Staatsanwaltschaft Eisenstadt hat auch schon einen Antrag auf Untersuchungshaft gestellt.
2: Mehr könne er aus ermittlungstaktischen Gründen nicht bekannt geben. Ein zweites in Eisenstadt verkauftes Glas soll noch im Umlauf sein. Nach dem wird nach wie vor gesucht.
1: In der armenischen Hauptstadt Jerewan hat am Abend das Gipfeltreffen der Europäischen Politischen Gemeinschaft, kurz EPG, begonnen, mit mehr als 40 Staats- und Regierungschefs. Im Mittelpunkt stehen die Krieger in der Ukraine und im Iran. Erstmals nimmt auch ein nicht-europäischer Regierungschef teil, Kanadas Premier Mark Carney. In Salzburg kritisiert die Volksanwaltschaft das Rote Kreuz wegen vermeintlich unnötiger Hubschraubereinsätze. Einer Niederösterreicherin wurden 8.000 Euro für einen Hubschraubertransport verrechnet, den sie weder wollte noch nötig gehabt hätte. Erst nach mehreren Interventionen wurde die Rechnung storniert. Der Volksanwalt vermutet finanzielle Interessen hinter den Flügen. Das Rote Kreuz weist die Vorwürfe zurück. Jetzt wird das Ganze vom Landesrechnungshof geprüft. Am Hamburger Flughafen ist es heute zu einer Sperre des Flugverkehrs gekommen. Ein kleines Flugzeug hatte bei der Landung Schwierigkeiten und wurde beschädigt. Verletzte gibt es keine, aber der Flughafen musste 2,5 Stunden geschlossen bleiben. Die Start- und Landebahnen wurden gründlich gereinigt, um Gefahren durch Trümmerteile zu vermeiden. Und jetzt noch zum Sport. Den Formel 1 Grand Prix von Miami gewinnt vor kurzem der Italiener Kimi Antonelli. Damit setzt er die Mercedes-Siegerserie fort. Gerhard Brasker.
4: Ja, der Flow beim 19-jährigen Jungster geht weiter. Für Antonelli ist das der dritte Sieg in Folge, abgewunken übrigens von Rafael Nadal.
5: Yes! Woo! Man, what a race! What a race, man! Woo! Oh my God!
6: Very exciting.
4: Und dahinter landen beide McLaren-Weltmeister Lando Norris, zweiter Oscar Piastri, dritter, vierter George Russell nach hartem Kampf gegen Max Verstappen, der fünfter wird. Und Charles Leclerc, der Führende nach dem Start, wird nur sechster. Kimi Antonelli hat mit diesem Sieg die WM-Führung auf 20 Punkte auf Russell ausgebaut.
1: Berichtet Gerhard Prohaska. Das waren die Nachrichten mit Felix Schneider-Storm am Mikrofon. Und jetzt haben wir noch die Wetteraussichten für Sie.
7: Es geht in eine relativ milde Nacht. Nur ganz vereinzelt sinken die Temperaturen in Richtung 0 Grad, etwa im Lungau. Von Westen her breiten sich einige Wolkenfelder aus. Damit wird der morgige Montag nirgends mehr ganz ungetrübt sonnig. Zum Teil dichter sind die Wolken in der Westhälfte des Landes, inklusive einzelner Regenschauer am Nachmittag. Im Bergland und im Osten kommt wieder teils kräftiger, föhniger Südwind auf und neuerlich wird es sehr warm mit 21 bis knapp 30 Grad, in 2000 Meter Höhe um 12 Grad. So viel zum Wetter von Gerald Holzinger. Ungetrübt sonnig. Zum Teil dichter sind die Wolken in der Westhälfte des Landes, inklusive einzelner Regenschauer am Nachmittag. Im Bergland und im Osten kommt wieder teils kräftiger, föhniger Südwind auf und neuerlich wird es sehr warm mit 21 bis knapp 30 Grad, in 2000 Meter Höhe um 12 Grad. So viel zum Wetter von Gerald Holzinger.

0: mit Werner Ranacher.
1: Große Komponistinnen und Komponisten, herausragende Werke, Ensembles von Weltruf. All diese Begriffe lassen sich mit der musikalischen Gattung des Streichquartetts verbinden. Erfunden, wenn man das überhaupt so vereinfachend sagen kann, Mitte des 18. Jahrhunderts von Luigi Boccherini in Mailand und natürlich von Joseph Haydn in Wien, hat das Streichquartett seine Blüte in der Zeit der Wiener Klassik und der Romantik erlebt. Aber auch in den nachfolgenden Epochen bis herauf in die Gegenwart wurden und werden Streichquartette geschaffen. Claude Debussy, Maurice Ravel, Béla Bartók, Erich Wolfgang Korngold, Dmitri Schostakowitsch, Arnold Schönberg, György Ligeti, Luigi Nono oder Gerd Kühr, um nur einige zu nennen, sie alle haben sich mit dieser Gattung auseinandergesetzt. Und dabei die Rahmen der Aufführungstraditionen mehr als ausgereizt, ja manchmal auch gesprengt. So hat zum Beispiel Karl-Heinz Stockhausen beim Helikopterquartett aus Licht die vier Musiker auf vier Hubschrauber verteilt und der amerikanische Komponist Morton Feldman hat 1983 mit seinem zweiten Streichquartett ein Werk geschaffen, das sage und schreibe 5 Stunden dauert. Aber auch das ist gerade mal ein kurzes Intermezzo im Vergleich zu den String Quartets des in Australien lebenden Luxemburgers George Lenz. Diese digitale Klanginstallation dauert 43 Stunden und wird permanent in der Cobar Sound Chapel, gut 700 Kilometer von Sydney entfernt, im Outback von New South Wales wiedergegeben. In solche zeitlichen Dimensionen ist das Vision String Quartet noch nicht vorgedrungen, allerdings ist auch den vier Herren aus Berlin die Verbindung zwischen alt und neu, man könnte auch sagen zwischen Tradition und Innovation, sehr wichtig.
2: Seitdem wir uns dann gegründet haben, vor so 14 Jahren ungefähr, haben wir eben die Idee gehabt, was ganz anderes zu machen. Wir wollten eben nicht nur die Klassik spielen, also das, was man sonst so lernt auf dem Instrument, sondern auch eigene Musik spielen und eigene Musik schreiben. Also wir haben dann eigentlich den Gründungsgedanken gehabt, was ganz Neues zu machen und nicht nur klassische Werke zu spielen.
3: Ich glaube, es geht darum, dass das Streichquartett als Klangkörper an sich eigentlich früher immer ein enormes Innovationspotenzial hatte. Viele Komponisten haben sich getraut, sehr viel weiter zu gehen in ihren Streichquartett-Kompositionen. Und jetzt gilt das Streichquartett aber so eigentlich als die verstaubteste, konservativste Disziplin. Und das ist eigentlich ganz schade.
1: Das sind Daniel Stoll, der zweite Geiger, und Leonhard Disselhorst, der Cellist des Vision String Quartets. Zusammen mit Adam Koch Christensen, erste Violine, und Sander Stewart, Viola, haben sie das Publikum bei ihrem Graz-Konzert vor rund einem Monat begeistert, was durch so manch unerwarteten Zwischenapplaus auch deutlich hörbar wird. Zum Beispiel bei Dmitri Schostakowitschs richtig schwerem Streichquartett Nummer 7 in Fis-Moll, Opus 108, entstanden im Jahr 1960.

0: Streichquartett Nummer 7 in Fis-Moll, Opus 108 von Dmitri Schostakowitsch. Sie hörten das Vision String Quartet. Das sind Adam Koch Christensen und Daniel Stoll Violine, Sander Stuart Viola und Leonhard Disselhorst Violoncello. Ihre Mission ist es, mit den klischeehaften Vorstellungen des Streichquartetts aufzuräumen.
1: Dieses Bild von den vier Herren, die hinter vier dicken Notenständern sitzen und dort möglichst distanziert hochkarätige klassische Musik spielen. Und ich glaube, dieses Bild, das wollten wir ein bisschen brechen.
0: Als ersten Schritt verzichten Sie gleich einmal auf die angesprochenen Notenständer.
2: Also wir spielen ja alles auswendig. Man lernt es ja so ein bisschen schon mit dem Solo-Repertoire. Also ich meine, Solistinnen, die spielen immer ihre Konzerte auswendig und auch Pianisten in ihrem Rezital vielleicht. Aber also in der Kammermusik ist das natürlich sehr unüblich. Aber es ist möglich. Ich kann mir aber auch vorstellen, dass manche erstmal vielleicht ein bisschen überrascht sind und nervös. Hoffentlich passiert nichts. Also die Rückmeldung habe ich auch schon mal bekommen. Aber es ist auch noch nie irgendwie mal ein Riesen-Fauxpas passiert, wo alle von uns irgendwie rausfliegen oder so. Das ist ja das Gute, wenn man zu viert ist, dass immer einer mindestens noch drin bleibt. Das ist meistens Daniel, weil der sich das meiste merken kann.
1: Nee, aber ja. Tatsächlich ist die Erfahrung, die wir gemacht haben, dass wenn wir mal mit anderen KünstlerInnen zusammen mal auf der Bühne sind und dann für ein Konzert ein Quintett spielen oder auch Sextett oder was auch immer und dann natürlich nach Noten spielen, weil der Aufwand viel zu groß wäre und wir es auch den Kollaborationspartnern nicht zumuten wollen, auswendig zu lernen, dass uns dann mindestens genauso viele Fehler passieren. Einfach weil man durch das Auswendigspielen einfach zwingend total fokussiert bleibt. Also diesen Flow, in den man schafft zu kommen, wenn man halt eben im Ensemble auswendig zusammenspielt. Das ist, glaube ich, mit Noten kaum zu erreichen.
0: Jetzt werden Sie wahrscheinlich in den folgenden Minuten darauf achten, ob Sie irgendwelche kleine Unkonzentriertheiten entdecken. Und glauben Sie mir, Sie werden keine finden. Obwohl Musik von Wolfgang Amadeus Mozart auf dem Programm steht.
1: Mozart kann einfach ein Komponist sein, bei dem man sehr leicht Angst bekommen kann. Und dann wird man irgendwie zu brav und dann wird alles ein bisschen klein und dann ist es nicht so richtig laut und nicht so richtig leise. Und sobald man anfängt, richtig Spaß zu haben und es richtig zu genießen, haben wir das Gefühl, so ist diese Musik auch gemeint. Ich glaube, Mozart war auch kein so ernster Typ.
0: Naja, dann halt viel Spaß beim Streichquartett Nummer 21 in D-Dur, Köchelverzeichnis 575, mit den vier Sätzen Allegretto, Andante, Menuetto und Trio und Allegretto. Es spielt das Vision String Quartet.

0: Wolfgang Amadeus Mozart, Streichquartett Nummer 21 in D-Dur, Köchelverzeichnis 575. Sie hörten das Vision String Quartett, Adam Koch Christensen und Daniel Stoll Violine, Sander Stuart Viola und Leonhard Disselhorst Violoncello. Auch dieses Werk haben die vier Musiker aus Berlin bei ihrem Konzert im Grazer Kammermusiksaal auswendig gespielt. Was würde eigentlich passieren, wenn einer der Herren den Faden verliert? Würde er bei einem kognitiven Blackout improvisieren, wie einst die großen Barockmeister?
1: Auf gar keinen Fall. Wenn man anfängt zu improvisieren, dann verhindert das komplett, dass man wieder zurückfindet, weil das Gehirn irgendwie umschaltet auf, jetzt kann ich machen, was ich will. Es ist so, dass das die Routine das total entscheidende Mittel bei uns ist. Also es reicht nicht, die eigene Stimme einmal auswendig gelernt zu haben und dann trifft man sich im Konzert und spielt es auswendig, sondern die Routine, indem man immer wieder zusammen sich an das auswendig im Quartettspielen gewöhnt, die sorgt dafür, dass es so stark verknüpft ist, was um einen herum passiert, zu dem, was gerade abläuft quasi. Das sollte ein Blackout sein, meistens innerhalb von einer halben Sekunde oder vielleicht sogar noch weniger das Unterbewusstsein ja weiter hört, die anderen machen genau das gleiche weiter und wirft einen zurück, bevor man überhaupt realisiert hat, was da gerade los war und warum man irgendwie raus war, ist man längst wieder drin.
0: Mit dieser Einstellung sind die vier Herren auch an Edvard Griegs Streichquartett in G-Moll Opus 27 herangegangen. Dieses Werk ist im Winter 1877-78 in einer Schaffenskrise des Komponisten entstanden. Einem Freund hat er damals geschrieben:
2: Ich muss etwas für meine Kunst tun. Tag für Tag werde ich mehr unzufrieden mit mir selbst. Das ist Mangel an Übung, auch Mangel an Technik, weil ich niemals anders als ruckweise komponiert habe. Aber das soll nun ein Ende haben. Ich will mich durch die großen Formen kämpfen, koste es, was es wolle.
0: Obwohl Grieg mit seiner Komposition zufrieden war, könnte man den Start des Werks durchaus holprig nennen. Nach der erfolgreichen Uraufführung wurde das Quartett von den Kritikern alles andere als wertgeschätzt. Die Musik sei zu schroff und zu experimentell, hieß es. Grieg selbst notierte damals:
2: Das Werk wurde nach einer Aufführung im Gewandhaus in Leipzig von der konservativen Presse so total heruntergemacht, dass es einige Jahre wie gelähmt dalag.
0: Anfang des 20. Jahrhunderts wurde das Streichquartett, wenn man so will, wiederentdeckt und mittlerweile gilt es in der Musikwissenschaft als Bindeglied zwischen Romantik und Impressionismus. Hören Sie also jetzt Edvard Griegs Streichquartett in G-Moll, Opus 27. Die Satzbezeichnungen lauten: Un poco andante, allegro molto e agitato, Romanze andantino allegro agitato, Intermezzo allegro molto marcato, più vivo e scherzando und Finale lento presto al saltarello. Es spielt wieder das Vision String Quartett.

0: Applaus für das Vision String Quartet bei seinem Konzert im Grazer Kammermusiksaal Anfang April. Das war jetzt gerade das Streichquartett in G-Moll, Opus 27 von Edvard Grieg, das einzige vollendete und erhaltene Streichquartett des Komponisten. Adam Koch-Christensen, Daniel Stoll, Sander Stuart und Leonhard Disselhorst haben es sich zur Aufgabe gemacht, die Grenzen zwischen der sogenannten E- und U-Musik zu überwinden, ja nachgerade aufzuweichen.
1: Also wir haben jetzt schon ein paar Mal so Clubkonzerte gehabt, wo wir dann wie eine Band aufgetreten sind und sowohl Klassik als auch unsere eigene Musik gespielt haben. Natürlich mit Verstärkung, mit viel Lichteffekten, und dann wird das Ganze ein viel mitreißenderes Erlebnis nochmal und ganz auch viel, glaube ich, zugänglicher für ein sehr breites Spektrum an Publikum. Also nicht nur die typischen klassischen Konzertgänger wollen wir eben da erreichen, sondern ja auch junges Publikum und Leute, die sich sonst vielleicht nicht so für diese Musik interessieren.
0: Als, wenn man so will, Band haben die vier Herren dann auch zwei Zugaben gespielt. Zum Beispiel die Eigenkomposition Loving You.

0: Loving You, eine Eigenkomposition des Vision String Quartets. Wenn man als Streichquartett derartige Expeditionen in Richtung Jazz oder Pop unternimmt, läuft man da nicht Gefahr, irgendwann einmal zwischen allen Stühlen zu sitzen?
1: Lustigerweise ist es so, dass wir die Erfahrung bisher immer gemacht haben, dass es gerade andersrum ist, dass indem wir das beides machen, also einmal mit maximaler Ernsthaftigkeit das klassisch-zeitgenössische Repertoire spielen, aber dann eben auch auf eine andere Weise auch mit maximaler Ernsthaftigkeit, auch wenn es sehr humorvoll ist, unsere eigenen Sachen machen, die dann das junge Publikum ansprechen sollen, dass es gerade auch den umgekehrten Effekt hat, dass nach Konzerten häufig junge Menschen kommen, die meinen, sie sind natürlich wegen unserer eigenen Sachen gekommen, aber die erste Hälfte, wo wir klassisches Repertoire gespielt haben, die hat sie ja auch ganz besonders berührt. Und andersrum, wir hätten nie gedacht, wie viele betagte Menschen es gibt, die nie in ihrem Leben was anderes als klassische Musik gehört haben und die zum ersten Mal mit sogenannter U-Musik in Verbindung gekommen sind und dann meinten, ja, das war aber wirklich erfrischend.

0: Copenhagen die zweite Zugabe des Vision String Quartetts bei seinem Konzert in Graz. Für Radio Steiermark aufgenommen von Tonmeister Daniel Gärtner und seinem Kollegen Philemon Patoczka. Aufnahmeleiterin war Marion Schwebel. Stichwort Kopenhagen. Als Musiker reisen Adam Koch Christensen, Daniel Stoll, Sander Stuart und Leonhard Disselhorst natürlich viel. Heißt, viele Stunden in Zügen, Autos und Flugzeugen. Noch mehr Zeit verbringen sie gemeinsam in Proberäumen. Da muss man sich wahrscheinlich auch privat gut verstehen, oder?
1: Sonst macht es auch nicht so richtig Spaß. Also das ist ja schon so, dass Streichquartett sehr, sehr, sehr intensiv ist. Allein schon, weil es verdammt schwierig ist. Allein schon, wenn man nach Noten spielt, all die Parameter angleichen zu müssen. Das hat keine andere musikalische Gattung, wo man halt eben vier Instrumente hat, die sich so ähnlich sind, dass man jede feinste Nuance merkt, die voneinander abweicht, aber die trotzdem individuell sind. Und das heißt, eigentlich alle professionellen Quartette müssen proben ohne Ende und müssen auch sehr viele Konzerte spielen, weil die Gagen ja durch vier geteilt werden müssen, um da eben einen vernünftigen Lebensunterhalt zu verdienen. Und wenn man sich dann nicht mag, was bei sehr vielen von den alten Quartetten wohl der Fall war, dass es wirklich Kollegen waren, dann finde ich, sind diese negativen Aspekte des andauernd auf Tour sein, nicht zu Hause sein können, kein normales Leben führen, die würden da ja total übermächtig werden. Und bei uns ist es zum Glück so, dass gerade wir alles Positive rausschöpfen können. Wir sind halt nicht alleine unterwegs, sondern man ist eigentlich mit drei guten Freunden die ganze Zeit unterwegs und hat eine coole Zeit.
2: Das Privileg, das wir haben als Quartett, ist, dass wir in verschiedene Länder kommen, auch zum Teil echt traumhafte, paradiesische Konzertorte. Wir waren in Australien zum Beispiel mal auf Tour für 4 Wochen und dann kann man natürlich auch zwischendurch mal, wenn man vielleicht 2-3 Tage off hat, wo kein Konzert ist, auch mal zusammen auf eine Insel fahren und sich dort irgendwelche exotischen Tiere anschauen. Das haben wir alles schon gemacht und ich meine, so, ich würde jetzt glaube ich nicht Daniel oder Sander oder Adam fragen, ob wir mal Bock haben, zusammen nur zu zweit nach Japan zu fahren oder so. Ich meine, das ist auch einfach redundant, weil wir natürlich da eh hinkommen als Quartett und dann kann man das super gut verknüpfen mit was Privatem, Schönem zusammen zu unternehmen, ja.

0: Das ist das Vision String Quartet. Das war das Stück Willis Farewell von der CD Spectrum. Ein deutlicher Hinweis auf die stilistische Breite der vier Musiker aus Berlin, die gerne immer wieder auch mit Gastmusikern und Gastmusikerinnen zusammenarbeiten.
1: Es ist natürlich auch gesund, mal irgendwie das Ganze zu öffnen, dass man nicht immer nur im eigenen Sud irgendwie unterwegs ist. Und jede Anregung von außen ist dann irgendwie auch total spannend und wirft einen so ein bisschen aus diesen Routinen raus. Außerdem suchen wir uns halt meistens nicht nur dieses typische, man spielt mal mit einem Pianisten mal irgendwie Quintette und dann mal mit einem Klarinettisten auch mal so diese Standardrepertoire, die so auf Festivals immer gefragt sind, sondern wir suchen uns häufig auch halt eben Künstler, Künstlerinnen, die einfach völlig andere Genres, aber auf einem fantastischen, inspirierenden Level machen. Also das inspiriert uns dann eben auch natürlich in der Art, wie wir unsere eigene Musik schreiben.
0: Zwei Beispiele für derartige Kollaborationen hören Sie jetzt. Zuerst den Song Spread Love, interpretiert vom Vision String Quartet mit dem Hip-Hop-DJ Mausio und der Popsängerin Bibiana Z. Und anschließend Sensafine, ein Lied für Instrumentalensemble, Streichquartett und Singstimme. In diesem Fall gehört sie der ägyptischen Sopranistin Fatma Said.

0: Brad Love und Sansafine, das Berliner Vision String Quartet bei seinen musikalischen Ausflügen in die Welt des Pop und der Weltmusik. Adam Koch-Christensen, Daniel Stoll, Sander Stuart und Leonhard Disselhorst könnte man durchaus als die neue Generation des Streichquartetts ansehen. Offen für Neues, ohne dabei auf die Wurzeln aus der Klassik und der Romantik zu vergessen. Denn diese Wurzeln werden nicht so schnell vertrocknen, sagen Daniel Stoll und Leonhard Disselhorst.
1: Ich glaube schon, dass Klassik die nächsten 400 Jahre auch noch gespielt werden wird. Ich glaube, dass dieses bürgerliche Konzertformat, dass das bedroht ist, weil Musik, glaube ich, dann überleben kann, wenn sie einfach gut ist. Und es gibt einfach fantastische klassische Musik. Man hat sich nur circa 130 Jahre lang überhaupt keine Gedanken gemacht, wie das eigentlich präsentiert werden sollte oder ob man vielleicht an der Art, wie es präsentiert wird, irgendwann auch mal rumschraubt. Also wenn man sich zum Beispiel Museen anguckt, das ist auch eine Art von Hochkultur und es ist überhaupt nicht tot und wird auch nie tot gesagt, einfach weil es schon seit sehr vielen Jahren Studiengänge gibt, die sich genau damit befassen, wie Ausstellungsräume designt werden und das gibt es natürlich bei klassischer Musik überhaupt nicht. Also die meisten Intendanten, die es gibt, die haben sich sehr lange nicht mit dem Wie beschäftigt, sondern eigentlich nur mit dem Wem. Also wer wird eingeladen und dann, ja, was habt ihr denn für Repertoire? Okay, super, zack. Machen wir Konzert mit Pause oder ohne, aber eigentlich meistens mit. Drei Werke, eine kurze Ouvertüre, dann ein Solokonzert, nach der Pause eine große Symphonie oder ein großes romantisches Streichquartett. Das ist, glaube ich, gefährdet. Wird es auch immer irgendwie geben, aber nicht in der Fülle wie jetzt. Und dafür haben jetzt eben auch ganz andere Formate eine Chance bekommen, die vielleicht früher nicht möglich wären oder auch belächelt wurden.
2: Also wir haben jetzt schon ein paar Mal so Clubkonzerte gehabt, wo wir dann wie eine Band aufgetreten sind und sowohl Klassik als auch unsere eigene Musik gespielt haben. Natürlich mit Verstärkung, mit viel Lichteffekten und dann wird das Ganze ein viel mitreißenderes Erlebnis nochmal und ganz auch viel, glaube ich, zugänglicher für ein sehr breites Spektrum an Publikum. Also nicht nur die typischen klassischen Konzertgänger wollen wir eben da erreichen, sondern ja auch junges Publikum und Leute, die sich sonst vielleicht nicht so für diese Musik interessieren.

Der zweite Satz aus dem Streichquartett in F-Dur von Maurice Ravel, gespielt hat das Vision String Quartet. Und das wird uns jetzt, gemeinsam mit Fatma Said und einer Komposition von Serge Gainsbourg, auch rausspielen. La Chavanaise heißt der Song, mit dem ich Ihnen eine gute Nacht wünsche. Ja.

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4: Am Mikrofon ist Felix Schneider-Storm. Um die Pressefreiheit ist das weltweit so schlecht bestellt wie noch nie seit Beginn der Messungen vor 25 Jahren. Das zeigt der neue Bericht von Reporter ohne Grenzen zum heutigen Tag der Pressefreiheit. Kritischer Journalismus werde zunehmend kriminalisiert, auch in Demokratien. In mehr als der Hälfte der Länder gilt die Lage als problematisch. Mehr von Theresa Kulowitsch.
5: Die nordischen Länder, allen voran Norwegen, die Niederlande und Estland, sind weiterhin Musterschüler in Sachen Pressefreiheit. Das hat stark mit der Transparenz der Behörden zu tun. Stichwort der gläserne Staat. Insgesamt 7 Ländern stellt der Bericht ein gutes Zeugnis aus. Demgegenüber stehen 137 Länder mit problematischer bis sehr schlechter Lage. Die interessanteste Beobachtung hierbei, Katar liegt mit Platz 75 vor Griechenland auf Platz 86. Die USA, die sind derzeit auf Platz 64. In den vergangenen 3 Jahren wurden 19 Plätze eingebüßt. Begründet unter anderem durch die Angriffe auf unabhängige Medien durch US-Präsident Trump und seine Regierung. Und auch damit, dass die Finanzierung für unabhängige Medienhäuser gezielt zurückgezogen wurde. Allein 19 Plätze in diesem Jahr und damit am stärksten abgerutscht ist EU-Beitrittskandidat Georgien, das sich mit seinem Mediengesetz an Russland orientiert hat.
4: Nach der Festnahme eines Verdächtigen im Fall des Erpressungsversuchs gegen den Babynahrungshersteller Hip ist heute die Vernehmung des Mannes weitergegangen. Der 39-Jährige dürfte inzwischen ins Burgenland in die Justizanstalt Eisenstadt überstellt worden sein. Die Staatsanwaltschaft hat bereits einen Antrag auf Untersuchungshaft gestellt. Der Personalstand beim Bundesheer steigt. Seit Jänner wurden rund 1000 Personen aufgenommen. Gleichzeitig gab es etwa 430 Abgänge. Damit ergibt sich ein Plus von mehr als 500 Beschäftigten. Verteidigungsministerin Tanner von der ÖVP sieht darin ein Zeichen für die steigende Attraktivität des Bundesheeres als Arbeitgeber. In einer Woche ist Muttertag und für viele ist das ein Anlass, um ihre Wertschätzung zu zeigen. Oft mit kleinen Geschenken oder gemeinsamer Zeit. Rund 2/3 der Österreicherinnen und Österreicher nutzen diesen Tag, um etwas zu verschenken. Laut dem Handelsverband geben sie dafür im Schnitt rund 79 Euro aus, wie Christoph Danninger berichtet.
6: Die beliebtesten Geschenke zum Muttertag bleiben Blumen und Süßigkeiten, so der Handelsverband, gefolgt von gemeinsamer Zeit, etwa bei einem Essen oder Ausflügen. Der Tag sei für den Handel ein wichtiger wirtschaftlicher Impuls, sagt der Präsident des Handelsverbandes Rainer Will. Der Muttertag habe sich
7: zum handfesten Wirtschaftsfaktor etabliert, der heuer immerhin eine 250 Millionen in die vorwiegend heimischen Kassen der Händler spült.
6: Viele kaufen für diesen Anlass regional und im stationären Handel. Online-Einkäufe spielen in diesem Fall eine kleinere Rolle, heißt es vom Branchenvertreter.
7: Insgesamt sind es 11% heuer und die Fernost-Plattformen haben mit rund 4% kaum mitzureden.
6: Das stärke nicht nur den heimischen Handel, sondern sichere auch Arbeitsplätze in Österreich.
4: Das waren die Nachrichten mit Felix Schneider-Storm. Zum Wetter.
8: Die heutige Nacht ist relativ mild. Nur ganz vereinzelt sinkt die Temperatur in Richtung 0 Grad, etwa im Lungau. Von Westen her breiten sich einige Wolkenfelder aus. Damit wird der morgige Montag nirgends mehr ganz ungetrübt sonnig. Zum Teil dichter sind die Wolken in der Westhälfte des Landes, inklusive einzelner Regenschauer am Nachmittag. Im Bergland und im Osten kommt wieder teils kräftiger, föhniger Südwind auf und neuerlich wird es sehr warm mit 21 bis knapp 30 Grad, in 2000 Meter Höhe um 12 Grad. So viel zum Wetter von Gerald Holzinger.
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1: Es ist Montag, der 4. Mai. Im Studio ist Felix Schneider-Sturm. Der Iran und die USA tauschen weiterhin Vorschläge für eine endgültige Beendigung des Krieges aus. Ein Durchbruch zeichnet sich aber noch nicht ab. Die Hauptstreitpunkte sind nach wie vor die Öffnung der Straße von Hormuz für den Schiffsverkehr sowie das iranische Atomprogramm. Christian Lieninger berichtet.
2: Die USA haben vom Iran offenbar einen neuen Vorschlag für die Beendigung des Krieges erhalten. Sie haben mir die Grundzüge eines Abkommens übermittelt. Den genauen Wortlaut bekomme ich später, sagt US-Präsident Donald Trump in der Nacht zu Reportern und kündigt an, den Vorschlag zu prüfen. Doch wenig später postet Trump dann auf seinem Nachrichtenportal, er könne sich nicht vorstellen, dass dieser Plan akzeptabel sei. Ohne aber weitere Details zu nennen. Laut nicht offiziellen Angaben aus Teheran baut aber auch der jüngste iranische Vorschlag auf einem schon seit Tagen diskutierten Abtausch auf. Die USA beenden die Blockade iranischer Häfen, der Iran beendet die Blockade der Straße von Hormuz und über das iranische Atomprogramm wird erst später verhandelt. Trump hat allerdings in den letzten Tagen immer wieder klargemacht, dass er kein Abkommen abschließen will, wenn dieses nicht das Aus für das Atomprogramm bringt.
1: Und vor kurzem hat der US-Präsident verkündet, dass die Vereinigten Staaten heute früh Schiffe in der Straße von Hormuz befreien werden. Trump sagt, das sei eine humanitäre Aktion im Interesse des Iran, des Nahen Ostens und der Vereinigten Staaten. Länder aus aller Welt hätten um Unterstützung gebeten, so Trump. Wie die Aktion genau aussehen soll, bleibt zunächst unklar. Bildungsminister Christoph Wiederkehr von den NEOS will in den Schulen einiges verändern. Das hat er in der Fernsehpressestunde betont. Bei den geplanten Reformen der Fächer gibt es Widerstand der Lehrergewerkschaft. Wiederkehr will aber weitergehen. So etwa mit der zuletzt auf den Weg gebrachten Verlängerung der Volksschule auf 6 Jahre. Christoph Wager fasst zusammen.
3: Die 6-jährige Volksschule wäre wohl die größte Änderung im Schulbereich. Bildungsminister Wiederkehr glaubt, dass sich nicht nur in Wien Schulen für den Testbetrieb finden werden. Die Einzelheiten müssten erst noch ausgearbeitet werden.
4: Das kann man neu denken. Das heißt, sowohl in der Aufteilung von Klassenlehrkräften aus der Volksschule gemeinsam, zum Beispiel mit Gymnasiallehrkräften, als auch von dem, wie wir unterrichten und was wir vermitteln.
3: Drängendstes Problem in den Schulen seien aber mangelnde Deutschkenntnisse vieler Schülerinnen und Schüler. Brennpunktschulen bekommen zusätzliches Geld für Deutschförderung und ab Herbst kommenden Jahres kommt ein zweites verpflichtendes Kindergartenjahr. Dafür stehen mehr als 100 Millionen Euro bereit.
1: Im Amtsmissbrauchsprozess gegen ÖVP-Klubobmann August Wöginger. Von der ÖVP und 2 Finanzbeamte werden heute Nachmittag um ca. 14 Uhr im Landesgericht Linz die Urteile verkündet. Es drohen Haftstrafen von 6 Monaten bis zu 5 Jahren. Für die Beamten steht zudem ihr Amtsverlust im Raum. Ihnen wird vorgeworfen, vor knapp 10 Jahren einem ÖVP-Bürgermeister den Vorstandsposten im Finanzamt Braunau zugeschanzt zu haben. Alle 3 bekennen sich nicht schuldig. In Waidhofen an der Ips in Niederösterreich musste am Wochenende ein junger Stier aus einem Betonschacht gerettet werden. 12 Feuerwehrleute und der Landwirt konnten das 250 Kilo schwere Tier mit Hebemitteln befreien. Der Stier wurde dem Besitzer unverletzt übergeben. Und Inter Mailand sichert sich vor kurzem den Titel in der italienischen Top-Fußballliga der Serie A. Mit einem 2:0-Sieg gegen Parma baut Inter den Vorsprung auf 12 Punkte aus und ist jetzt uneinholbar. Es ist der bereits 21. Titel für Inter Mailand. Das waren die Nachrichten mit Felix Schneider-Sturm. Zum Wetter.
5: Die Nacht ist relativ mild. In den Landeshauptstädten liegen die Tiefstwerte um 10 Grad. Ähnlich wie am Sonntag werden es heute noch einmal 21 bis knapp 30 Grad. Dazu gibt es Sonne und Wolken, die in der Westhälfte zum Teil auch dichter sind, vorläufig aber noch kaum Regen bringen werden. Im gesamten Bergland und im Osten kommt wieder teils kräftiger, föhniger Südwind auf. Am Dienstag insgesamt schon mehr Wolken und Schauer, aber größtenteils immer noch warm. So viel zum Wetter von Gerald Holzinger.
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1: Am Mikrofon Nina Walli, es ist 1 Uhr. Hunderte Zugpassagiere auf der ÖBB Nordbahnstrecke sind gestern stundenlang in Niederösterreich festgesessen. Wegen einer Störung zwischen Gänserndorf und Angern an der March mussten alle Fahrgäste am Bahnhof in Angern aussteigen, berichtet Michelle Kreuzer.
2: Laut den ÖBB hat ein Oberleitungsschaden zum Ausfall der Strecke geführt. Auslöser war ein Defekt am Stromabnehmer eines Zuges. Der Vorfall ist in einem Baustellenbereich mit eingleisigem Betrieb passiert. Ein Ausweichen für nachfolgende Züge war nicht möglich, heißt es. 300 bis 400 Fahrgäste mussten in Angern aus einem aus Wien kommenden Zug aussteigen. Die ÖBB haben einen Schienenersatzverkehr eingerichtet. Laut Augenzeugen waren jedoch nur wenige Busse im Einsatz. Der Andrang konnte nicht bewältigt werden. Viele Fahrgäste warteten teils stundenlang am Bahnhof. Einige organisierten sich selbst Taxis oder Fahrdienste. Auch die Polizei war wegen der Menschenansammlungen im Einsatz. Um 20 Uhr wurde die Strecke wieder freigegeben. Die ÖBB bedauern die Unannehmlichkeiten. Insgesamt seien alle in der Region verfügbaren Busse im Einsatz gewesen, heißt es.
1: Großbritannien will sich an dem 90 Milliarden Euro schweren Kredit der EU für die Ukraine beteiligen. Premierminister Keir Starmer will beim Europagipfel in Armenien heute entsprechende Gespräche ankündigen, heißt es aus London. Bei Lotto 6 aus 45 gibt es einen 7-fach-Jackpot. Auch nach der gestrigen Ziehung hat niemand die 6 richtigen getippt. Damit liegen knapp 6,5 Millionen Euro im Topf. Der Italiener Kimi Antonelli gewinnt den Formel 1 Grand Prix in Miami und setzt damit die Siegesserie von Mercedes fort, Gerhard Prasker.
3: Ja, der Flow beim 19-jährigen Jungster geht weiter. Für Antonelli ist das der 3. Sieg in Folge, abgewunken übrigens von Rafael Nadal.
4: Yes! Man, what a race! What a race, man!
3: Ja, und für die Vorstellung des bereits vor Jahren als Wunderkind gefeierten Antonelli gibt es Komplimente von allen Seiten, natürlich auch von seinem Boss Toto Wolff.
5: Kimi, that was really impressive. Very impressive, dominant from the beginning to the end. Very good.
3: Und dahinter landen beide McLaren-Weltmeister Lando Norris, 2. Oscar Piastri, 3. 4. George Russell nach hartem Kampf gegen Max Verstappen, der 5. wird. Und Charles Leclerc, der Führende nach dem Start, wird nur 6. Kimi Antonelli hat mit diesem Sieg die WM-Führung auf 20 Punkte auf Russell ausgebaut.
1: Und jetzt zu Michi Mattern.
6: Die neue Woche beginnt in der Osthälfte Österreichs überwiegend sonnig, auch wenn heute ein paar Schleierwolken durchziehen. In Vorarlberg, Tirol und Salzburg scheint die Sonne dagegen nur noch zeitweise, denn hier können die Wolken vorübergehend recht dicht werden und ganz vereinzelt einen kurzen Regenschauer bringen. Der föhnige Südwind bleibt lebhaft bis kräftig und auch die Temperaturen ändern sich wenig, Höchstwerte 20 bis 28, im Osten bis zu 30 und in 2000 Meter um 12 Grad. Morgen Dienstag teils sonnig, teils bewölkt und meist warm mit einzelnen Schauern in der Westhälfte Österreichs.
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1: Am Mikrofon Nina Walli, es ist 2 Uhr. Im Amtsmissbrauchprozess gegen ÖVP-Klubobmann August Wöginger werden am Landesgericht Linz heute die Urteile verkündet. Wöginger wird ja vorgeworfen, für einen ÖVP-Bürgermeister interveniert zu haben, damit dieser Vorstand vom Finanzamt Braunau wird. Beate Tomasowitsch berichtet.
2: August Wöginger hat sich von Beginn an nicht schuldig bekannt. Er sei Politiker und da gäbe es immer wieder Anliegen, die an ihn herangetragen werden. Und dieses Bürgeranliegen des Bürgermeisters habe er weitergeleitet. Er habe nicht interveniert. Allerdings gibt es zu dem Thema auch Chats. Da schreibt zunächst Thomas Schmidt, damals Generalsekretär im Finanzministerium, der Bürgermeister schuldet dir was. Wöginger antwortet, echt so.